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1: Hey, schön hast du eingeschaltet bei der heutigen Sendung von KW Kultur. Es ist 12 Uhr und hinter dem Mikrofon steht Mascha Filiger, das Cabaret-Duo Bass und Bitter, ein Streetfood-Festival und Musikerin Otby Holder werden heute thematisiert. Bleib dran und tauch mit mir in der nächsten halben Stunde in die Kulturwelt der Umgebung ab.
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3: Tut mir leid. Hätte ich gewusst, dass du kommst, hätte ich aufgeräumt, sage ich. Ach Quatsch. Hätte ich nicht. Dass ich nicht daran gedacht hätte, wäre gelogen. Ich hätte es bestimmt in Betracht gezogen. Aber ich lag halt im Bett und kam nicht dazu. Frag mich nicht, warum. Man tut ja, was man kann. Und nun liegt alles hier noch rum. Ich allem voran.
1: Das ist Duo Bass und Bitter. Auf der Bühne kombinieren sie Spoken Word und Musik. Texte kommen von der Slam-Poetin Annika Biedermann und Lia Maria Neff ergänzt sie mit Kontrabass und einer Loopstation. Ihr Programm heisst «Generation Rastlos». Dort reden sie darüber, wie es ist, Mitte 20 zu sein in einer Welt, die immer schnelllebiger wird. Sie sind zwar noch nicht lange zusammen unterwegs, aber sie haben vor kurzem mitgemacht am Oldner Cabaret Casting und dort haben sie den Nachwuchspreis gewonnen, der als Sprungbrett gilt für junge Kulturschaffende. Johanna Ruf hat mit den Gewinnerinnen geredet.
4: Annika, Lia, ihr seid vor zwei Wochen am Oldner Cabaret Casting auftreten mit dem Duo Bass und Bieder. Ihr habt erzählt, dass ihr zuerst gar nicht so sicher gewesen seid, ob ihr überhaupt in das Cabaret reinpasst, weil ihr jetzt nicht so klassisch Comedy macht, sondern eben eher im lyrischen, musikalischen Bereich unterwegs seid. Dann habt ihr euch aber gleich angemeldet und habt den Nachwuchspreis gewonnen. Wie war das für euch?
5: Mega, mega toll und ich würde sagen unverhofft, wie du ansprichst. Ich bin durch Poetry Slam halt doch irgendwie näher dran gewesen, dass ich immerhin schon mal das Konzept Cabaret Casting kennt habe. Aber ich bin erst von außen durch die Patti Basler ermutigt worden, dort mitzumachen. Und sie hat dann eigentlich gesagt, so, vielleicht würde das Hinzufügen von Musik meine Texte kabarettistischer machen, weil das eben ganz viele neue Möglichkeiten auftut und Cabaret eben nicht gleich Comedy ist.
6: Und ich glaube, wir haben herausgefunden im Verlauf jetzt von dem Wettbewerb, dass das ja doch auch, also Annika, ihre Texte sind mega humorvoll, finde ich. Und Musik ist eben wirklich auch irgendwie ein Element, das so ein bisschen vielleicht dann das Kabarettistische reinbringen kann.
4: Eben genau, du bist Slam-Poetin, du bist Kontrabassistin. Es ist wie das erste Projekt, das ihr so zusammen macht. Das Cabaret-Casting hat ja wie auch ein bisschen den Rahmen gegeben, dass ihr mal zusammen etwas könnt auf die Beine stellen könnt. Der Arbeitstitel von eurem Programm heisst «Generation Rastlos», wo ihr euch also ein bisschen damit auseinandersetzt, wie ist es heutzutage Mitte 20 zu sein. Was sind das für Themen, die euch beschäftigen in diesem Programm?
6: Wie haben wir es? Gut, jetzt, ich habe es auswendig lernen. Gut zusammengefasst. Zwischen
5: Wohlstandsverwahrlosung und dramatischer Weltlage.
6: Zwischen
5: auf Biegen und Brechen funktionieren und Schockstarre.
6: Zwischen sich im System fügen, sich dagegen auflehnen.
5: Genau, einfach die Spannungsfelder, ja, wo wir ja alle irgendwie ein bisschen drin sind, egal in welcher Generation.
6: Eigentlich
5: einfach
6: schon,
5: das
6: ja.
5: Zeitalter.
6: Aber schon irgendwie wichtig, es wird so viel über unsere Generation geredet und eben der Name Generation Rastlos ist ja vielleicht nicht einer, den man sich selber gegeben hat. So ein bisschen das zu reclaimen und aus unserer Perspektive zu erzählen.
4: Das ist ja, es geht auch so ein bisschen ins Politische rein. Wie habt ihr quasi das auch als Publikum hergetragen?
5: Ich glaube, das Politische ist auch das, was vielleicht unerwartungsmässig kabarettistisch macht. Eben so das Gesellschaftskritische. Mhm. Und wir haben nach der Vorrunde vom Cabaret-Casting ein sehr schönes Feedback bekommen, von wegen, hey, wir zeigen Haltung, wir ziehen Klarstellung, man weiss, wo wir stehen. Und doch ist es nicht ideologisch überstülpend. Und dass das eigentlich einen mega spannenden Diskurs herstellt oder ein bisschen resonanzfähig ist.
4: Die Kombination, die ihr macht aus Spoken Word und Musik, ist ja etwas, was man sonst eigentlich nicht so zusammen sieht. Was ist das, was euch fasziniert an dieser Kombination?
6: Ich arbeite selber auch mit Literatur und ich beschreibe es nicht einmal, ich finde, wie Musik schafft einen ultimativ direkt emotionalen Zugang. Das ist halt eben ohne Wort. Und Kombi dann aber mit dem Wort finde ich einfach mega schöne, also es sind wie zwei verschiedene Ebenen, zwei verschiedene Zugänge, die da aufeinander treffen und sich mega schön ergänzen, finde ich.
5: Voll, und Musik kann zum Teil Sachen unterstreichen, zum Teil aber auch irgendwie dem widersprechen oder vieles ist auch obsolet geworden, dadurch, dass wir die Musik haben. haben wir zum Teil einfach ganze Paragraphen gestrichen, weil sie wie nicht mehr braucht, um das Bild zu kreieren, das einfach mit einem Klang schon passiert, schon ausgelöst wird.
4: Wie haben ihr denn das so zusammengebracht? Also ist das einfach so stur gewesen, okay, die Annika bringt Texte, die Lia macht Musik dazu, oder habt ihr da auch müssen improvisieren?
5: Wir sagen, es war so gewesen, aber nicht stur. Und wir sind beide bereit dazu gewesen, unsere Sachen wie Herz geben und aus der ganz eigenen Hand lassen. Und eben so haben wir Text abgeändert, Lieder abgeändert, um das irgendwie innen und innen zu weben.
6: Also ist definitiv jede so ein bisschen für ihren Bereich zuständig. Ich glaube, wir haben das dort nicht reingeredet, aber es war immer ein Dialog gewesen.
4: Jetzt habt ihr durch den Preis 10'000 Franken bekommen, um ein eigenes Programm zu entwickeln, das dann einen ganzen Abend füllen kann. Und ihr habt auch schon einen nächsten Auftritt dann an den Oltner Kabaretttag nächstes Jahr. Was sind eure Pläne jetzt? Wisst ihr schon, wie es weitergeht mit Bass und Bieder?
5: Wir haben noch keinen ganz konkreten Schlachtplan jetzt, aber es ist mega schön und ein Privileg zu wissen, dass wir die Ressourcen haben und wir die auch nutzen können. Und jetzt geht es daran, gross zu träumen und die Träume dann umzusetzen.
4: Aber denkt ihr, es würde thematisch so ein bisschen in eine ähnliche Richtung gehen wie bisher?
5: Ich denke schon. Wir haben ja eigentlich auch schon einiges an Material.
6: Voll.
5: Jetzt geht es darum, das irgendwie nochmal auszubauen, nochmal drüber zu gehen, auch technisch mässig nochmal
6: über die Bücher. Ja.
1: Wer nicht mag warten bis in einem Jahr, wenn Bass und Bieder wieder auftreten an den Oldner Kabaretttagen, dann kann auf Winterthur. Dort spielen die beiden ihr Programm vom Kabarett-Casting im lauschigen Garten von Emma, Bedo und Bistro am 10. Juni. Tickets gibt es auf Eventfrog. Und wenn du wissen willst, was Bass und Bieder noch so planen, schau am besten auf der Instagram vorbei. Dort findest du Annika Biedermann und Lia Maria Neff unter ihren ganzen Namen. Übrigens, Lia Maria Neff hat auch noch ein Solo-Projekt als Musikerin von Lia. Die Woche hat sie ihre EP-Plattentaufe gefeiert. Verrutscht heisst die. Dort drauf ist auch der Song «1000 Hälften». Und so tönt er.

0: Es brutzelt, es schmeckt nach Rauch, Gewürz und frittiertem Teig. Auf der Tafel steht Tacos, Momos, Baubans, Falafel oder Empanadas. Streetfood-Festivals versprechen eine kleine kulinarische Weltreise. An einem oben, auf einem Platz, mit einer Pappschale in der Hand. Ich gehe selber gerne an Streetfood-Festivals und lasse mich kulinarisch verwöhnen. Aber so ein Festival ist mehr als nur Essen. Es zeigt auch, wie Kultur heute erlebt und vermarktet wird. Julia Zagardo hat Christine Schäfer, leitende Forscherin am Gottlieb-Duttweiler-Institut, gefragt, wieso Streetfood-Festivals so beliebt sind.
1: Ich glaube, Streetfood-Festivals sind so beliebt, weil sie Essen als Erlebnis eigentlich verdichtet. Also es ist so, man probiert etwas Neues, man ist aber auch mit anderen zusammen, man konsumiert so auch ein Stück Weltoffenheit, aber bewegt sich gleichzeitig so in dem kommerziell kuratierten, sicheren Lifestyle-Rahmen.
2: Christine Schäfer sagt noch, so ein Streetfood-Festival bedient gerade mehrere Bedürfnisse auf einmal. Es ist ein Genussformat, aber auch ein soziales Erlebnis und ein Ort, wo man ganz niederschwellig etwas Neues ausprobieren kann. Für Baubans muss man darum heute nicht mehr extra auf China reisen. Man findet sie auch am Streetfood-Stand um die Ecke. Aber was sagt das über unsere Esskultur aus, dass wir so ein Format so gerne haben?
1: Wir haben eine Studie gemacht von

0: versorgen oder uns selber zu sättigen, sondern immer mehr um Erlebnis, Auswahl und Individualität. An Streetfood-Festivals kommt das alles auf engem Raum zusammen. Christine Schäfer sagt darum, so ein Festival ist wie eine kleine Miniatur von unserer heutigen Esskultur.
1: Sie lösen eigentlich auch so ein Esskultur-Paradox, weil auf der einen Seite sehen wir eben, dass so Individualisierung und Personalisierung wichtiger wird. Es gibt auch viele Leute, die häufiger auch alleine essen, Single-Haushalt, aber auch, weil wir halt sehr spezifische Vorstellungen haben, wie unser Essen soll aussehen. Essenszeiten werden flexibler, aber auf so einem Festival können eben Menschen trotzdem zusammen irgendwo hingehen und zusammen essen, obwohl jede Person etwas anderes gerne hat, etwas anderes präferiert. Also es ist eigentlich so eine gemeinschaftliche Form von individualisiertem Essen.
0: Jemand holt sich einen Burger, die andere Person ein indisches Curry. An Streetfood-Festivals kommt eine Vielzahl von Kulturen zusammen. Aber wie authentisch sind die Gerichte wirklich und wie viel ist auch Inszenierung?
1: Authentizität wird bei Street Food Festivals sehr oft eben zu einem Versprechen. Also man redet von echten Tacos, von original Thai Street Food, von traditionell koreanisch, handgemacht, nach Familienrezept. Das hat auch nicht damit zu tun, dass man eben vielleicht als Konsumentin nicht einfach irgendein Gericht will essen, sondern etwas, das auch so nach Herkunft, nach Geschichte, nach Handwerk tönt. In unserer Studie reden wir dort nicht von Authentizität, wir reden von Verwurzelung, wo eben so die Verbindung von unserer Ernährung mit kultureller Identität, Herkunft, Geografie, Geschichte, regionalen Spezialitäten beschreibt. Auf Festivals wird die Authentizität natürlich aber auch inszeniert und vermarktet. Also wie authentisch das denn tatsächlich ist, das kann ich leider nicht sagen.
0: Bei diesem Punkt muss auch jeder und jede selber abwägen, was für sie genau authentisch ist. Weil Gerichte bleiben nicht einfach immer gleich. Sie wandern, verändern sich und werden an lokale Geschmäcker angepasst. Das nennt man auch Glocalisierung. Globale Gerichte, die lokalisiert werden, also so gemacht, dass sie auch hier bei uns funktionieren.
1: Wo unsere Erwartungen, Preise, Geschmacksvorlieben, vielleicht auch Schärfetoleranz angepasst wird, wo dann auf der einen Seite die globale Vielfalt abbildet, aber auch aufzeigt, wie das eine globale Esskultur lokal kuratiert und vielleicht sogar auch neu verpackt kann werden.
0: Dass globale Foodtrends lokal ankommen, passiert heute aber nicht nur einfach so. Die sozialen Medien verschnellern das Ganze. Was auf TikTok oder Instagram viral geht, landet plötzlich auch bei uns auf dem Tower und prägt, was man an einem Streetfood-Festival sucht.
1: Gerade eben InfluencerInnen agieren eigentlich als Multiplikatoren, die dann auch Konsumwünsche erzeugen, vielleicht neue Produktkategorien überhaupt erst bei jemandem auf den Schirm bringen. Und so ein Food-Festival kann ja auch mal eine Gelegenheit sein, so ein Produkt oder ein Gericht auszuprobieren, das man bisher nur auf den sozialen Medien gesehen hat.
0: Street-Food-Festivals sind also mehr als nur Essen. Sie zeigen, wie global und vielfältig unsere Esskultur heute geworden ist und dass es beim Essen immer auch um Erlebnis, Atmosphäre und persönliche Vorlieben geht.
2: Hast du jetzt selber Lust bekommen? Streetfood-Festivals gibt es in verschiedenen Städten in der Schweiz. In Aarau findet zum Beispiel vom 22. bis am 25. Mai Streetfood Park Festival auf dem Maizugplatz statt. Dort kann man selber probieren, was Streetfood heute alles zu bieten hat. Kanal K. Jetzt wird es Zeit für neuen Sound, und zwar von der Zürcher Alternativ-Pop-Künstlerin Elle Rivera. Der Song «X-Ray» von der Elle Rivera beschreibt schwindende Hoffnung und innere Zerrissenheit, symbolisiert durch das Bild von verblassendem Licht und einem sich auflösenden Herz. Sie drückt Gefühle vom Scheitern aus und reflektiert dabei Themen wie Zeitverschwendung und emotionale Distanzierung. Das ist «X-Ray» von der Elle Rivera.

0: Das war X-Ray von der El Rivera. Wenn dir das Lied gefallen hat, dann gang doch mal auf mx3.ch vorbeischauen. MX3 ist eine Musikplattform für Schweizer MusikerInnen, um die Musik an uns zu verbreiten.
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0: Eine bekannte Stimme, die du bei uns sicher auch schon auf Kanal K gehört hast, ist die von Daniela Weinmann, oder besser gesagt Odd Beholder. Ihre Lieder Drive, Landscape, Escape, Internet Famous oder auch Woolen Sweater laufen immer wieder bei uns in den K&F-Tracks. Ich, Mascha Filliger, hat die Musikerin Odd Beholder besser kennenlernen. So tönt es, wenn Daniela Weinmann unter dem Namen Odd Beholder Musik macht. Internet Famous, ein Song vom neuen Album Honest Work, der diese Woche, besser gesagt heute, erscheint. Daniela Weinmann ist eine Musikerin aus Baden. Sie macht seit 2016 Musik.
3: Sie sollte eigentlich dazu verleiten, in so eine Welt einzutauchen und so ein bisschen, vielleicht ein bisschen den Boden unter den Füßen zu verlieren, aber nicht in eine unangenehme Art, sondern so in eine driftende, meditative Art, sage ich jetzt mal, wenn man es jetzt als Gefühl beschreiben würde.
0: Dreampop, eine Mischung zwischen zugänglicher und verträumter Ebene in der Musik, besser bekannt als Indie-Pop. Daniela Weinmann vermischt das Verträumte mit ernsten und wichtigen Themen. Das neue Album «Honest Work» von Odd Beholder ist eine Auseinandersetzung mit «Was ist bezahlte Arbeit und was ist ehrliche Arbeit?». Ich hatte Daniela Weinmann die Frage gestellt, ob sie von der Musik, also von ihrer Arbeit, leben kann.
3: Um das jetzt mega nüchtern und hart zu sagen, ist im Moment als Musikerin überleben, egal wie gross deine Karriere ist, schon fast. Jetzt sagen wir mal, in dem Independent-Sektor, wo ich jetzt drin bin, ist extrem schwer. Und im Moment, tatsächlich jetzt, gerade aktuell, ist das mein einziger Job. Aber natürlich muss ich die ganze Zeit mich mit Plan B befassen. Und ich habe auch verschiedene andere Jobs schon gemacht. In meinem Leben würde das wohl auch wieder machen müssen. Einfach weil die Situation extrem schwierig ist. Und ich glaube, das Niveau, auf dem ich Musik mache, bedeutet, dass ich etwa 150% arbeiten muss. Das heisst, Wochenende sind schwierig, Feierabende sind schwierig. Ich habe sehr lange Tage, ich arbeite extrem viel. Und dennoch kann ich von dem nicht leben.
0: Nicht nur das aktuelle Album behandelt eine tiefgründige Thematik. Auch schon ihre vorherigen Alben haben immer auf einem bestimmten Thema basiert.
3: Also was ich mega spannend finde, oder ein Grund auch ist, warum ich Alben mache, ist, dass ich so das Gefühl habe, es kommt bei mir so ein Lebensthema auf. Ich habe so wie ein Thema, das mich beschäftigt. Und bei Sunny Bay zum Beispiel war das so Natur gewesen, oder mein Verhältnis zu der Natur oder unser gesellschaftliches Verhältnis zu der Natur. Und dann ist es halt auch viel um Klimawandel oder so gegangen. Und ja, in der letzten Zeit hat mich sehr beschäftigt, dass wir alle sehr viel arbeiten und was für ein riesiger Stellenwert Arbeit für uns in der Schweizer Gesellschaft einnimmt. Und ich habe mich einfach gefragt, ob Arbeit auch eine Form von Flucht ist. Das hat mich mega beschäftigt.
0: Die Arbeit als Musikerin braucht viel Mut und vor allem auch Disziplin. Das Durchhaltevermögen zahlt sich aber spätestens bei einem neuen Release aus. Daniela Weinmann sagt, dass sie immer mega gerne für Publikum spielen und dass ihr mega viel gibt. Das Gefühl darf sie an ihrer kommenden Tour wieder erleben. Odd Beholder gehört zu den Fintech-KünstlerInnen der Schweizer Musikszene.
3: Ich glaube, ich bilde mir ein, der bekannteste Geheimtipp zu sein in der Fintech-Dream-Pop-Welt. Ich glaube, die meisten MusikerInnen kennen mich irgendwie. Und die normalen Leute auf der Straße kennen mich, glaube ich, die meisten nicht.
0: Die Musik ist für Daniela Weinmann eine Form von Kommunizieren. Das heisst, es braucht sicher jemanden, der zulassen und antworten.
3: Es gibt wie zwei Highlights für mich. Das eine Highlight ist wirklich das Schreiben von den Songs selber. Und das ist Spiele mit mir, mit meinem. Also ich mache etwas und dann finde ich es lustig oder es überrascht mich, es macht mir Spass. Und das ist schön. Ich glaube, wenn ich das nicht hätte, würde ich es vielleicht auch nicht machen, weil dann wäre ich ja mega abhängig davon, dass es die Leute cool finden. Und so ja, finde ich es ja zumindest schon mal ich cool. Das hilft auch sehr irgendwie, weil sonst eben ist es auch mega ego-driven. Oder? Das ist ja nicht. Ja, ich glaube, nur für den Applaus etwas machen ist kein guter. Man macht das einfach nicht. Das ist schon etwas sehr Gefährliches.
0: Nicht nur Daniela Weinmann als Odd Beholder findet ihre Musik cool. Auch wir von Kanal K sind schon sehr aufs neue Album gespannt. Jetzt lassen wir mal in das Album rein. Das ist Internet Famous von Odd Beholder.

0: Internet famous von Odd Beholder. Heute Abend findet das Release-Konzert vom neuen Album Honest Work im Royal zu Baden statt. Die Türöffnung ist am 9 Uhr, Anfang tut es um 21:30. Tickets findest du auf petzi.ch und mehr Infos zu Odd Beholder auf oddbeholder.ch.
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0: Das war es mit unserem Kulturbus der Woche. Im Anschluss hörst du unsere K-Tracks. Am 6. geht es hier weiter mit dem Podcast «Hera» von der Lucia Wulschläger. Heute geht es um Mitfühlen, ohne unterzugehen. Am 8. hörst du uns dann live von unserer Vereinsversammlung. Wir freuen uns auf 3 Slam-PoetInnen und auf die Moderation von Julia Zaccardo und mir. Es ist jetzt gerade 12:30. Mein Name ist Mascha Filiger und du hörst Kanal K.

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9: Hallo zusammen, herzlich willkommen zu der zweiten Folge von Heras, dem Podcast, wo Storys von spannenden, starken und unabhängigen Frauen ins Rampenlicht rückt. Der Podcast ist nach der griechischen Göttin Hera benannt. Hera ist majestätisch und würdevoll. Sie ist streng, mächtig und durchsetzungsstark. Also im Prinzip war sie die erste Bosswoman. Und ich habe es mir zur Aufgabe gemacht, die manchmal unauffälligen, aber inspirierenden und starken Geschichten aus dem Alltag zu beleuchten. Weil ich bin überzeugt, dass in uns allen eine Hera steckt. Ich bin Luzi und ich mache das natürlich nicht allein, sondern ich darf immer eine super tolle Person bei mir begrüßen, die ihre Geschichten erzählt. Heute ist Luana bei mir. Hi Luana, schön bist du
10: da. Hallo, danke vielmals, dass ich da bin.
9: Sehr gerne. Du bist diplomierte Pflegefachfrau und Berufsbildende und hast von Mai 2023 bis im Sommer 2025 auf der Kinderonkologie gearbeitet. Kannst du kurz erklären, was Kinderonkologie genau ist?
10: Also Kinderonkologie betrifft einfach ein Fachgebiet, das sich damit beschäftigt, krebskranke Kinder wieder zu heilen. Oder einfach wie so Tumorerkrankungen oder Erkrankungen vom Blutsystem tut. Behandeln und eben immer mit dem Ziel von Heilung.
9: Wie bist denn du auf dieser Abteilung gelandet?
10: Ich habe in ganz verschiedenen Bereichen gearbeitet in meiner Berufslaufbahn und habe immer das Ziel gehabt, dass ich mal zu den Kindern arbeiten möchte. Es war aber so, dass ich jetzt zum Beispiel nicht von Anfang an mich parat gefühlt habe, um die Ausbildung auch mit dem Kinderschwerpunkt zu machen, weil ich einfach das Gefühl hatte, ich muss zuerst noch ein bisschen reifer werden, noch ein bisschen andere Erfahrungen sammeln, dass ich mir das auch emotional zutrauen würde. Und somit bin ich nachher über verschiedene Bereiche, gegangen, habe überall ein bisschen reingeschaut, bis ich irgendwann das Gefühl hatte, so, und jetzt bin ich parat, jetzt gehe ich zu den Kindern arbeiten.
9: Sehr schön. Wo du auf der Kinderonkologie bist, go schnuppern, um zu schauen, ob es dir würde gefallen. Hast du erzählt, ist gerade ein Bub dort gewesen, der eigentlich als Krebs freigehalten hat, aber dann doch einen Rückfall hatte. Und der Bub hat die Chemo nicht vertreibt und hat die ganze Zeit erbrochen, wo du dort warst. Was hat das mit dir gemacht, das so zu sehen?
10: Also ich muss schon sagen, ich hatte zuerst das Gefühl gehabt, ich könnte besser mit dem umgehen, aber wenn du es natürlich einfach vorstellst, ist das halt schon noch ein bisschen anders, wenn es live war. Und ich hatte dort schon schnell einen Moment, wo ich verschrocken bin und wo ich nicht gewusst habe, ob so mein Herz ob das mag verkraften kann, die Kinder so zu sehen. Es war die ganze Dynamik in diesem Zimmer, die Eltern, die mega besorgt waren, das Kind, das einfach wirklich, es ist mir schlecht gegangen, es hat nicht mögen. Und dann musste ich schon zuerst schon schnell leer schlucken, weil ich dann zuerst nicht gewusst habe, ob das jetzt schon geht für mich.
9: Mhm. Und wieso hast du dich entschieden, doch, das geht?
10: Die Arbeit an sich hat mich mega spannend gedacht und ich muss halt schon auch sagen, die Kinder geben einem schon viel mehr als einfach nur das Kranksein an sich. Also es liegt der Schwerpunkt liegt mal viel mehr auf die schönen Momente hervorzuheben, sich auf Schöne konzentrieren, Ablenkung, Freude, Lachen, das ist so im Zentrum und das beeinflusst natürlich die ganze Familie und ich habe nie nicht erlebt, dass wirklich die ganze Familie so einen grossen Teil von einer Behandlung ist, wie bei den Kindern. Und es hat mich halt schon sehr fasziniert, nachher auch zu sehen, was wir alles machen können, dass es dem Kind so gut wie möglich geht in dieser Zeit. Und das hat mich einfach mega beeindruckt und darum wollte ich unbedingt dort ein bisschen mitwirken und etwas dazu beitragen können.
9: Wie würdest du so einen typischen Tag auf der Kinderonkologie beschreiben?
10: Ich glaube, einen typischen Alltag gibt es gar nicht. Es ist einfach so, dass der Spitalalltag gibt halt mega viel vor. So von diesen Fixzeiten, von Visiten, Therapien, Untersuchen etc. Was sicher mega wichtig ist, ist, dass die Eltern oder sicher ein Elternteil immer dabei ist, dass man auch ein bisschen flexibler ist mit den Besuchszeiten, weder dass man zum Beispiel sonst ist in einem Spital. Aber es startet eigentlich, dass am Morgen immer die Pflegende ins Zimmer geht, schaut mit der Familie, was steht heute am Tag alles an, dann schon mal die ersten Kontrollen macht, Vitalzeichen messen, Blutentnahme etc. Dann sind sicher noch Visiten, die im Verlauf des Tages stattfinden. Und wir haben bei uns auch das Angebot, oder wir haben so einen Kindergarten bei uns und eine Schule, eine interne, wo sie wirklich, dass sie auch wirklich so ein bisschen ihre Schulsachen können aufschaffen können, dass sie gleich noch so ein bisschen eine größere Tagesstruktur haben, wo dann auch wirklich darauf Rücksicht genommen wird, dass sie das auch wirklich können umsetzen können, dass sie auch so ein bisschen einfach so, ein bisschen, so gut wie es geht Normalität können behalten. Sie können im Kindergarten spezielle Spiele machen, bei der Schule können sie sich gleich aufs Rechnen und aufs Schreiben konzentrieren. Genau. Und dass du ihnen halt schon auch mega gut gibt, vor allem auch den Eltern zum Teil noch ein bisschen Zeit, wo sie auch mal heim können, gut duschen oder so, dass sie einfach auch mal ein bisschen aus dem Spital rauskommen.
9: Also die sind eigentlich immer dabei, die Eltern?
10: Ja.
9: In der Nacht auch?
10: Ja. Okay. Die schlafen bei den Kindern im Zimmer, sie haben ein Bett. Manchmal schlafen sie mit dem Kind im gleichen Bett, je nachdem, wie das Kind gerade braucht. Und sonst haben sie ein Klappbett nebenan, wo sie dürfen schlafen. Also für die Eltern auch sehr, sehr herausfordernd und braucht natürlich mega viel Organisation, gerade wenn noch Geschwister, die Kinder oder so sind.
9: Mhm. Ich habe mir bis jetzt, also ich habe mir so Gedanken gemacht, wie es echt so ist auf so einer Abteilung, und ich habe mir die irgendwie so ein bisschen ruhig und traurig vorgestellt, aber so wie du vorher erzählt hast, ist das gar nicht so.
10: Das stimmt, ja. Also das ist auch etwas, wo schon wenn du nur reinkommst in ein Kinderspital, gibt das schon ganz ein anderes Gefühl. Also es ist nicht so trostlos, mega weiss, wie man sich zum Teil einfach ein Spital vorstellt oder wie man so ein bisschen die Erfahrung auch macht, sondern es ist schon alles viel mehr mit Farben ausgestattet, mit Tierchen, mit Spielsachen. Es hat auch immer so Dekorationen, die gerade zu der Jahreszeit passen, wo zum Teil Kinder auch mitschaffen oder so. Darum, wenn man reinkommt, ist es nicht so fest ein beklemmendes Gefühl, wie ich jetzt erlebt habe auf anderen Abteilungen oder in anderen Spitälern.
9: Wo sehr viel steriler sind.
10: Ja, es wirkt viel steriler, ja, auf anderen Abteilungen. Aber durch das, dass man schon nur viel mehr Farbe reinbringt oder viel mehr mit Tierli oder so statt zu arbeiten, so mit der Wandmalerei und so, macht es natürlich schon gerade einen anderen Eindruck.
9: Etwas ganz Wichtiges für Kinder sind die Mutperlen. Was ist das genau?
10: Das ist etwas, was Kinderkrebshilfe macht. Das sind Perlen, die zu jeder Intervention oder zu jeder schmerzhaften Intervention, wo es die gibt. Also da gibt es ganz verschiedene. Es gibt eine bestimmte Perlen für Blutentnahme, es gibt eine bestimmte Perle für irgendwelche Bildgebungen, die sie haben, oder für Chemotherapietage, wo sie wie als Belohnung haben können. Das fängt man ganz am Anfang an. Und dann können sie bei jeder Intervention, wo halt manchmal schon schmerzhaft ist oder wo sie müssen ruhig liegen oder so, eigentlich viel von einem Kind abverlangt, können sie die Perlen sammeln. Die können sie nachher schlussendlich an eine Kette auffädeln. Und nachher haben sie am Schluss haben sie eigentlich eine mega schöne Girlande, wo sie wirklich sehen, was haben sie alles geschafft. Wo sie wirklich dann auch mit Stolz die Kette können zeigen und wie sagen, schau, und jetzt habe ich schon wieder so ein Perlen bekommen. Oder wo sie einfach am Schluss können präsentieren und noch einmal visualisiert ist, was sie eigentlich alles geschafft haben. Das ist eigentlich so ein mit dem Belohnungssystem verbunden.
9: Mega schön. Das ist ihnen mega wichtig, habe ich gehört.
10: Das ist ihnen mega wichtig. Ich habe am Anfang so gedacht, ja, aber ab einem gewissen Alter und so, finden die das nicht mehr cool. Und hey, wenn du so ein Teenie hast, so 13, 14, dann finde ich das nicht mehr lässig, so Perlen bekommen. Aber es ist ja tatsächlich die Erfahrung gemacht, dass es denen manchmal sogar noch wichtiger ist. Also sie sind so ein typischer Teenie, ja, eigentlich zu cool für alles, möchte auch nicht so mit uns reden. So ein Beziehungsaufbau ist manchmal ja schon auch noch mal ein bisschen schwierig oder herausfordernder im Teenie-Alter, weil es halt noch mal viel grössere Emotionen sind oder noch mal andere Gefühle zum Verarbeiten. Und dann merkst du aber, wie die Mutperlen, wie wichtig das ihnen die ist und wie fest das sie auch auf die beharren und auch das Recht haben für das. Einfach weil das einfach so eine Motivation ist für sie und so eine Belohnung, die ihnen einfach so viel bedeutet, egal wie alt sie schlussendlich sind.
9: Mega herzig. Wie näher gehen dir alle die Schicksal?
10: Sehr näher. Ich glaube, man könnte da schon, Pflege ist ja allgemein so, dass man immer so ein bisschen darüber diskutieren muss, wie gut magst du das verkraften oder wie gut kannst du dich distanzieren. Und ich glaube, andere würden jetzt zum Beispiel vielleicht sagen, ja, Luana, vielleicht überlässt du das nochmal mit der Pflege oder ich weiss nicht, wie lange dass du das kannst machen, so, wenn dir das so nahe geht. Ich finde aber, es macht einem auch ein bisschen aus. Und ich habe mir geschworen, wo ich mich für die HF entschieden habe, dass wenn es mir nicht mehr nahe geht und ich emotional nicht mehr so berührt bin von diesen Situationen, dass ich dann aus der Pflege gegangen. Weil ich finde, das macht auch so ein bisschen Pflegende aus. Klar, man muss immer schauen, dass es nicht so ist, dass dein Leben beeinträchtigen oder dass es dich sonst beeinflussen. Aber ich glaube, es macht einem schon auch ein bisschen aus, wenn, ja, wenn du einfach dir bewusst bist, mit was für Schicksalsschlägen und was für Situationen du tagtäglich zu tun hast und es du nicht einfach so abfertigen.
9: Mhm. Das ist auch die gewisse Empathie, die es braucht. Mhm. So.
10: Ja, und ich glaube schon, also bei den Erwachsenen ist es ja auch immer mega, mega schlimm. Mhm. Und dort ist es aber viel so, dass sich auch viele Pflegende oder so dann trösten mit so Sätzen oder mit so Einstellungen, wie sie wenigstens ein schönes Leben gehabt oder sie haben alles erlebt, was sie wollen. Oder sie sind in ein schönes Alter gekommen, um gehen können. Auch wenn es nicht rechtfertigt, wie schlimm die Situation immer ist, vor allem für alle die, die noch da sind. Aber bei den Kindern ist es halt schon nochmal so, da gibt es gar keine so Aussage, wo ihr so klein könnt helfen könnt, um ein bisschen Distanz zu wahren. Das ist immer unfair, es ist immer zu früh und es ist einfach nie fair oder gerechtfertigt, dass ein Kind so etwas oder eine Familie so etwas muss durchstehen.
9: In diesem Fall hat es so einen Moment gegeben, wo du gedacht hast, boah, ich kann das nicht mehr, eben das Schicksal ist so unfair, das kann es doch nicht sein. Was hat dir in so einem Moment halt gegeben?
10: Mir gibt mega viel Halt, wenn ich darüber reden kann. Wir haben aber auch wirklich bei uns beim Arbeitsort haben wir wirklich viel Angebot, wo Mitarbeitende wirklich können darüber reden können, wo es auch wirklich darum geht, hey, wie verkraftest du das? Wie gehst du mit dem um? Was macht die Situation jetzt mit dir? Gerade jetzt, wenn du auf so einem Gebiet schaffst, siehst du die Familie so viel und du betreust sie so eng und du erfährst so viel von ihrer ganzen Familiengeschichte, dass du hier mega gut kannst abschalten kannst, ist mega schwierig. Und da geht es zum Teil schon nur nach, wenn es mal eine Woche lang nicht so gut geht. Oder es ist schon, ja, du bekommst halt viel mehr mit von dieser Familie. Mhm. Aber da haben wir intern wirklich sehr, sehr viel Angebot, um uns zu unterstützen, auch mit Fallbesprechungen oder Weiterbildungen. Und es ist einfach das private Umfeld, das mich mega unterstützt. Und auch gleich noch mal ein bisschen auf andere Sachen den Schwerpunkt legst, wo noch mal ein bisschen mehr aufs Emotionale gehst.
9: Mhm. Aber so irgendwie Trost in, keine Ahnung, Religion oder weiss nicht, spirituelle Sachen hast du nie gesucht?
10: Also ich habe schon einzelne Sachen habe ich schon probiert umzusetzen. Jetzt gerade zum Beispiel, wenn ein Kind gestorben ist und mir das mega nahe gegangen ist, ist mir dann das in der Familie immer gemacht, dass wir immer für Leute, die es nicht gut gegangen ist, oder so einfach ein Kerzchen angezündet haben.
9: Mhm.
10: Zum Beispiel. Und das habe ich nachher daheim schon auch wieder so umgesetzt, wo ich wie einfach gemerkt habe, das tut mir gut, das gibt für mich auch nochmal so ein bisschen Ablösen. Ich kann wie bewusst noch einmal darüber reden, ich darf traurig sein, es ist etwas Schlimmes, aber es ist wie, ich zünde jetzt ein Kerzchen an für das Kind, für die Familie. Und ja, das hat mir, das Ritual hat mir mega gut getan.
9: Mhm. Da sind wir schon beim Thema Ritual. Es gibt noch Ritual, wo ihr bei der Arbeit macht, oder?
10: Also es ist mega, etwas mega, mega Schönes und etwas mega Wertschätzendes auch der Familie gegenüber und natürlich so das Kind so ein bisschen im Mittelpunkt zu tun. Noch einmal, wenn ein Kind eine Therapie erfolgreich abgeschlossen hat oder wie seine Chemozyklen erledigt hat, durchgestanden hat, dann gibt es so ein Abschiedsritual. Das machen schon ganz viele andere Länder auch, alle immer so ein bisschen anderen Arten und Formen. Und wir haben das so in einem Rahmen von einem kleinen Apero gemacht. Also eigentlich, das Kind kommt, die Familie bringt meistens etwas Kleines zu essen, also einen kleinen Apero. Und dann kommt auch das ganze Behandlungsteam kommt dann zusammen und dann tut man auf das Kind anstoßen. Meistens tut die Bezugspflegende oder der Arzt die noch etwas sagen, wie das so gegangen ist. Sie bekommen ein Kärtchen, sie bekommen eine Abschlussperle. Die Eltern bekommen auch eine Abschlussperle für alles, was sie durchgestanden haben, auch so ein bisschen für sie als
9: ist es ihnen auch so wichtig?
10: Ja, mega fest. Ja. Das wissen sie eigentlich vorher gar nicht und sie wissen einfach, wie wichtig dass die Perlen für Kind sind.
9: Mhm.
10: Und ich glaube, es bedeutet ihnen schon immer sehr viel, wenn sie da auch eine Perle überkommen als Abschluss von dieser Situation. Ja. Ja, und dann wird angestoßen. Die Kinder kommen dann meistens eben in ihren schönsten Röckchen oder in ihren schönsten Kleidern oder je nachdem noch mit einer Perücke oder so, einfach, dass sie... Und wir sehen dann eben die Familie auch noch ganz anders als in dem Spitalalltag.
9: Mhm.
10: Und jetzt in den USA ist das auch so, dass du dann, wenn du Chemo abgeschlossen hast, dann darfst du eine Glocke läuten. Einfach mal ganz laut läuten, wirklich so als Ende von der Therapie und du hast es jetzt geschafft und jetzt bist du fertig und das haben wir jetzt auch. Und das ist halt schon mega lässig. Vor allem eben, das ist sehr speziell. Also wir haben gedacht, als wir die Glocke hatten, jetzt läuten die aneinander. Also immer irgendein Kind wird durchlaufen und ihre Glocke läuten. Du glaubst nicht, es läutet niemand an dieser Glocke. Alle haben mega Respekt vor dieser und alle planen drauf. Dürfen dort läuten. Also es ist, kein Kind würde ich einfach so anlängen.
9: Mega hoher Stellenwert.
10: Mega. Ich glaube, das bedeutet ihnen wirklich sehr viel.
9: Okay. Also auch wie so das Wissen darum, ja, wie wichtig die Situation ist. Oder ihre Situation, ihr Schicksal.
10: Ja, auch dass sie wissen, was bedeutet das, dass jetzt meine Therapie abgeschlossen ist. Was bedeutet das für mich und für meine Familie? Mhm. Und das bedeutet, dass wir ja auch, es sind ja nicht immer nur Kleinkinder, es sind ja zum Teil auch Teenies, die frisch die Lehre angefangen haben und jetzt wieder gerade müssen abbrechen oder im letzten Schuljahr sind. Das sind alles in dem Alter, wo wir es in der Kinderklinik betreuen, das ist so ein prägendes Alter, wo so viel auch so vom Sozialleben her passiert oder auch vom Familienleben, wo das wirklich eigentlich noch

0: arbeiten, wo halt wirklich eigentlich nochmal so ein kleiner Neustart gibt, wenn man so ein Abschlussritual macht. Auch, dass sie sich ein bisschen vom Behandlungsteam verabschieden und sich wieder ein bisschen lösen.
1: Du hast ja gesagt, du hast verschiedene Stationen in deiner Karriere und dann bist du zu den Kindern gekommen. Was würdest du sagen, wie hat dich die Arbeit verändert mit den Kindern auf der onkologischen Abteilung?
0: Ich glaube, es hat mich in ganz vielen Sachen verändert. Also, vielleicht auch so ein bisschen negativ, man wird so ein bisschen berufskrank. Also, aber ich weiss nicht, ob das einfach so ein bisschen bei mir ein Problem ist. Du wirst so ein bisschen paranoid. Du siehst viel schneller irgendeine Krankheit oder irgendeine Pathologie dahinter.
1: Also im Spital oder auch?
0: Auch privat.
1: Privat, okay.
0: Ja. Aber positiv vor allem, es hat mich mega, mega beeindruckt, wie die Familie miteinander funktionieren. Es hat mir nochmal ein ganz anderes Bild gegeben, was eine Familie überhaupt ist, was Angehörige für einen Stellenwert haben. Und das ist, da spielt es nicht eine Rolle, sind es Familienmitglieder blutsverwandt oder sind es halt Angehörige, die der Patient definiert. Das können ja auch Freunde sein oder Nachbarn oder so. Mhm. Und was für einen grossen Stellenwert im lebenssozialen Umfeld allgemein hat. Das ist so speziell. Und ich glaube, für mich ist, seit ich in diesem Beruf arbeite, ist für mich das soziale Umfeld noch einmal viel wichtiger. Weil es kann dir so viel geben. Sie können dich so unterstützen und du kannst so profitieren von allen. Und es ist einfach schön, wenn du nicht alleine bist. Allgemein jetzt. Natürlich auch, wenn du gesund bist, sowieso, aber auch in Krankheit. Es kann dir so viel geben, wenn du einfach Leute um dich herum hast, die dich lieben, die dich gerne haben und die dir helfen würden. Und ich glaube auch, durch die Arbeit bin ich schon auch reifer geworden. Einfach allgemein, so mit verschiedenen Ansichten. Ich habe gelernt, was für verschiedene Ansichten, dass es zu den Themen gibt und dass es eigentlich so viele richtige Wege gibt. Und eben nicht immer nur das Richtige und Falsche, sondern dass so viele Faktoren mitspielen, die man einfach alle zuerst muss berücksichtigen muss. Und das habe ich vorher schon nicht so gehabt.
1: Hast du ein Beispiel?
0: Ja, zum Beispiel Schmerztherapie. Mhm. Ich war früher immer einig, ja, Kräutli-Zeug und so Massage und so, das bringt doch irgendwie auch heutzutage so, man hat das Gefühl, ja, ach komm, ich liebe einfach das Medikament. Mhm. Aber ich habe sehr feste Erfahrung gemacht, dass einfach das Zusammenspiel von allen Sachen, Massage, Bewegung, irgendwelche Öl oder Wickel, so viel mehr noch helfen, zusätzlich natürlich zu dieser zu der medikamentösen Schmerztherapie. Allgemein auch einfach so ein bisschen Komplementärmedizinische, wo ich vorher gar nicht so dafür war. Für mich war das immer so das Alternative gewesen. Man macht entweder das eine oder das andere. Aber ja, das so miteinander vermischen, da habe ich schon einen anderen Blickwinkel bekommen. Ja.
1: Ach, spannend. Also ist denn das etwas, das das Spital selber auch anbietet? Oder wo kommen die Wickel zum Beispiel?
0: Ja, also alle Spitäler arbeiten eigentlich mit dem und es kommt jetzt auch immer mehr, dass man wirklich nochmal so die komplementärmedizinischen Ansätze nochmal mehr in die Fixtherapie einfließen, also dass das nicht etwas ist, man kann machen, wenn man will, sondern dass man wirklich die Angebote auch spezifisch vertreten oder wie von Anfang an einplanen.
1: Ja, okay, ja. Spannend. Was würdest du sagen, was ist für dich die grösste Herausforderung gewesen im Umgang mit den Kindern und ihren Familien?
0: Ich glaube, also da gibt es sehr, sehr viele Sachen, auch viele kleine Sachen, aber so der Beziehungsaufbau, gerade am Anfang, ist sicher eines der herausforderndsten gewesen, jetzt in dieser ganzen Zeit. Vor allem, eben, sie sind im Schock, haben je nachdem Kind schon Schmerz oder schon Symptome, wenn es diagnostiziert wird. Und so eine Diagnose stellt natürlich das ganze Familienleben auf den Kopf. Mhm. Und dass du in dieser Zeit wirklich die Person kannst sein, wo sie dann vertrauen, wo sie sich dann öffnen, dass du auch ein bisschen dahinter siehst, um den Behandlungsplan zu erstellen. Das ist schon eine grosse Herausforderung, einfach weil sie so in einer speziellen Situation sind, wo gerade so viel von ihnen abverlangt, dass du dann einfach wirklich die Ressource, dass du ihnen das Vertrauen kannst zeigen, also ihnen kannst zeigen, dass sie dir vertrauen können, dass du einfach wirklich eine Ressource bist. Ich glaube, das ist schon etwas vom Herausforderndsten, aber es lohnt sich halt wirklich sehr, wenn man dort genug Zeit investiert. Und natürlich auch, wenn die Kinder leiden. Also ich glaube, das wird nie schön. Man hat das, also bis zum Schluss sitzt, ist mir das nie einfach gefallen, wenn ein Kind brüllt hat wegen etwas, was ich gemacht habe. Oder wenn ich die Angst bei ihnen gesehen habe, vor irgendwelchen

0: eine Intervention. Also ich glaube, das war schon immer etwas, wo mir mein Herz am wehgetan hat.
1: Mhm. Und wie hast du es trotzdem können machen?
0: Ja, ich habe einfach ganz fest mich darauf konzentriert, für was ich es mache. Mhm. Also dass ich es ja nicht einfach aus Spass mache, sondern dass es wirklich etwas hat, warum ich es mache und dass es nachher schlussendlich wirklich etwas bringt. Und so habe ich auch mit den Kindern einfach am meisten zusammengearbeitet. Wir haben da auch fixe Konzepte und so, wie man dann mit den Kindern redet, was man alles kann bieten kann, an Ablenkung etc., dass es ihnen so einfach wie möglich fällt.
1: Mhm. Ja. Also eigentlich schon noch viel Zusätzliches,
0: ja.
1: Wo bei Kindern anders ist als bei anderen.
0: Ja, ich glaube, es braucht einfach viel mehr Erklärung. Mhm. Sie kommen in den Spitalalltag und sind vielleicht vorher noch nie da gewesen. Und dass man ihnen die ganze Organisation mal so halt altersentsprechend also anpasst, tut erklären und dass man ihnen auch Wege aufzeigt, dass man ein paar Sachen müssen sein, aber dass wir verschiedene Varianten haben, die sie mega gerne können mit uns ausprobieren, dass es ihnen einfacher fällt, eine Ablenkungsbox oder Lachgas oder ja, Filmchen auf dem Handy sind natürlich heutzutage auch immer wichtiger, dass man die Intervention an sich so durchführen kann, wie sie halt muss sein, ja. Aber dass sie gleich eine Entscheidungsmacht haben, wie sie gerne hätten, wie wollen sie liegen, wo wollen sie es machen, dass man dort einfach ihnen gleich auch so ein bisschen Macht gibt, bei einem Alltag, wo sie komplett machtlos sind oder in einem Gebäude, wo sie einfach alles über sich ergehen müssen, was jetzt halt nötig ist.
1: Mhm. Ja, also ein bisschen mehr Selbstbestimmung.
0: Ja, genau.
1: Hat es irgendwann einen Moment gegeben, wo du gespürt hast, das ist mehr als nur ein Job?
0: Ja, aber ich glaube nicht jetzt spezifisch bei den Kindern, sondern von Anfang an. Mhm. Also in der Ausbildung ist mir das natürlich schon auch bewusst gewesen, aber du bist halt noch ein bisschen in einem geschützteren Rahmen, würde ich damit sagen. Du hast immer jemanden noch mal im Hintergrund, du machst alles nur mit Absprache. Und nachher, wenn du ausgelernt bist und du einfach musst machen und du bist verantwortlich für die Pflege und die Betreuung, dann wird dir schon bewusst, gerade auch mit dem emotionalen Aspekt, dass es halt schon mehr ist, als einfach du kommst, machst deinen Job und gehst heim.
1: Mhm.
0: Es gibt natürlich auch die das so machen in der Pflege, definitiv, aber das ist jetzt nicht meine Philosophie, wie ich möchte arbeiten.
1: Man sagt ja viele Leute, die Arbeitskleider tragen, dass wenn sie die ausziehen oder anziehen, dass sie dann in der Rolle sind oder eben nicht mehr.
0: Ja, ja.
1: Funktioniert das bei dir? Oder?
0: Nein, Das habe ich nie geschafft. Wir haben wirklich die Aussagen von der Ausbildung her immer mitbekommen und immer nachgelegt bekommen. Ich habe das aber nie geschafft. Aber vielleicht auch gerade einfach, weil mir das Reden im privaten Umfeld auch mega viel gibt. So über Schaffen erzählen, was hast du erlebt, was hast du Neues gelernt. Und das hat sich jetzt durchgezogen, egal jetzt bei der Familie oder bei meiner Beziehung. Das ist einfach immer ein Bestandteil. Und darum, ich will ja, also ich habe ja auch die Gefühle, die ich beim Schaffen habe, nicht einfach abstellen. Also ich beneide die das können, aber ich kann es nicht.
1: Mhm. Das ist auch okay.
0: Aber ich will es auch nicht.
1: Ja. Es ist immer die Frage, wie man damit umgeht und was dir hilft.
0: Ja.
1: Ich habe ja auch mal Uniform gehabt, ich hatte das auch nicht. Keine Chance, nada.
0: Nein, es braucht auch einfach so ein bisschen Zeit, bis du so ein bisschen runterfahren kannst auf dem Arbeitsalltag. Und ich denke, je nachdem, wie emotional deine Arbeit ist, dann braucht das noch mal ein bisschen länger.
1: Ja, absolut. Absolut. Und eben auch die Zeit zum Verarbeiten.
0: Mhm. Oder eben, du bist einfach so ein Roboter, der das einfach kann und dann während dem Arbeitsalltag auch nicht alles so nahe an sich herlässt. Das hat eine andere Coping-Strategie.
1: Mhm. Aber das hättest du schon gekündigt.
0: Definitiv, ja.
1: Gibt es irgendetwas, das dich sprachlos gemacht oder immer wieder sprachlos gemacht hat?
0: Wie stark das Kind sind. Also, wenn ich denke, was sie alles über sich müssen lassen gehen, in was für eine neue Lebenssituation sie plötzlich können und einfach wie viel das die kleinen Menschen zum Teil mögen verleiden. Mhm. Also, ja, jetzt egal ob, da rede ich jetzt einfach von allen, egal ob Baby oder Teenie, das sind einfach so junge Menschen, die so viel Schmerz, so viel Veränderung müssen durchstehen und dass sie zum Teil einfach auch der Halt sind von den Eltern. Mhm. Also, dass sie zum Teil die Eltern dann trösten.
1: Ja, krass.
0: Das sind wirklich so Situationen, da kommen wir einfach selber manchmal gleich auch noch Tränen, weil die Kinder die spüren so viel und sie tragen so viel, dass sie dann wirklich zum Teil die Eltern unterstützen. Und dass sie zum Teil wirklich dann die Hand auf dem Mami oder auf dem Papi seine Schoß legen und sie streicheln oder bei einem Gespräch mit dem Arzt oder so, dass sie dann gerade zu den Eltern auf die Schoß gehen, einfach weil sie gerade spüren, dass Mami und der Papi brauchen das jetzt einfach gerade. Nee. Und dann komplett aussen lassen, dass es eigentlich gerade um sich geht, um sich selber geht, ja.
1: Mhm. Dann kann auch die Angst überwinden.
0: Mhm, sehr. Ja. Sie sind einfach so mutig und es ist Wahnsinn, wie sie sich entwickeln. Vom Anfang her mega Angst haben von einer kapillären Blutentnahme, also einfach von einem Fingerpicks, zu dem, dass sie einfach gar nichts mit dem Gleichen tun, wenn man sie muss stechen muss. Und einfach den Finger gerade herheben, wenn du gerade zu laufen kommst, eigentlich. Und das innerhalb von wenigen Wochen.
1: Ja.
0: Also es ist Wahnsinn, wie sie sich entwickeln, von Anfangstherapie bis Endetherapie. Einfach auch vom Allgemeinen, vom Alter her, von der Entwicklung. Aber sie machen in so einer Therapiephase so einen grossen Sprung.
1: Mhm.
0: Das ist mega heftig, wenn das nachher am Schluss so siehst oder lässt eine Revue passieren, eben bei so einem Ritual oder so, wie es am Anfang war und wie es jetzt ist.
1: Ja. Wie lange geht die Therapie etwa?
0: Ist ganz unterschiedlich. Kann von 2-3 Monaten bis zu einem Jahr gehen. Kommt immer auf den Tumor drauf an.
1: Ja, aber das sind sie, also ja, ein Jahr ist ja schon mega lang im Spital.
0: Ja, also es sind immer, du hast immer so Chemozyklen und man kann heutzutage schon relativ viel ambulant machen. Das heisst, dass sie nicht müssen im Spital schlafen müssen.
1: Ja.
0: Und das gibt ihnen natürlich auch sehr viel, dass sie wenigstens zu oben heim dürfen schlafen und nicht immer bei uns dürfen müssen sein. Und die Zyklen zwischen denen haben sie auch immer wieder Pause.
1: Mhm.
0: Wo sie einfach nur für Blutkontrollen müssen kommen. Oder eben für irgendwelche Bildgebungen oder so.
1: Was würdest du sagen, was ist das Schöne oder der Reiz an dieser Arbeit?
0: Ich glaube, man ist sich in diesem Job sehr schnell bewusst, was man bewirken kann und was miteinander ausmachen kann. Meinst du den allgemeinen Pflegeberuf oder meinst du jetzt spezifisch auf Kind?
1: Beides.
0: Ich glaube, der Pflegeberuf nimmt er sehr viel. Also man muss sehr flexibel sein und ich glaube, da muss ich gar nicht groß drauf eingehen. Das ist ja in aller Munde. Aber er gibt er auch viel mehr. Ich glaube, ich kann mir jetzt vielleicht einfach, weil ich noch nie jemand anders gearbeitet habe als in der Pflege, aber ich glaube nicht, dass dir ein anderer Job so viel geben kann für dich selber, für dein Herz, für deine Lebenseinstellung, wie wenn du in der Pflege arbeitest. Und bei den Kindern musst du schon sagen, du hast den Fokus halt schon, egal wie schlimm die Situation ist, hast du halt viel mehr auf dem Positiven, auf dem Unbeschwerten, auf dem Kindsein, auf den schönen Moment. Eben, die Kinder kommen noch ganz anders an im Spital als Erwachsene. Die Erwachsenen sind schon dann so ein bisschen gedrückt, also drückt die Emotion, so ein bisschen.
1: So, jetzt wird es ernst.
0: Ja, genau. Was ja auch völlig verständlich ist, definitiv, aber durch die kindliche Unschuld irgendwie kommen sie schon ganz anders ins Spital und du kannst noch mal mehr so ein bisschen das Positive hervorheben, wo je nachdem bei den Erwachsenen gar kein Thema mehr ist.
1: Wo dann wahrscheinlich so ein bisschen als Floskeln abtun würde.
0: Ja, genau. So, sie haben ja gar keine Ahnung, was ich gerade alles muss durchmachen und warum sind sie so fröhlich. So. Ja. Wo dann bei den Kindern viel mehr geschätzt wird, wenn man auch einfach von Anfang an ein bisschen positiver oder ein bisschen fröhlicher an eine Situation hergeht.
1: Hast du das Gefühl, Kinder nehmen das halt auch viel, viel mehr wahr als Erwachsene? So die Positivität.
0: Ich glaube schon. Also jetzt einfach so grob gesagt, ja, es gibt ja so viele unterschiedliche Arten von Menschen. Aber ich glaube schon, gerade so, Kinder sind nicht einfach per se unglücklich oder traurig oder so. Bei den Kindern ist das nochmal ganz, also viel stärker so, dass sie einfach glücklich sind und sich ab diesen kleinen Sachen so können freuen, das, was wir im Erwachsenenalter leider ja mega verlieren. So die Freude an den kleinen Sachen. Weil mega schnell sind die Sachen selbstverständlich und klar mit dem Wissen, das man hat und Krankenkasse hinten dran noch und ich zahle für das und Wartezeit. Das ist halt vom Entwicklungsstand her ganz andere Schwerpunkte, aber das ist halt bei den Kindern alles nicht so. Und darum ist so, dass das Auge für Schönen und für die kleinen Sachen ist halt viel einfacher zu erkennen.
1: Ja, das glaube ich. Kannst du dich an eine Begegnung erinnern, die dich bis heute begleitet?
0: Ja, mega. Also von denen habe ich viel von Anfang an gehabt. Und das sind wirklich so Begegnungen, egal jetzt, ob es mit Kind sind oder mit den Eltern, die dir einfach mega viel geben. Das sind so, so Begegnungen, wo wenn sie dich sehen, wo sie mega Freude haben, dass sie dich sehen, wo sie auf dich zuspringen kommen oder wo plötzlich so ein Kind um die Beine herum hast, weil sie sich so freuen, dich zu sehen oder geschwisterte Kinder, die auch auf dich zukommen oder die Eltern, die einfach ganz fest in die Augen schauen und sagen, danke viel, viel mal. Ich glaube, von diesen Momenten gibt es Tausende. Es gibt nicht den einen Moment, aber dafür gibt es mega viel von denen. Also das ist ja eigentlich noch viel schöner.
1: Mega schön, ja. Tönt emotional.
0: Ja, sehr.
1: Positiv sowie negativ, nehme ich an.
0: Ja, definitiv. Umso näher, dass dir eine Familiengeschichte geht oder umso näher, dass dir eine Mami oder ein Papi ist oder auch ein Kind natürlich, ist natürlich schon schlimmer, wenn es jetzt in Phasen ist, wo es gerade nicht gut geht. Oder wenn du siehst, was sie alles privat jetzt noch müssen stemmen mit dem, dass sie nicht mehr arbeiten können und die Geschwister, die Kinder, die sie unterbringen müssen. Oder der finanzielle Aspekt ist immer rum. Also egal, wie gut dass du aufgestellt bist privat, wenn du einfach gar nicht mehr arbeiten kannst und all die Rechnungen kommen, das ist, ich glaube, für jede Familie, das ist Wahnsinn.
1: Ja, das glaube ich. Und wenn ein Kind verstirbt, habt ihr da auch irgendein Ritual?
0: Wir haben einfach für uns, für die uns Pflegenden, einfach das ganze Behandlungsteam, haben wir so ein Abschiedsritual, wo das organisiert, so Pflegeexpertise, dass wir uns treffen, einfach im Behandlungsteam und nochmal über das Kind und die Familie reden. Es hat schon einen Teil, wo es so ein bisschen darum geht, was ist jetzt da pathologisch genau passiert im Körper, einfach wenn man nochmal, wenn man die Situation nicht mehr bis zum Schluss mitbekommen hat, was jetzt genau der Grund war, dass es jetzt so schnell gegangen ist oder dass jetzt das Kind wirklich gestorben ist. Aber der Fokus dort ist eigentlich wirklich rein um unser Emotionales, wie verarbeiten wir das, dass wir wirklich einfach auch als Behandlungsteam eigentlich so einen kleinen Abschluss können haben in dieser Geschichte und das Kind einfach so noch einmal können ehren und nochmal schöne Sachen erzählen mit dem Kind oder auch eben nochmal Fragen beantworten, wenn etwas unklar ist. Und das ist schon etwas sehr Schönes.
1: Und wertvoll, nehme ich an.
0: Ja, mega. Ja. Mega. Und dass man einfach sagt, ja, es war jetzt irgendwie nicht mehr unser Patient gewesen, weil es irgendwie in ein anderes Spital verlegt wurde oder das Kind ist heimgegangen mit Spitex und ist dann dort gestorben.
1: Das bekommen wir alles auch mit über.
0: Wir bekommen das mit, ja. Und meistens bekommen wir dann eben von einem anderen Spital oder so dann die Info oder von der Spitex die Info, wenn es jetzt verstorben ist, dass wir die Info einfach auch haben. Und das finde ich mega schön. Nicht einfach, ja, es ist jetzt nicht mehr bei uns akute Behandlung. Jetzt bekommen wir nichts mehr mit, was mit dem Kind ist.
1: So aus den Augen, aus dem Sinn.
0: Genau, weil das zum Beispiel ist bei den Erwachsenen so. Wenn eine erwachsene Person im Spital behandelt wird und nachher mit Spitex heimgeht oder in eine andere Institution verlegt wird, dann bekommen wir aus dem Spital nie Bescheid.
1: Egal, was das Krankheitsbild ist.
0: Genau, je nachdem noch die Ärzte oder so, irgendwie noch mit gewissen Berichten, aber nie das ganze Behandlungsteam darüber informiert wird, der Patient ist jetzt gestorben oder so.
1: Ja.
0: Macht es auch noch mal ein bisschen persönlicher, ja.
1: Ja, definitiv. Voll. Du schaffst nicht mehr auf der Kinderonkologie jetzt. Warum hast du die Stelle gewechselt?
0: Also ich habe sie sicher nicht gewechselt, weil mir der Beruf keinen Spass mehr gemacht hat oder so. Aber ich war auf der Station auch noch Berufsbildnerin gewesen und habe nachher eine Chance bekommen, noch ein bisschen mehr in der Bildung tätig zu sein, als Praxismentorin. Und darum habe ich mich nachher einfach so ein bisschen für mich und für meine Entwicklung für diesen Weg entschieden.
1: Und wenn du jetzt zurückschaust, würdest du wieder auf die Abteilung gehen?
0: Ja, definitiv. Ich würde auch wieder zurück in die Pflege gehen. Also es ist jetzt nicht so, dass ich jetzt sage, ja, ich arbeite jetzt gar nicht mit der Pflege, ich tue nur noch ausbilden und coachen, sondern ich würde also definitiv auch wieder zurück in die Pflege.
1: Was würdest du sagen, was hast du bei dieser Arbeit gelernt, die du sonst nie lernen würdest?
0: Das ist eine mega schwierige Frage. Ich glaube, ich habe mega gelernt, wie soll ich das jetzt sagen, egal wie schwierig das Leben ist eigentlich, dass es immer auch schöne Aspekte hat. Und ich glaube, ich bin schon eher so ein Mensch, wo wenn wenn es irgendwie gerade nicht so gut läuft oder so, dann ist eigentlich gerade je nachdem alles ein bisschen blöd. Und ich, ja, und ich glaube schon, dass mir der Job und auch meine Beziehung, muss ich schon auch sagen, so ein bisschen den Blick gibt, dass es gleich jedes Mal noch etwas Schönes gibt.
1: Mhm.
0: Wo es sich lohnt, daran zu haben oder wo es sich lohnt, irgendwie weiterzumachen. Oder egal wie schlimm das ist, gerade ist, dass es immer irgendetwas gibt, was eigentlich noch schön ist. Und dass es sich einfach wirklich es, lohnt, sich wirklich zu kämpfen. Weil es gibt heutzutage so viele Sachen, die du kannst machen, medizinisch oder therapeutisch, dass eigentlich wirklich immer ein bisschen Hoffnung besteht.
1: Sehr schön. Du hast vorher gesagt, eben die Kinder sind mega stark. Was bedeutet für dich Stärke?
0: Ich glaube, einfach aushalten, was gerade mit einem passiert. Also, stark sein ist, glaube ich, sehr individuell und kommt, glaube ich, immer so ein bisschen auf die Situation drauf an.
1: Mhm.
0: Aber ich glaube, so stark sein in dem, dass du einfach gerade aushaltest, was mit deinem Leben passiert und was du gerade auch ein bisschen gezwungen bist zu machen, um weiterleben oder um deinen Alltag weiter zu prestieren, das ist mega stark. Wo du dich auch viel, dass du dich auch viel schneller eben jetzt auf einen komplett neuen Alltag einlässt.
1: Mhm.
0: Auch wenn es ein bisschen zwangsläufig ist.
1: Ja. Würdest du sagen, du selber bist eine starke Person?
0: Ja, ich... Ich komme ein bisschen darauf an, in was.
1: Ich bin offen.
0: Aber ich glaube schon, ja, ich glaube so ein bisschen so das Durchhaltevermögen und so, ich glaube da schon stark, so das Einlassen auf neue Situationen oder so ein bisschen der Mut für Veränderung,
1: mhm.
0: so die Stärke, die fehlt mir manchmal ein bisschen.
1: Mhm. Ich nehme an, bei dir ist wahrscheinlich auch ein Aspekt von Stärke, dass du eben so die Zugänglichkeit bewahrst oder das Empathische, obwohl du weißt, hey, irgendwie, weiss nicht, die Behandlung ist gerade sehr schwierig, dem Kind geht es nicht gut und ich bin jetzt aber die Starke und bin da für die Familie, für das Kind. Siehst du, wie siehst du das? Ist das etwas, wo du findest, ja doch, das passt eigentlich oder so, ja, das gehört halt zum Job?
0: Mal, ich glaube, das passt schon, aber ich muss schon auch sagen, so die Stärke, die gehört manchmal schon einfach ein bisschen zu dieser Rolle, weil manchmal ist es eine Situation, wo du eigentlich wirklich einfach denkst, ja, ich verstehe sie total und ich habe eigentlich auch gerade, so wenn ich jetzt einfach für mich als Luana und nicht als diplomierte Pflegefachfrau rede, habe ich eigentlich gar kein Wort für das, weil es ist einfach nur unfair und ich verstehe sie, dass sie die ganze Welt unfair findet und dass das alles nicht gerecht ist, wie das hier abläuft. Wo ich dann auch lieber in dieser Rolle wäre oder wie emotional eigentlich hier dort wäre, dass ich einfach denke, ja...
1: Mit Brüllen
0: her sitzen. Ja. Und darum so die Stärke dann die zu sein, wo du einfach wirklich so ein bisschen das Gespräch noch mal ein bisschen anders gestaltet oder anders führt. Ich glaube, das ist schon dann eher so ein bisschen die Rolle, die dann führen kommt.
1: Mhm. Muss man auch können aushalten.
0: Ja, mega. Mhm.
1: Ja. Gibt es irgendwelche Werte oder Sichtweisen, die du aus dieser Zeit mitnimmst?
0: Ja, also ich glaube, meine Sichtweise aufs Leben hat sich einfach schon ein bisschen verändert.
1: Mhm. Inwiefern?
0: Einfach so, dass es kann jedem passieren. Es passiert meistens dann, wenn man es nicht erwartet. Das ist leider wirklich so. Aber dass du eigentlich gleich, wenn du dich darauf einlässt und halt die Veränderung musst durchmachen, dass du dann wirklich, so wie ich vorher gesagt habe, dass es sich eigentlich wirklich lohnt. Ich denke auch so ein bisschen mein Blickwinkel so ein bisschen eben für Ritual oder so bestimmte, wie soll ich sagen, so bestimmte Gewohnheiten oder so, dass das einfach viel wertvoller ist, weder wenn man einfach ein Mensch ist, der sagt, ja, ich brauche das gar nicht, Tradition oder so, sind mir auch gar nicht wichtig.
1: Mhm.
0: So ein bisschen, dass das mega kann helfen und eine mega Ressource kann sein in dieser Zeit, das hat sich jetzt schon ein bisschen geändert.
1: Das merkt man wahrscheinlich auch erst dann, wenn man es wirklich macht, es bringt mir doch etwas.
0: Ja.
1: Ich finde es echt doch schön.
0: Ja, wenn du nie in so einer Situation warst, dann hast du schon auch eher das Gefühl, nein, das brauche ich gar nicht, das gibt mir gar nicht so viel.
1: Mhm.
0: Aber so die kleinen familieninternen Traditionen, wo man am Anfang vielleicht das Gefühl hat, warum machen wir das so? Oder das braucht es doch eigentlich jetzt gar nicht und das ist jetzt gar nicht so wichtig. Wie wichtig, dass das dann trotzdem ist. Auch, dass man jetzt zum Beispiel in dieser Zeit jetzt gleich durch Weihnachten feiert, dass man jeden Sonntag eine Kerze anzünden für einen Advent oder so, wie fest dass das kann Halt geben und einfach Sicherheit so einfach so gut wie es geht Normalität geben in dieser Zeit.
1: Mhm.
0: Das bekommt man glaube ich erst in so einer Situation mit. oder das Geburtstag feiern trotzdem mega wichtig ist.
1: Ja, so auch die gewisse Normalität halt beizubehalten.
0: Mhm, mega, auch fürs Umfeld, also auch für Geschwister der Kind. Mhm. Dass das nicht dann einfach weniger wichtig ist.
1: Ja, mega spannend. Mega herausfordernd.
0: Ja.
1: Mega cool. Vielen herzlichen Dank für das interessante Gespräch.
0: Ja, danke dir.
1: Sehr gerne. Und wirklich den grössten Respekt vor allen Leuten, die im Gesundheitswesen arbeiten. Ihr macht so einen wichtigen Job. Once again, danke. Und danke dir, Luana, dass du da bist und deine Storys geteilt hast. Du hast uns einen Einblick in eine Welt ermöglicht, die die meisten von uns vermutlich nie wollen betreten und trotzdem so wichtig ist. Ich nehme von heute auf jeden Fall mit, dass die Kinder in dieser Zeit die Stärke haben, um die Eltern zu trösten und dass es sich immer lohnt, einen Blick aufs Gute zu richten, egal wie schwer die Situation ist. Und wenn jemand von euch, der am Zuhören ist, gerade durch so eine schwierige Zeit muss gehen, ich denke fest an euch. So, das war es von heute. Folge deinem Podcast auf Instagram unter heras-podcast. Bis in 2 Wochen, dann hören wir die Geschichte von Mariam. Die Mariam ist in Afghanistan geboren und sie ist dann als Teenager in die Schweiz gekommen und erzählt uns, wie der Start in der Schweiz für sie war, was eine Identitätskrise mit ihr gemacht hat und wie ihre Brüder ihre Sicht aufs Leben verändert hat. Hört doch auch dann wieder rein. Tschüss zusammen, macht's gut.
0: Tschüss.
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1: Hallo zusammen, schön, habt ihr wieder bei uns auf Kanal K eingeschaltet. Mein Name ist Mascha Filiger und neben mir steht
2: Giulia Zaccardo.
1: Wir sind live von unserer Vereinsversammlung hier bei uns im Radiogebäude an der Rohrerstrasse 20. Und wir dürfen heute ganz viele Leute begrüßen, die bei uns im Verein sind, die selber vielleicht auch sogar eine Sendung haben bei uns. Und heute werden ganz viele wichtige Sachen bestimmen. Und
2: oder sie sind schon bestimmt worden, weil die Vereinsversammlung ist ja schon durch.
1: Stimmt, die Vereinsversammlung hat am 6:30 angefangen und ist jetzt bis etwa gerade vor 5 Minuten hat die gedauert. Und ja, wir sind jetzt bis am 10 Uhr live hier vor Ort und nehmen euch ein bisschen durch oben mit. Vielleicht schnell ein bisschen zur Orientierung. Giulia und ich stehen hier bei uns im Gebäude und im Parterre. Wer schon mal bei uns war, kann sich das etwas vorstellen. Wir haben ein kleines Studio im Foyer und vor uns laufen immer wieder ein bisschen Menschen durch, die ja, jetzt gerade auf der Suche nach Essen sind. Vor aussen haben wir ein Buffet aufgebaut mit ganz feinem Essen, wo wir vielleicht nachher dann auch mal noch dazukommen. Und sonst haben wir einen Flohmarkt mit verschiedenen Sachen, die wir verkaufen, verschenken, weil bald tun wir ja umziehen. Nächstes Jahr, Anfangsjahr, ist es soweit. Wir zügeln ins Kiff runter. Und auf das freuen wir uns schon mega fest. Und ja, eben die Vereinsversammlung ist ja jetzt schon durch. Entschuldigung, was wolltest du etwas sagen?
2: Ich wollte noch sagen, ihr könnt uns auch unterstützen beim Umzug. Und zwar haben wir ein Crowdfunding. Ich weiß gerade nicht, die Webseite ist crowdfunding.kanalk.ch. Ich sehe da gerade das Plakat vor mir. Genau, dann könnt ihr uns unterstützen, indem ihr zum Beispiel ein T-Shirt oder ein Cappy kaufen.
1: Und das ist ein mega cooles Logo. Also wir haben einen Umzugsdino. Früher war das der sogenannte Stressdino, weil es mal für eine kurze Zeit auf einem Plakat für ein Monatsthema war.
2: Ich glaube, Monatsthema Stress war es.
1: Ja, das passt noch. Stressdino. Das passt irgendwie noch vom Namen her. Und jetzt ist eben unser Umzugsdino, der mit ganz vielen Sachen bepackt ist. Und den Dino finden wir dann eben auf unseren Caps und glaube sogar auch auf den T-Shirts wieder. Bin mir gar nicht so 100% sicher. Ja. Aber auf jeden Fall, was ich noch wollte sagen, jetzt am 8:30 dürfen wir noch 3 Slam-PoetInnen begrüßen. Das wäre zum einen Johanna Ruf. Der Name sagt doch vielleicht auch etwas.
2: Ich glaube, ihr habt sie auch schon gehört bei uns am Radio, weil sie macht nämlich mit mir und der Mascha zusammen ein Praktikum.
1: Genau, und gestern oben war sie auch live mit der Sendung Komet.
2: Mhm,
1: und
2: genau.
1: Dann haben sie vielleicht das letzte Mal hier bei uns auf dem Kanal gehört. Neben der Johanna Ruf haben wir noch Rafa Marti und Mai Liren. Die sind alle schon sehr geübt in diesem Bereich. Und wir stellen sie dann vorzu noch etwas näher vorstellen. Aber ihr dürft euch schon mal auf ein spannendes Programm freuen. Pro Person wird es etwa eine Viertelstunde vorgetragen. Und zwischendrin machen wir auch mal eine lockere Pause mit ein bisschen Musik. Ja, was ist eine Vereinsversammlung überhaupt? Julia, weißt du da?
2: Ich muss ehrlich sagen, ich war auch schon in Vereinen dabei gewesen, aber bin erstens am Anfang immer ein bisschen zu jung gewesen und nachher bin ich nie gegangen, darum ich weiss gar nicht so richtig, wie das abläuft.
1: Also ich glaube, bei uns ist es so, dass im Verein werden ganz wichtige Sachen wieder bestimmt, es werden über Sachen abgestimmt und es werden wie so ein bisschen die Jahresberichte vom letzten Jahr zusammen angeschaut, im Verein vorgestellt, wie halt Rechnungen, Revisionsbericht. Ein Revisor ist die Person, die beim Kassier, also bei dem Mensch, der für das Geld verantwortlich ist, die Kasse abnehmen, also alles kontrollieren und über das muss man dann auch einen Bericht schreiben. Und der tut das dann eigentlich wie gut heißen, wenn alles stimmt. Und der Revisionsbericht oder beziehungsweise das Budget und die ganze Abrechnung, die muss vom Verein selber dann eben auch angenommen werden. dann ist sicher auch das Thema eben das Budget für das nächste Jahr, das Budget für einen Umzug. Und je nachdem ist auch ein neues Thema, wo wieder muss besprochen werden, der Mitgliederbeitrag. Dann, was auch mega wichtig ist, ist, man muss jedes Jahr den Vorstand neu wählen. Ein Verein besteht ja aus einem Vorstand, wo mindestens aus 3 Mitgliedern muss bestehen. Präsident, Vizepräsident, Kassier und... Oh Gott. Ich weiß es nicht mehr ganz so genau, ist schon ein bisschen länger her. Nein, aber genau, der Vorstand muss halt auch wieder bestimmt werden und da kann sich dann eigentlich jeder, der will, zur Verfügung stellen, aber man hat eigentlich schon so ein bisschen Wunschkandidatinnen im Voraus geplant, meistens in der Hoffnung, dass sie wieder die gleichen weiter übernehmen. Dann Revisionsstellen muss natürlich auch wieder gewählt werden und ja, jedes Mitglied vom Verein kann selber auch Anträge stellen. Also wenn einem irgendetwas nicht passt, wo im Verein irgendwie läuft, wo man findet, hey, das ist jetzt mega doof, dann kann man einen Antrag stellen und dann wird das an der Vereinsversammlung besprochen und dann vielleicht sogar auch geändert oder umgesetzt. Und heute war sicher auch noch ein grosser Punkt gewesen. Wir haben es jetzt schon ein paar Mal gesagt, der Umzug ins KIF, wo man vielleicht ein bisschen informiert hat, was ist der aktuelle Stand? Wie sieht es dort aus? Ich muss sagen, Julia und ich sind gar nicht dabei gewesen. Wir haben uns ein bisschen vorbereitet auf die Moderation jetzt und sind gar nicht dabei gewesen bei der Vereinsversammlung, weil wenn man beim Radio Kanal K angestellt ist, ist man nicht automatisch Teil vom Verein. Weil es ist wie getrennt. Genau, das ist vielleicht noch wichtig zu sagen. Aber wir freuen uns natürlich all die Gäste und Sendungsmachenden und ja, Part vom Verein da dürfen zu begrüßen und freuen uns auf noch den kommenden Abend. Ja, ich würde sagen, wir fangen doch gerade noch mit einem Lied an. Hey, das ist Balthasar mit Bunker.

0: So, willkommen zurück hier bei uns im Studio. Ich höre mich gerade nicht, aber ich glaube, jetzt höre ich mich perfekt. Super. Ja, ihr habt jetzt gerade gehört, Church Chords, Aphopathic Melismatic. Genau, wir sollten vielleicht den Titel vorher mal noch eine Story lesen, bevor wir erzählen, welches Lied das jetzt gerade gelaufen ist. Aber ja, nächstes Mal dann besser. Vor uns steht gerade Johanna Ruf, Mitpraktikantin von uns. Und heute Abend hier bei uns im Studio, im Foyer besser gesagt, von Kanal K auf der Bühne. Ja. Als
1: Slam-Poetin.
0: Voll synchron. Hey, ja. Hey, mega cool. Hast du dir jetzt hier schnell ein bisschen Zeit genommen, weil du hast jetzt in einer Viertelstunde deinen Auftritt. Bist du schon nervös?
1: Ja, schon ein bisschen. Also ich bin froh, wenn ich nachher meine Texte noch mal schnell innerlich durchgehen kann. Und dann bin ich

0: was kommt wann. Und nachher probiere ich einfach quasi meine Atmung so ein bisschen zu beruhigen und mich einfach zu freuen auch auf den Auftritt.
1: Kannst du uns schon ein bisschen verraten, um was geht es in deinen Texten heute?
0: Der erste Text, den ich bringe, ist ein recht absurder Text, der aus der Ich-Perspektive erzählt ist, wo ich am Posten bin. Und ich kann schon mal sagen, es ist nicht auf einer wahren Begebenheit basiert. Ich kann euch beruhigen. Und den zweiten Text habe ich tatsächlich über Kanal K geschrieben.
1: Oh, ja. Kommen wir auch drin vor?
0: Natürlich.
1: Oh, cool. Hey, auf das freuen wir uns. Wo holst du dir die Inspirationen für deine Texte? Da, in dem Fall im Büro oder in dem Migros, im Coop?
0: Ja, genau. Also beim Text über Kanal K bin ich natürlich von dem Arbeitsumfeld hier inspiriert worden. Aber sonst sind es ja, häufig Alltagssituationen, Sachen, die mir begegnen, manchmal auch ja, Sachen, die mich beschäftigen. Aber häufig probiere ich irgendwie so, das auch mit Humor so zu vermitteln. Oder ich finde es auch lustig, so ein bisschen absurdere Sachen zu schreiben. Sachen, die mir nicht wirklich passiert sind, aber die könnten passiert sein. Und so auch ein bisschen Gedankenspiel zu machen in diese Richtung.
1: Hey, jetzt freue ich mich nur noch mehr auf den Text vom Kanal K. Ich bin mega gespannt.
2: Ich frage mich noch ein bisschen, also für mich ist das mega schwierig, so, um sich vorzustellen, wie ich so einen Text schreibe. Und ich muss auch sagen, ich war früher auch mir schon schlecht gewesen, so in Aufsätze schreiben. Oder bin nicht weitergekommen. Irgendwie habe ich gewusst, wie ich weitermachen muss. Wie machst du das? Leihst du vielleicht mal die Texte ein bisschen weg? Oder weiss nicht.
0: Ja, also ich würde sagen, so Aufsätze schreiben kannst du gar nicht so gut vergleichen jetzt mit dem kreativen Schreiben, weil es ist wirklich, du bist so frei in dem, was du machst, auch in der Form, wie du es aufbaust. Du kannst irgendwie Dialoge schreiben oder Geschichten erzählen oder eine Anleitung oder was auch immer. Von dem her, ja, in der Schule bin ich jetzt auch nie immer so gut drin gewesen, aber ich habe meistens mega viele Ideen und dann setze ich sie aber irgendwie nicht so um, weil ich so nicht weiss, wie soll ich es angehen. Und ich habe ganz viele Texte, die einfach angefangen sind, aber nicht fertig. Und ich unterschätze das auch immer, wie viel Zeit das braucht, um eigentlich so etwas zu schreiben, bis ich dann wirklich zufrieden bin. Aber es ist eigentlich noch gut, wenn ich immer so ein bisschen weiterschreibe und irgendwann komme ich dann weiter. Aber so einen Text in einem Tag schreiben, das schaffe ich auch nicht. Also ich habe auch Schreibblockade und ja.
1: Wie lange hast du denn jetzt für die Texte gehabt, die du uns heute mitgebracht hast?
0: Also den vom Posten hatte ich vielleicht so ja, 4 Tage oder so gehabt. Das ist mir irgendwie einfacher gefallen, weil es wirklich so eine Erzählung auch ist und so viel von meinen Gedanken auch drin. Und der vom Kanal K, ja, wahrscheinlich auch etwa 4 Tage. Also in den letzten Übungen jetzt am dran geschrieben. So, nach dem Arbeiten noch. Leicht im Stress, aber ja, er ist jetzt fertig, zum Glück.
2: Nach dem Arbeiten gleich noch mit dem Arbeiten beschäftigen, yay! Yeah.
0: Genau, ja, so läuft's.
1: Hey, wie würdest also vor ein paar Jahren hat mir der Begriff Poetry Slam noch überhaupt nicht gesagt. Ehrlich gesagt.
0: Mir auch nicht.
1: Und wie würdest du das jemandem beschreiben, der noch nie mit dem in Berührung gekommen ist?
0: Also Poetry Slam wird häufig so beschrieben als ein moderner Dichterinnenwettstreit. Also Poetry Slam bezeichnet wirklich den Wettbewerb. Also das ist ein Anlass, wo dann ganz viele Poetinnen zusammen auf der Bühne stehen und sich ja quasi battlen mit ihren Texten. Wie man muss sagen, es wird nicht immer so ernst genommen. Also es ist jetzt da nicht ein brutaler Wettkampf oder so. Aber das Publikum darf dann die quasi bewerten, die Texte, mit Zahlen von 1 bis 10 meistens. Und dann kommt man quasi wie weiter. Dann gibt es das Finale und dann jemand, der halt quasi wie gewinnt.
1: Bei uns heute ist es aber nicht so, dass man da irgendetwas gewinnen kann oder nicht. Es geht ja Ruhm und Ehr, aber das haben alle von euch drinnen. Bei uns ist es die Unterhaltung von euch, die zulassen, und von unseren Gästen, die hier bei der Vereinsversammlung von uns vor Ort sind. Und wir freuen uns mega drauf. Wir werden uns, wie schon gesagt, nachher auch live übertragen. Wir haben hier einen super Blick von unserem Studio auf die Bühne. Ich muss zwar ein bisschen zächeln, damit ich überhaupt zum Mikrofon sehe, weil vor mir ist ein riesiger PC. Aber wir sind gespannt und wir freuen uns dann mega drauf. Das ist «Say Yes» da.

0: Say Yes, Dog for Day. Man sollte vielleicht auch noch das Mikrofon anschalten, bevor wir anfangen zu schwafeln. Ihr seid hier live bei uns Kanal K an der Vereinsversammlung. Julia Zagardo und ich nehmen euch heute hier oben mit. Ja, wir freuen uns schon, weil in 5 Minuten fangen dann bei uns der grosse Auftritt an von unserem Slam-Poet innen. Johanna Ruf, Rafa Marti und Mai Lirin. Johanna Ruf ist euch sicher ein Begriff, sie ist eine Mitpraktikantin von uns und eben auch Slam-Poetin. Ja, sie ist 2024 ist sie U20 Schweizermeisterin gewesen im Poetry Slam und wir haben sie vorher schon im Interview gehört. Sie hat uns ein bisschen von ihrem Werdegang vom Poetry Slam selber ein bisschen erzählt, wie sie sich dort vorbereitet mit ihren Texten, wo sie sich Inspiration holt. Und wir freuen uns mega darauf. Und sind mega gespannt, weil wir kennen Johanna so ein bisschen vom Moderieren bei uns und wie sie Beiträge macht und Podcasts gestaltet und jetzt sie mal in Actions gesehen, in ihrem anderen Talent. Freuen wir uns mega drauf, oder?
1: Ja, ich würde es auch sagen, genau. Ich glaube, sie ist sich auch gerade am Vorbereiten, weil sie gerade das erste Auftritt, sie ist noch ihre Texte am innerlich durchgehen, so wie sie es vorhin erzählt hat. Und ja.
0: Ja, eben der eine Text geht ein bisschen ums Posten und der andere Text ums Kanal K anscheinend, wo sie da beim Arbeiten sich auch ein bisschen Inspiration geholt hat. Ja, wenn ihr jetzt so ein bisschen Hintergrundgeräusche hört, dann ist das völlig normal, weil wir stehen dort mit dem Feuer. Wir haben unser drittes Studio hier heute im Beschlagnahm genommen und draussen hat es ganz viele Leute, die momentan noch das Buffet am Stürmen sind mit ganz feinem Essen. Vor uns hören uns auch schon ganz viele Leute, ganz viele, 5 Leute, gespannt zu und schauen ein bisschen im Feuer um, weil heute bei uns gibt es auch noch einen Flohmarkt, wo man sich ein bisschen durchwühlen kann.
1: Und der Jörg hat uns hier gerade zugeprostet. Ja.
0: Genau, ja. Heute haben einfach alle Spass und es ist schön, dass die Community mal wieder zusammen ist hier bei uns. Das ist Ischia mit Sleep. Bis nachher.

0: Home Chat mit Investors. So, es ist halb gewesen. Wir hören jetzt live bei uns aus dem Foyer vom Kanal K Johanna Ruf, Slam-Poetin.
1: Guten Abend. Ich freue mich sehr, dass ich hier sein darf. Und noch mehr freue ich mich, dass ich auch zwei von meinen Poetry Slam Gespendlein noch einladen durfte. Ihr werdet sie dann nachher noch hören. Also, ihr dürft euch freuen. Und weniger freue tue ich mich jetzt in meinem ersten Text. Mir ist dann nämlich so etwas passiert. Ich stehe im Coop an der Kasse. Meine Einkäufe fahren auf dem Förderband. Die Hände vom Verkäufer ziehen alles über den Scanner. Piep, Pizzateig, piep, Waschmittel, piep, Pasta al Bronzo, wieder so ein Barilla-Brunz, piep. Aber die Werbung mit dieser krassen Soßenhaftung sieht halt schon immer einfach geil aus. Piep, Tampons, piep, offenbar deine Crunchy Cream. Ich bin doch auch nur ein piep, Opfer vom Piep-System, piep, Zweifel-Aromat-Chips. Jetzt einfach nur noch zahlen, einpacken und hei. Piep, Supercard? Nein, habe ich nicht. Dann wären es 78.65 Franken, haben Sie ein Säckchen wollen? Fragt er mich, ob ich ein Säckchen brauche. Für diesen kleinen Einkauf. Wobei, es könnte halt auch der Wocheneinkauf von einer vierköpfigen Familie sein oder der Reiseproviant für eine zweimonatige Forschungsreise in der Arktis. Und ich bin natürlich hier mit meinem kleinen Rucksack, weil ich ja eigentlich nur das Nötigste wollte kaufen. Aber ich habe noch Waschmittel gebraucht, das in der Flasche. Und dann ein grosses Pack Tampons. Gut, die kann ich auch von Hand tragen, weil Menstruation ist heutzutage wirklich kein Tabuthema mehr. Für was hat die feministische Bewegung so lange gekämpft? Damit ich jetzt ein Säckchen nehme und peinlich berührte Tampons zunderst abstopfen? Nein! Also kein Säckchen. Stolz. Und unbeeindruckt darf ich dann mit dem Pack Tampons durch die Strasse und habe sie jedem unter die Nase, wo mir zu nahe kommt. Aber mit dem scheiß Waschmittel in der anderen Hand mache ich ja dann doch alles wieder kaputt, was die feministische Bewegung erreicht hat. Also doch ein Säckchen. Dabei habe ich daheim ein ganzes Sammelsurium mit Säcken von der Migros, dem Coop, dem Lidl, dem Aldi, dem Volk, dem Denner und dem Manor alle reingestopft in ein grosses Säckchen, das schon aus allen Nähten platzt. Aber nein, natürlich denke ich nie daran, wenn ich poste. Und die Säckchen, die kosten ja auch immer so 20 Rappen. Man stelle sich vor, ich würde das jeden Tag machen. In einem Monat sind das 6 Franken, in einem Jahr 72. Und Frauen in der Schweiz werden ja im Durchschnitt 85. Dann habe ich in meinem ganzen Leben, Entschuldigung, haben Sie mich echt nicht gehört? Wollen Sie jetzt ein Säckchen oder nicht? Wieso sind die Säcke mit den coolen Designs auch immer aus Plastik? Wenn ich jetzt sage, ja gern, dann hat er das Gefühl, dass mir die Umwelt scheißegal ist. Aber das stimmt nicht. Seht ihr denn nicht, dass ich gerade 2 Packungen Mandelmilch gekauft habe? Und Avocado habe ich im Fall auch keine genommen. Die habe ich schön wieder zurückgelegt. Aber erst nachdem ich sie angelangt habe, oh nein, hoffentlich hat das niemand gesehen. Ja, sicher hat das jemand gesehen. Heutzutage haben sie ja eh überall Security-Kameras. Irgendein Security-Guard schaut jetzt sicher in so einem Räumchen auf einem Bildschirm, wenn ich die Avocado in meinen dreckigen Finger habe und wieder zurücklege ins Gestell. Und nachher werde ich verhaftet wegen Avocado-Belästigung. Im Gerichtssaal stellt sich sogar meine Anwältin gegen mich und sagt, sie wüsste auch nicht, was mit mir falsch sagt. Sie finden genau das Gleiche wie die Staatsanwaltschaft. Schuldig in allen Anklagepunkten. Wie Scham, muss die Seiten wechseln. Dann habe ich einen Eintrag im Strafregister und muss ganz viel Geld zahlen, das ich nicht habe, um das Geld zu verdienen, das ich nicht habe, finde aber keinen Job mehr. Und dann, gute Frau, Säckchen ja oder nein? Was soll ich machen? Was würde Jesus jetzt machen? Jesus würde sicher keinen kapitalistischen Grossverteiler wie den Coop unterstützen. Ja, das würde ich auch nicht machen, wenn ich Brot vermehren und Wasser zu Wein machen könnte. Also Säckchen ja oder nein. Ich könnte eine Münze werfen oder eine Umfrage auf Instagram machen, eine Pro-Kontra-Liste oder schnell meiner Mutter anrufen oder ich frage ChatGPT. Aber so viel Zeit habe ich nicht, weil hinter mir jetzt schon eine Schlange. Also gut, ich spiele einfach beide Optionen einmal durch. Szenario 1. Wollen Sie jetzt ein Säckchen oder nicht? Nein, danke, es geht so, sage ich. Der Verkäufer schaut auf meinen Einkauf, schaut zurück zu mir, zieht den Augenbrauen auf. Mach ich. Kann ich mit Twin zahlen? Und dann stopfe ich alles in meinen Rucksack unter den Blick der Leute, die in der Schlange stehen. Sogar ein Baby im Tragtuch von seinem Vater reckt das Köpfchen aus und schaut mich an. Am Schluss bleiben noch das Waschmittel, 2 Pizzateig und ein Pack Tampons und ich umarme alles und gehe. Am Schluss brauche ich 2 Stunden zum Heilaufen, weil mir alle 5 Meter etwas aus der Hand geht. Ich verbringe den Rest vom Abend in der Notaufnahme, weil ich 2 Schneidezähne verloren habe, beim Versuch, die Waschmittelflaschen mit dem Maul zu balancieren. Szenario 2. Haben Sie ein Säckchen wollen? Ja, gern, sage ich. Der Verkäufer schaut auf meine Einkäufe, schaut mich an, zieht einen Plastiksack vor, schüttelt ihn geräuschvoll. Die Leute in der Schlange drehen sich um, alle Gespräche verstummen. Ich werde rot, schaue am Boden und stopfe schnell alles ins Säckchen, aber es hilft nichts. Die Leute in der Schlange haben Feuer gefangen. Umweltschmarotzerin! Klimaheizkörper! Wegen dir wird mein Kind keine Zukunft haben, schreit der Mann mit dem Baby. Und sie rühren alles auf mich, weil sie aus der Gestelle die Finger überkommen. Kaugummi, Ragusa, Mentos, Ricola. Avocado-Grüssel! Ein TikTok-Päckchen trifft mich ins Gesicht und meine Unterlippe fängt an blühten. Die heutige Jugend weiss schon nicht, was Anstand ist, ruft eine Frau mit Schoßhündli. Schützend habe ich mir ein Pack Mandelmilch vors Gesicht und renne aus dem Laden. Der hässige Mob verfolgt mich bis vor meine Haustür und randaliert die ganze Nacht. Sogar die Polizei macht mit. Es gibt nur noch eine einzige Möglichkeit. Also haben Sie das Säckchen wollen? Mir ist es gleich. Entscheiden Sie, sage ich zum Verkäufer an der Kasse und schaue ihn herausfordernd an. Alle Leute in der Schlange drehen sich zu ihm um. Ein Mann fängt an zu filmen mit dem Handy. Sagt der Verkäufer. Also, das ist mir jetzt auch noch nie passiert. Ich sehen Sie jetzt, wie sich das anfühlt, sage ich. Immer entweder ja oder nein, Mann oder Frau, schwarz oder weiß, links oder rechts, Ice Tea Lemon oder Peach, Migros oder Coop. Das ist doch einfach ein weiterer Auswuchs von unserem verdammten dualen Gesellschaftssystem, wo sich dann in so einer monochromen Denkweise offenbart. Plötzlich ist es ganz still. Jemand hat sogar das Radio abgestellt, das über den Lautsprecher gelaufen ist. «Tau mich auf» von Zartmann. Dann fangen die Leute in der Schlange hinter mir an zu klatschen. Die Frau mit dem Schoßhündli wischt sich Tränen aus dem Augenwinkel und schluchzt etwas von wegen. Die Jugend von heute sei ja gar nicht so desinteressiert. Ich zahle und verteile alles, was ich gekauft habe, an die Leute in der Schlange. Dann laufe ich aus dem Coop, zufrieden mit mir und der Welt und dem Zeichen, das ich hier gesetzt habe. Plötzlich merke ich, dass jemand mir nachrennt und ruft: «Hey, warten Sie!» Ich bleibe stehen und drehe mich um. Es ist der Verkäufer. Völlig außer Atem sagt er: «Sammeln Sie Goldmärkli?» Dankeschön. Merci. Danke vielmals. Ja, wenn ich nicht gerade im Goop an der Kasse stehe, dann arbeite ich hier. Ich mache beim Kanal K das Praktikum. Und ich habe gedacht, wenn ich schon mal die Chance habe, vor so einem Publikum aufzutreten, dann schreibe ich doch einen Text über den Sender. Nie mehr sind Wortspiele mit K so krass passend gewesen. Kanal K, wir sind die Journeys aus dem Kaff. Kanal K, Kultur finden wir tough. Kanal K, egal ob Konzert oder Kunst. Egal, Kanal K, weil ihr seid es uns wert. Jetzt ist der Riem nicht aufgegangen. Nochmal. Kanal K, egal ob Kunst oder Konzert. 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Wären wir eine Partei, wäre unsere Kanal-Kampagne klar, kompakt, kommunal, einfach genial. Es ist lustig, weil niemand weiss, für was das K eigentlich steht. Vielleicht K wie komplementär, weil unser Programm manchmal ein bisschen crazy ist. Hier ein Beispiel. In meinem Alter wird man ja ständig gefragt, was man jetzt so mache, nach der Schule. Und immer wenn ich jemandem erzähle, ja, ich mache gerade das Praktikum beim Kanal K, dann gibt es eigentlich nur drei mögliche Antworten. Erstens: «Hä? Kanal wie bitte? Aha, ja, bei uns müssen wir auch mal wieder den Abfluss putzen.» Zweitens: «Ah, Kanal K, die haben so schrägen Sound.» Oder drittens: «Ah, Kanal K, die haben so gute Musik.» Es gibt wirklich nichts dazwischen. In den letzten drei Monaten habe ich mich hier eingelebt und alle ein bisschen kennengelernt. Und ich denke, für die da außen würde ich sonst mal schnell vorstellen, wer da so arbeitet. Und euch, die da sind, würde es vielleicht auch gut tun, wenn ihr mal so gehört, wer ihr eigentlich so sind. Egal wie früh du am Morgen kommst, es ist immer jemand schon dort, der Samu, ein Radio-Urgestein. Er sagt meistens nicht so viel, also zu den Menschen. Als Leiter der Technik hat er einen besseren Draht zu den Elektrogeräten. Manchmal ist aber auch die Verbindung nicht so richtig konfiguriert. Die Computer und Geräte sorgen für Komplikationen, wenn sie Zeug abladen, die sie nicht hätten oder einfach völlig unlogisch funktionieren. Und dann liest der Samu ihn aber so richtig die Leviten, dass man sie im ganzen Haus hört. K wie Kabeldickicht. In der Ausbildungsredaktion sind wir zu vierten. Da haben wir die Mascha Villiger. Die Initialen stehen für Master of Vorproduktion. Sie ist mit ihren Interviews und Podcasts meistens so zwei Monate voraus, während der Lino, der den Podcast an dem Tag abgeben muss, noch schnell das Skript fertig schreibt. Und ich bin stundenlang am Mails formulieren und umnerföseln vor Interviews. Und Julia wartet bis heute noch auf die Antwort vom EDB für ein Porträt. Mit der Zeit trudeln dann immer mehr Leute ein. Der Jürg, der Geschäftsführer, streckt den Kopf zur Tür rein, ein bisschen verschlafen, weil er am Abend vorher wieder ein Match vom FC Aarau live übertragen hat. KW Kommentator. An diesem Morgen ist er aber nicht so motiviert wie sonst, weil der FC Aarau ist wieder nicht aufgestiegen. KW Kopferdeckel. Dann kommt Manuela mit einem Blöckchen in der Hand, KW Kontrolle. Sie schaut, dass wir Praktikantinnen alles zur richtigen Zeit fertig machen, die richtigen Fragen stellen, dass unsere Beiträge nicht wehtun in den Ohren und dass man versteht, was wir überhaupt sagen wollen. Jeden Tag schreibe ich etwa 5 Mails ab: «Manuela, kannst du das noch anschauen? Und das habe ich noch fertig gemacht und da weiss ich nicht weiter.» Und dann kommt manchmal die Antwort: «Dein Skript ist in Ordnung.» Was so etwas größte Kompliment ist, das von der Manuela kannst erwarten. Und manchmal kommt sie dann eben mit so einem Blöckchen ins Büro und sagt: wollen wir schnell ins Sitzungszimmer. Das ist so ein bisschen, wie wenn du früher hast müssen zu der Schulleitung müssen. Weil die Manuela gehört alles. Du hast bei der Aufnahme ein bisschen zu laut geschnauft. Du hast unsauber geschnitten. Du hast ein Wort verschluckt. Hopp, nochmal ab ins Studio. Weil K wie Qualität wird bei uns gross geschrieben. Zara hat einen Überblick über das Programm und lässt sich die Ohren heiss mit allen Sendungen, die bei uns tagtäglich über den Sender, über den Äther gehen. Gar nicht so einfach, hier den Überblick zu behalten, aber kein Problem für Zara. Sie ist wahrscheinlich die schnellste Bernerin, die es gibt. KW Karacho. Wenn auf unserer Webseite etwas Neues auftaucht, dann heisst es amix, da hat der Bendo mal etwas programmiert, mach's ja nicht kaputt. Der Bendo, unser IT-Allround-Talent, all around the net, immer irgendwo zwischen KW-Kabel und Codes. Die besten Ohren haben wahrscheinlich die Belia und der Pick von der Musikredaktion. 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Die Marina vom Fundraising und Marketing hat immer das Beste zum Mittag dabei. Ah, das ist nur so Kamillen-Couscous mit Kichererbsen und Candice-Zucker-Kardamom-Schaum und ein bisschen Kaviar oben drauf. Ich habe gestern eben nicht so viel Zeit gehabt, zum Vorbereiten. Und du schluckst leer und schaust nur auf deinen Fertig-Fried Rice aus dem Migros. Am Nachmittag willst du in Ruhe dein Interview schneiden, aber wir sind im Industriegebiet und die von der Autowerkstatt nebenan müssen gerade die Wäscheanlage voll laufen. KW Karosserie, gleich KW Krach. 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Du kannst Einblick geben, aufklären, informieren, in Welten entführen, aufdecken, kritisieren. Du entscheidest, wem du Plattform gibst und wie, ob du über Leute berichtest oder mit ihnen. Ich sage nur KW Knochenjob. Und die Wertschätzung dafür fehlt. 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KW Kapitalismus. 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
0: Ihr habt gehört, Johanna Ruf live von uns im Foyer, hier bei unserer Vereinsversammlung. Danke dir, Johanna, für einen super tollen Text über Kanal K. Es hat uns sehr gefreut, dass auch wir ein Teil davon waren. Nach dem nächsten Lied machen wir weiter mit dem nächsten Slam Poet. In? Nein, stimmt nicht. Rafa Marti kommt nachher dran. Die Reihenfolge dreimal abgeklärt. Schon wieder nicht richtig. Genau. Nach dem nächsten Lied. Das ist John Glazer mit Never Sure.

0: Du bist live bei Kanal K, bei unserer Vereinsversammlung. Und ich und Mascha Filiger, wir stehen hier gerade im Foyer. Und vis-à-vis von uns ist Rafa Marti. Rafa Marti ist Spoken Word Artist und Slam Poet aus Biel. Rafa hat auch schon ein bisschen Erfahrung im Radio, so wie ich das gehört habe. Hat mal ein Praktikum bei Rabe gemacht. Und ist eben auch schon sehr erfahren im Bereich von Poetry Slam. Aber ich würde jetzt sagen, Bühne frei für Rafa.
1: Vielen Dank auch von meiner Seite. Einen wunderschönen guten Abend. Ja, für mich ist es wirklich fast so ein kleines Heimkommen. Also ich fühle mich hier wirklich bei Kanal K fast ein bisschen daheim, dank meiner Rabe-Vergangenheit. Man merkt irgendwie schon, dass da die Schwestersender wirklich auch irgendwie ein bisschen Schwestersender sind. Es freut mich sehr, dass ich hier sein darf. Ich habe einen spannenden Text dabei. Mir ist letztes Jahr etwas passiert. Ich bin in Biel im Wald spazieren. Und dann ist das Reh plötzlich so über den Weg gegumpelt. Und wir haben nachgeschaut und wir denkt, wild. ja, der braucht ein bisschen. Und einen Tag später bin ich dann ins Restaurant, wo am Nebentisch wird das Essen serviert. Ich schaue auf die Teller, wild. Und darum habe ich gedacht, nehme ich auch einen kleinen wilden Text mit. Passenderweise heisst er Bibi oder Bibili. Ich weiss, kein Wild, Geflügel. Aber es ist eben irgendwie wild, weil ich als Kind immer Bibili statt Bibi gesagt habe. Das tut eigentlich gar nicht viel zum Text, aber ich wollte es nachher auch sagen. Nur schauen. Schauen wir um. Schauen wir um eine Ecke, nur um eine Ecke. Und wir sehen einen Gring. Gring, immer drin, in meinem Gring, da bin ich ein Kind. Ein Kind im Gring vom Kind, das Kind vom Kind vom Kind vom Kind, das Kind in meinem Gring. Urgrosseltern. Die Älteren sind Älteren, die Jüngeren auch nur Jünger. Oh, sie sind älter geworden, andere Jünger. Petrus, Andreas, Jakobus, einen älter, einen Jünger, Johannes, Philippus, Bartholomäus, Matthäus, Thaddäus, Simon, Matthias und Judas. Oder kurz, Jünger. Und gleich auch schon älter. Die älteren Jünger sind älter geworden, die älteren nur noch jünger älter geworden. Die älteren Jünger sind älter geworden und die älteren Eltern nur noch sind älter geworden. Aber Jesus ist jung gestorben. Jesus, bin ich, wenn ich bin? Bin ich mehr, wenn ich, wenn ich bin? Wenn ich bin? Bin ich der, wenn ich mehr? Wenn bin ich und wenn bin ich, wenn ich, wenn bin ich, wenn ich, wenn ich bin? Bin ich, was ich bin oder bin ich, was ich bin, wenn ich was habe, bin? Was bin ich, was bibi, was ich bin? Bin ich, wenn ich bibi bin? Bin ich ein Bibili? Bin ich Bibili, wenn ich Bibeli bin? Bin ich, wenn ich Bibeli bleibe, mehr als ich bin, wenn ich Bibili bin? Bibeli und oder Bibeli und oder, also und oder, also und. Oder? Oder so geht's mir so. So la la la ga la si lady gaga ibi da da da. Du erwartest einmal doch, ich bin kein Mann dazwischen und außerhalb da da, ich bin da da da. Bin ich kein Mann mehr so, Mami kein Mann mehr. Ja, bin kein Mann mehr, la mehr gesehen und sehe ich kein Mann mehr, dann sehe ich See und nicht Manner, hier sind schon gegangen. Also lass ich kein Mann mehr, la mehr gesehen, wo ich mehr gesehen, dann bist du jetzt kein Mann mehr. Oder bitte einfach nicht mehr toxisch. Und sonst bleibst du halt alleine daheim, Kevin. Andere sind cool und alleine daheim, Kevin also daheim allein. Ey. Ein beleidigtes Brot mit Ei und ein anderes mit Schinken. Auf dem Weg in die Ferien. Und dann sind die Ferientage schon weg und du musst im Digital Ferien machen. Immerhin fällt ja der Hinweg weg, so wie Tag oder Tic-Tac, Guten. Und immerhin fällt ja das Hirn zack, weg. Alte. Ach, Alte. Du bist halt einfach Alte. Alte. Aber immerhin verlierst du nicht die Glauben, aber du bist und bleibst halt einfach Alte. Apropos Alte, ich muss zügig in Zug. Vorher nehme ich noch zügigen Zug, weil Zug im Zug, dann bist du zügig wieder vor. Der Zug zieht, ich ziehe aus, es zieht aus, zügle, ich ziehe aus und zügle mit dem Zug. Vielleicht auf Zug, nein, da fehlt mir der Mut, vor allem aber eigentlich das Geld, wenn wir ehrlich sind. Vielleicht auf Aarau, was meint ihr? Ja, ich höre an den Empfangsgeräten haben ganz viel schreien schön, Pastas. Ich mache Pasta auf. Wie der Sicherheitsdienst, der Pastafabrik, der Pasta auf. Der Pasta Rhymes meint Rafa Rhyme. Die machen ein Bastis auf. Besser Bass ist auf, weil der Bass ist zu laut. Basso machen Parteien Pasta draus. Da poche ich drauf. Pasta. Ein guter. Pasta mit Ketchup. wo das Kind in meinem Gring. In meinem Gring ist das Kind. Das Kind vom Kind vom Kind vom Kind. Pasta mit Ketchup drin in meinem Gring. Und ist sie die Pasta mit Ketchup, ist Pasta mit Ketchup drin in meinem Gring. Ja, schreit das Käibe Kind in mir hin. Das sieht in meinem Gring eine Ecke, ja. Vielleicht kann ich eine Ecke ab, aber ab dem Ecken geht es ab. Aber Raben ist um eine Ecke, also muss um eine Ecke schauen. Um eine Ecke nur ist Saber, aber nur um eine Ecke liegt Schnee. Schauen um eine Ecke. Und wir schauen. Nur schauen. Und man will auch nur schauen. Also schauen wir rum. Nur schauen, schauen, nur schauen, nur schauen, nur schauen, nur und sehen langsam ein Handy. Also, merci, ich glaube, in meinem Rucksack da läutet gerade mein Handy. Ich nehme ab, am anderen Ende da ist das Bibeli. Es erzählt irgendetwas von Wirtschaftswachstum, Wertschöpfung, Bruttoinlandprodukt. Ich hänge ab und es macht Piep, Piep, Piep. Ja, merci vielmals. Das wäre mein erster Text gewesen. Wie ihr vielleicht gemerkt habt, habe ich gerne Absurditäten. Ein bisschen da darf so immer sein, Wortspielereien. Das ist schön und gut. Den nächsten Text habe ich gedacht, ich tue das ein bisschen strapazieren von den Nerven, ein bisschen zurückfahren. Wobei, es ist gelogen. Aber immerhin behandelt der Text eine Thematik, die wir alle in unserem Alltag kennen. Wir hier vor Ort, aber sicher auch die Leute von aussen. Nämlich, wir kennen die Situation alle. Wir sind an einem Ort, in einer Stadt, die wir nicht kennen. In einer Stadt, die wir nicht sein wollen. Ich nenne jetzt da keine Stadt mehr, wie in meinem vorherigen Text. Ich habe vorher noch erfahren, dass die auch noch im Sendegebiet liegt. Ich würde mich gerne entschuldigen. Aber wir wollen aus dieser Stadt weg. Und kennen den Weg nicht. Und dann fragt man irgendjemanden, wo geht es durch? Oder man wird selber gefragt, wo geht es durch? Und ich bin letztens in Bern eben von jemandem gefragt worden, wo es zum Europaplatz durchging. Und hilfsbereit wie ich bin, habe ich gesagt, kein Problem, das ist ganz einfach. Ich muss jetzt einfach mal geradeaus. Und nach etwa 100 Metern kommt dann eine Kreuzung, die seht ihr da eigentlich auch schon fast. Und dort biegt ihr dann rechts ab. Dann kommt ihr recht schnell so eine langgezogene Kurve. Dann könnt ihr folgen und dann geht ihr links, rechts, links, einmal quer über die Straße und wieder geradeaus. Dort kommt dann so ein kleines Plätzchen, das eignet sich eigentlich auch noch recht gut fürs Päuseln. Aber wenn ihr jetzt pressiert seid, empfehle ich natürlich einfach mal weiter zu gehen. Für das einfach nach 25 Metern rechts abbiegen oder links, bin mir gerade nicht mehr ganz sicher, aber merkt es, dort ist eine Einbahnstraße und in diesem Fall einfach wenden. Bitte wenden. Ihre Route wird neu berechnet. Entschuldigung, ich bin heute zu einem Navi geworden. Was immer bleiben stehen? In der Einbahnstraße. Genau. Wichtig, die vermeiden. Und die andere nehmen, also links oder rechts. Dort nehmen für etwa 900 bis 1000 Schritte leicht schräg geradeaus. Das tönt jetzt komisch, ja, aber wenn man die Strasse sieht, dann versteht man es. Dann kommt dann so eine Dreiviertelkreuzung, also eine so mit drei Strassen oder drei Richtungen statt vier. Also die macht so ein T. Und dort sieht ihr auf der rechten Seite, so etwa 36,4 Meter Entfernung, ein rotes Haus. Dort geht ihr durch den Hinterhof auf der anderen Seite wieder raus und direkt in die Kille vis-à-vis. Zuoberst oben im Killenturm liegt der Fallschirm parat. Den könnt ihr anlegen. Dann holt ihr den ganzen Mut zusammen und gumpen. Wichtig, der Fallschirm den auch auslösen, sonst gibt es eine ziemliche Sauerei, so Pfletsch, das wollen wir nicht. Während dem Fallen müsst ihr dann schauen, dass der Thermik richtig verwutscht und in direkter Luftlinie innerhalb von 68 Sekunden die 25.633 cm zurücklegt und im Wankdorf exakt auf dem letzten freien Bübli-Bike landet. Da sofort anfangen pedalieren, die Zeit ist Geld und es geht nicht nur gemütlich, also Abfahrt. Einmal geradeaus in den Kreisel rein, drei Runden im Kreisel drehen, dann die zweite Ausfahrt nehmen, am Auto, das nach dem Vortritt nimmt, eine Bananenschale unter den Reifen schmeißen, die grüne Welle mitnehmen und scharf links auf die Strecke von Tour de Suisse. Einmal am Tag in Pogacar vorbeigümmeln und vor dem Bundeshaus den Schlussspring gewinnen, sofort ab dem Göppel kumpen, nach 10 Metern U-Turn und ab in den Container für Dopingkontrollen. Dabei nicht vergessen, dass Dopingkontrolleur innen bei ACAB irgendwo durch auch mitgemeint sind und das Becherli natürlich nur vor Erschöpfung zitternd übergeben. Hurti auf dem Podest das gelbe Leibli abholen und dann vis-à-vis im Bundeshaus steigen sie darauf. Einer ist rechts, nächste steigen dann, nochmal rechts, nochmal steigen, nochmal rechts, nochmal steigen, nochmal rechts und steigen, steigen, steigen, steigen, steigen, steigen, steigen, steigen, steigen, bis er auf der Kuppel oben steht. dort müsst ihr den Hurti euch einen Gurt abziehen und euch mit dem an die Seilrutsche hängen, die euch direkt an die Aare runterbringt. Da könnt ihr euch dann entscheiden, ob ihr euch aus der Luft in die Aare fallen oder vom Ufer aus reinsteigen wollt. Dort lasst ihr euch dann einfach treiben, bis ihr in Lorraine seid, aus dem Wasser raus, einer ist links, einer ist rechts, Hurti zum Rabe im Infoga-Auskunft geben und dann sind wir dann schon fast am Ziel. Dann müsst ihr einfach noch ein paar hundert Meter geradeaus, ein paar Kreuzungen queren, ein paar Mal scharf links, ein paar Mal scharf rechts, ein paar Mal leicht links, so zwei, drei Mal rechts. Und dann seht ihr den Europaplatz schon fast am Horizont erscheinen. Die Person schaut mich irgendwie extrem verloren an. Könnt ihr mir das nicht einfach schnell auf Google Maps zeigen? Nein, das wär's schon etwa, sage ich. Aber was sie denn am Europaplatz überhaupt müssen, möchte ich wissen? Ein Ring in ein Feuer schmeissen. Ja gut, wenn das so ist. So haben sich unsere Wege dort getrennt und ich hoffe, dass diese Person den Weg auch tatsächlich gefunden hat. Ich bin schliesslich von Biel und habe keine Ahnung, wie es Bern zum Europaplatz geht. Merci vielmals.
2: Das war das Slam Poetry von Rafa Marti. Danke dir vielmals. Im Anschluss geht es noch weiter mit dem Lied und nachher hören wir dann die dritte Person, Mai Liren, mit ihrem Poetry Slam. Das ist «Ja, Panik» mit Mama Matis Boy.

0: Das ist «Ja, Panik, Mama made this boy». Du hörst Kanal K und wir sind heute live von unserer Vereinsversammlung. Momentan sind wir gerade bei uns im Poetry Slam Programm. Wir haben jetzt schon zwei ArtistInnen gehört und jetzt haben wir noch die dritte Person. Und zwar ist das... Jetzt habe ich mich schnell fast verschluckt. Clean. Genau. Mai Lirin. So. Sie ist Schülerin an der Kante Zofingen, ist im März von diesem Jahr Aargauer U20 Meisterin im Poetry Slam geworden. Das hat im KIF stattgefunden. Und sie hat sich somit für die Schweizer Meisterinnenschaft qualifiziert, die im vergangenen April stattgefunden hat. Und dort ist sie bis ins Jugendfinale gekommen. Genau, wir sind jetzt gespannt auf ihre zwei Stücke und freuen uns. Bühne frei!
1: Ja, hallo. Wie ihr gehört habt, bin ich noch Schülerin und heute hatte ich in der Schule ein Experiment, und zwar radioaktiver Zerfall. Und dann ist mir zu sehen gekommen, ich bin ja selber heute ein bisschen radioaktiv. Ja, also ich habe jetzt den Text, den ich vorlesen werde, schon oft vorlesen. Aber das ist das erste Mal, wo ich ihn im Mai vorlesen darf. Ich sage meinem Text, «Mai Text». Meine grössten Opponents heissen Emily, Noah, Lena, Emma und Ben. Nein, ich habe keinen persönlichen Streit mit ihnen, aber sie begegnen mir immer beim Einkaufen, in jedem Laden, in jedem Land. Auf Coca-Cola-Flaschen, Armbänder, Magnet, T-Shirt und so ziemlich allem, was ich mit meinem Namen drauf wollen habe. Meine Schwester hat sogar einmal eine Topmodel-Haarbürste mit ihrem Namen drauf zum Geburtstag bekommen. Dann bin ich ziemlich neidisch geworden, obwohl ich Topmodel eigentlich nicht einmal so gerne hatte. Das hat, glaube ich, einfach daran gelegen, dass der einzige Gegenstand, den ich mit meinem Namen drauf besessen habe, das fünfte Blatt von einem Kalender war. Als meine Eltern meinen Namen ausgesucht haben, wollten sie drei Sachen. Erstens, der Name sollte nicht mehr als zwei Silben haben. Woher wisst ihr, dass meine Mutter Deutschlehrerin ist? Zweitens, der Name hat nicht mit einem A enden. Fragt mich nicht, warum. Und drittens, er sollte so einfach sein, dass er auf jede Sprache gleich ausgesprochen werden kann. Woher wisst ihr, dass meine Mutter auch eine Englischlehrerin ist? Ja, also mit dem Letzten ist es dann leider nicht so gut gekommen. Ich habe nämlich schon sehr viele Varianten von meinem Namen gehört. Und das Lustigste ist, dass die Leute meinen Namen auch falsch aussprechen, wenn sie nicht gerade gehört haben. Zum Beispiel, wenn ich mich vorstelle. Hallo, ich bin Mai. Freut mich, Mai. Freut mich, Maya. Freut mich, Mael. Freut mich, Mia. Mia? Gibt es so etwas wie mündliche Dyslexie? Aber mein absolutes Highlight war, als ich einen Trainer hatte, der nur Französisch und Italienisch geredet hat. Davon abgesehen, dass das generell sehr anspruchsvoll war, mit ihm zu kommunizieren, hat er meinen Namen auf eine ganz neue Art ausgesprochen, was ich eigentlich nicht mehr für möglich gehalten habe. Aber nach dem dritten Mal, als er «Marsch! Pass la balle!» geschrien hat, habe ich erst gemerkt, dass ich damit gemeint war. Es hat so eine kurze Phase in meinem Leben gegeben, wo Leute dachten, sie könnten mich beleidigen, wenn sie mich als Biene Maya bezeichnen. Mai, Mai, Mai. Davon abgesehen, dass ich nicht einmal Maya heisse, weiss ich jetzt nicht, was so schlimm an der Biene Maya ist. Also wenn man den Inhalt der Sendung googelt, kommt das raus. Biene Maya erzählt von einer kleinen, neugierigen und abenteuerlustigen Biene, die den Bienenstock verlässt, um die Welt auf der Klatschmohnwiese, irgendwie sehr spezifisch, zu erkunden. Gemeinsam mit Freunden wie dem ängstlichen Willi und dem Grashüpfer Flip erlebt sie spannende Abenteuer, lernt die Natur kennen und schließt Freundschaften. Also wenn ihr mich fragt, tönt das nach meinem Traumleben? Sie ist neugierig, abenteuerlustig und hat liebe Freunde, die sie unterstützen. Was will man mehr? Wenn ihr Flip oder Willi heisst, hit me up, dann machen wir mal zusammen ein Abenteuer auf der Klatschmohnwiese. Willi. Willi ist eine Abkürzung von Wilhelm. Paddy von Patrick, Franzi von Franziska, Steffi von Stefanie, Andi von Andreas. So sollte ein Spitzname tönen. Eine Abkürzung vom Namen. Ich habe noch nie eine Abkürzung von meinem Namen als Spitzname gehabt. Okay, Ma oder M wären da die einzigen Optionen gewesen. Vielleicht ist es also doch besser, dass meine Spitznamen immer Verlängerungen gewesen sind. Das Beispiel dafür ist der Spitzname Meier. Den finde ich schon fast ein bisschen peinlich, um hier im Radio zu erwähnen. Aber immerhin ist es noch besser gewesen, als ein paar Leute einfach einen anderen Namen für mich ausgesucht haben und dann von dem Abkürzungen gemacht haben. Problem gelöst oder so. Das andere Thema, das mir immer wieder schlaflose Nächte gibt, ist, was ich machen würde, wenn ich jemanden, der zum Nachnamen Meier heisst, heiraten würde. Ich hoffe wirklich, dass das nie passieren wird, weil ich finde meinen Nachnamen wirklich sehr schön. Aber wenn ich Gelegenheit hätte, Mai Meier zu heissen, könnte ich glaube nicht widerstehen. Falls mein Spitzname dann immer noch Meier wäre, wäre ich sogar die Meier Meier. schneller als man Meier Meier kann sagen, kann man den neuen Namen von Twitter sagen, nämlich X. Das ist nicht das Einzige, was Elon Musk so benannt hat, weil X hat er so einen wundervollen, passenden Buchstaben gefunden, dass er seinen Sohn auch noch gerade so genannt hat. Naja, also streng genommen heisst sein Sohn ja nicht X, sondern X-A12. Ratet übrigens mal, in welchem Monat der X-A12 Geburtstag hat. Ja, im Mai. Ich frage mich manchmal halt ernsthaft, wie es am X-A12 geht. Davon abgesehen, dass das Leben schon hart genug ist, wenn dein Papi der Elon Musk ist, habe ich nämlich irgendwie den Verdacht, dass er auch ein bisschen Probleme wegen seinem Namen hat. Ich meine, wie will er seinen Freunden erklären, dass er nach einer Mathe-Variable im Wort KI auf Elbisch und einem Flugzeug benannt wurde? Ja, mein Vater hat das Flugzeug halt mega gern gehabt und darum hat er mich so genannt. Aber kannst du mir auch einfach X sagen? Also wenn es nach dieser Mentalität geht, dann nenne ich mein Kind Mensa Cookie Doom Scrolling. Ich habe leider kein Elbisch, darum ist der Mittelname dann auf Englisch. Hey, Elbisch ist im Fall noch schwieriger, als man denkt. Es hat zwei Arten von Elbisch. Die eine heisst Quenya und die andere heisst Sindarin. Aber ich sehe jetzt eigentlich den Sindarin, das Ganze zu erklären, nicht so. Nur so, um euch beruhigen, ich nenne mein Kind natürlich nicht Mensa Cookie Doom Scrolling, ich nenne es Juni. Und wenn ich gerade so über Flugzeuge und somit aus Reisen rede, ist noch faszinierend, wie viele Orte es gibt, die meinen Namen enthalten. Mallorca, Mainz, Jamaika, Frankfurt am Main, Mailand. Es ist halt schon ein majestätischer Name. Und meistens, wenn ich den Leuten erzähle, dass ich Mai heisse, sind die Meinungen gleich. Die muss im Mai Geburtstag haben. In der Majorität ist die Enttäuschung dann da, wenn ich berichte, dass ich eigentlich im Dezember geboren worden bin. So, jetzt kommt ein bisschen frischerer Text. Also streng genommen einen von gestern. Aber der wird sicher auch gut sein, hoffe ich mal. Und sonst müsst ihr einfach so tun. Also, letztens bin ich mit einer Kollegin nach der Schule noch etwas am Reden gsi und in meiner Hand habe ich einen zusammengeklappten weißen Regenschirm gehabt. Von weitem ist ein Kind auf einem Trottinett fahren und hat dann abrupt bei uns gebremst und uns angelacht. Was es dann gesagt hat, habe ich also wirklich nicht erwartet. Es hat gesagt, jetzt habe ich gerade gedacht, das sei ein Lafufu. Und schon ist es weitergefahren. Also, man ignoriere mal, dass es ein Regenschirm war und kein Lafufu. Frage ich mich, wie sie von 50 Meter Entfernung beurteilen können, dass es ein Lafufu und nicht ein Labubu war. Für alle, die keine Kinder haben oder nicht chronisch online sind, das ist so ein Spielzeug, ein Schlüsselanhänger, der etwas aussieht wie so ein hässiges, flauschiges Monster. Und das Lafufu ist eine Fälschung von einem Labubu. Irgendwie kommt mir das mit dem hässigen, flauschigen Monster ein bisschen bekannt vor. Es ist eine Erinnerung, die ganz tief in den hintersten Synapsen von meinem Gehirn liegt. Ganz tief im Kleiderschrank in meinem Kinderzimmer versteckt, im hintersten Ecke. Ich nehme es vor, ich mache die Schachtel auf. Dort ist es. Es starrt mich an. Ich drehe es auf den Kopf und ich schraube den unteren Teil auf. Ich finde vier ausgelaufene Toys R Us Batterien. Ich lege die Mikrobatterien rein und plötzlich bin ich im Jahr 2013. Vor mir ist ein Monster namens Furby. Ein Phänomen, das die Welt viel zu schnell hinter sich gelassen hat. Für alle, die nicht wissen, was ein Furby ist, erstmal gratuliere zu deiner gesunden Kindheit und zweitens ist es grob gesagt ein Roboter umhüllt von einem flauschigen Fähli. Der Furby hat eine eigene Sprache namens Furbish, die aus satten 200 Wörtern besteht. Und wenn man dann zwei Furbys nebeneinander stellt, können sie auch zusammen Furbys reden. Das klingt ja irgendwie noch herzig. Habe ich auch gedacht, als ich es im Spielzeug-Weihnachtskatalog mit dem Kugelschreiber eingekreist habe. Aber herzig war der Furby dann wirklich nicht. Ich nenne mal ein paar Gründe dafür. Also, es fängt damit an, dass auf der Verpackung steht, wer weiß, in welche Persönlichkeit sich dein Furby verwandelt. Und durch dich ändert sich Furbys Persönlichkeit. Ich frage mich, wie fest ich und meine Schwester den Furby früher gefoltert haben, dass er so tobsüchtig geworden ist. Aber ganz ehrlich, wenn ich diese Sprüche heutzutage höre, finde ich das Prinzip von der Anpassung an einem schon ein bisschen unbehaglich. Und der Furby, der hat ihm dann so richtig wahrnehmen können. Wenn man ihn angelangt hat, hat er es gespürt. Dann war er lichtempfindlich, hat also gemerkt, wenn es dunkel oder hell wurde. Und er hat ihm zugelassen und nachgeredet, weil er ein Mikrofon in seinem Inneren hatte. Also basically hat er alle Sinn gehabt. Ah ja, sogar Geschmackssinn, weil man ihn über eine App unterschiedliche Sachen füttern konnte. Und er hatte nicht alles gern gehabt. Und dementsprechend war er nach dem Essen entweder glücklich oder sehr unzufrieden gewesen. Was aber der wahre Knackpunkt war, ist, dass es keinen Ausschaltknopf hatte. Ihr fragt euch, wie kann man denn den Furby ausschalten? Die Antwort: kann man nicht. Man hat ihn so lange ignorieren, bis er eingeschlafen ist, und dann hat man ihn an einen dunklen Ort verfrachten. Aber ausgeschaltet war er dann nie wirklich, weil es ist dann ab und zu vorgekommen, dass er in der Nacht um 3 aus dem Nichts aufgewacht ist, und ich sage es so, er war hässig. Wenn man also wirklich Ruhe wollte haben, hat man die 4 Toys R Us Batterien rausnehmen, und dann war es gut. Falsch. In seltenen Fällen hat er trotzdem ohne die 4 Toys R Us Batterien noch funktioniert, weil sie im Inneren noch eine kleine eingebaute Batterie hatte, die dann gelangt hat, dass er noch so halbe gruselige Töne von sich gegeben hat. Aber dass das der Grund war, hätte ich sehr gerne ein bisschen früher erfahren. Nicht nur ist das alles mit dem Ausschalten und plötzlichen Anschalten sehr gruselig gewesen, nein, es hat auch ein anderes Problem mit sich gedreht. Man hat nie können heimlich mit dem Furby spielen, zum Beispiel, wenn man ins Bett gehen soll, weil der erstens so laut war, dass man ihn von 3 Kilometern Entfernung noch immer noch gehört hat, und zweitens, wenn man

0: Fall hat man dann mal auf dem iPhone 4S Siri müssen kontaktieren. Ihr Fokus war aber echt eher auf dem K vom KI gewesen. Also die hat auf meine Frage dann so etwas wie «Tut mir leid, ich habe dich leider nicht verstanden», geantwortet. Aber zum guten Glück schreibe ich jetzt Slams und nicht vor 10 Jahren, weil jetzt kann ich jederzeit am 21. Mai vor einem Kanal K Auftritt auf ChatGPT gehen und dort mein Slam schreiben. Spass! Auch wenn das sowieso beim Poetry Slam nicht erlaubt ist, würde ich KI-Bots sicher nicht für so etwas brauchen. Es gibt auch Leute, die es generell gar nicht brauchen, das finde ich grundsätzlich sehr gut. Aber was ich nicht so ganz nachvollziehen kann, ist, wenn die Leute KI-Bots brauchen, weil sie nicht wollen, dass die künstliche Intelligenz ihre Daten sammelt und dann bei einer KI-Apokalypse auf sie zurückkommen. Zurückkommen, wie Monchichis plötzlich wieder im Manor sind und der Tamagotchi, den man im Mikro kaufen kann. Und Furbies, wo sind sie? Meine Theorie. Die Furbies, die im Kleiderschrank der Leute sind, die wie ich Schwierigkeiten damit haben, Sachen vorzuschiessen, hocken in Schuhschachteln gemeinsam mit dem Gameboy, mit den Phillies und den Diddle-Sammelblöcken. Die Furbies sammeln am Tag geheime Informationen der Besitzer und in der Nacht machen alle Furbies miteinander FaceTime und hacken ihren kleinen Furby-Plan aus. Das klingt dann etwa so. «Ui Takailu, Kamene Lulu, Ududei, Kamei Uni.» Ich gehe mal davon aus, dass ihr nichts verstanden habt. Und genau das ist es ja. Ihr habt ihre ganz eigene Geheimsprache nicht verstanden. Sie haben eine Codesprache, die als herziges Furbisch verziert wird. Also nein, ich habe keine Angst, dass KI-Roboter die Welt übernehmen, weil die Furbys werden schneller sein. Mein Tipp an alle ist, gebt euch dem Furby auf der Furby-App nur Glasse und Schoki. Dann werden sie euch vielleicht noch verschonen und überlegt euch gut, ob ihr wirklich ein Labubu kaufen wollt, weil wer weiß, was ein Labubu sonst noch kann, außer sich in einen Regenschirm zu verwandeln.
1: Das ist Mai Liren. Sie ist Aargauer und 20-Meisterin im Poetry Slam. Und wir sind jetzt mit unserem geselligen Teil fertig. Also mit unserem. Unsere Poetry Slammerinnen sind alle auftreten. Und ich würde sagen, wir hören jetzt einen Song und machen dann nachher weiter.

0: Das war Helado Negro mit «Wish You Could Be Here». Gewesen. Ich und Mascha, wir haben uns jetzt noch schnell Raffa geschnappt, bevor das Raffa auf den Zug muss springen. Wir haben uns heute gefragt, wo wir über deine Webseite so ein bisschen durchgescrollt haben. Scheidungen. Du trittst auch an, nicht nur an Hochzeiten, sondern auch an Scheidungen auf. Stimmt das?
1: Ja, grundsätzlich ja. Ich würd sehr, sehr gerne mal an Scheidungen auftreten. Also wenn sich irgendjemand einvernehmlich trennt und ein Scheidungsfest machen will und Unterhaltung braucht, ja, ich finde, das kann man auch feiern, wenn es einvernehmlich geht. Warum immer nur an Hochzeiten?
0: Und wie würdest du dich auf das vorbereiten oder was würdest du dir dort erzählen?
1: Ja, vielleicht gibt es lustige Geschichten aus dieser Beziehung, die zu Bruch geht, wo man irgendwie in einem Text kann einfließen. Oder vielleicht hätte sie ja irgendwie einen Wunsch, irgendwie etwas über einen Ex-Partner, Ex-Partnerin soll geschrieben werden. Also da wäre ich ganz offen und ich glaube, dass ihre Kreativität keine Grenzen gesetzt.
2: Aber in dem Fall verstehe ich das richtig, du hast es noch nicht gemacht.
1: Leider nicht. Leider
2: nur ein
1: nicht.
2: Wunsch.
1: Ja, sehr grosser.
2: Ja, also ein Aufruf an euch da außen, die uns jetzt vielleicht zulassen. Ja, falls ihr euch scheiden wollt, ihr es aber noch gut habt, macht doch ein Fest.
1: Genau.
2: Und den Raffa Martin einladen, um etwas vortragen. Ja, hast du noch eine Frage, Julia?
0: Nein, für mich ist eigentlich gut. Dann lassen wir dich auf den Zug springen, Raffa.
1: Merci vielmals. Schönen Abend.
2: Danke, bist du da gewesen.
0: Merci.
2: Ja, ihr hört den Kanal K. Wir sind immer noch live von unserer Vereinsversammlung. Und da oben neigt sich langsam ein bisschen am Ende zu. Wir haben noch etwa 34 Minuten, genau. Wir sind schon Minuten am Zählen. Nein, Spass. Aber es war heute schon ein langer Arbeitstag und wir sind dann auch froh,
0: das stimmt, wenn
2: wir dann auch dürfen in K-Tracks wechseln. Und wenn dann wir langsam heimgehen. Der Jürgen schaut das schon komisch an und ich habe jetzt etwas falsch gesagt. Aber nächstes Mal könnt ihr einfach eher die Moderation machen.
0: Genau.
2: Dann kann er sagen, was er will. Nein, wir lassen doch jetzt noch ein bisschen Musik. Und das ist Hänschen mit Seelöwenhaut live.

0: Das ist Fievel is Glock, Dark Dancing. Ja, bei Kanal K waren dort Liedernamen manchmal etwas kurios. KW kurios, hahaha. Sorry. Ich glaube, ich bin langsam ein bisschen müde. Nein, auf jeden Fall, wir stehen jetzt hier, also ich und Mascha, stehen jetzt hier mit Charlie Ruff. Charlie, du hast auch wie mir das Praktikum gemacht. Wie ist dir das so ergangen?
1: Das Praktikum ist, glaube ich, eine der schönsten Zeiten, die ich hatte, wenn ich jetzt so über meine ganze Ausbildung und alles, was ich schon gemacht habe, nachdenke. Ich habe das Praktikum nach einem Kunststudium gemacht, wo ich wie gemerkt habe, boah, hey, Kunst und kreativ und all das ganze Zeugs, das ist schon meins. Aber so wirklich mit Kunst Geld verdienen, das packe ich, glaube ich, wirklich nicht. Und ich habe irgendetwas gesucht, wo mir liegt mit den Fähigkeiten, die ich mitbringe, die gleich ein bisschen kreativ ist, aber die auch also vernünftig ist, irgendetwas, wo ich das Gefühl habe, es bringt etwas. Und ja, Leute informieren über Sachen, die wichtig sind, habe ich gefunden, das ist mir wichtig genug. Und dann habe ich mich da, also eigentlich habe ich mehr oder weniger nur beim Kanal K mitmachen, so als freiwillige, sendungsmachende Person. Und habe dann aber irgendwie aus so einer Laune herausgefunden, hey, wieso nicht eigentlich gerade das Praktikum machen? Mehr wie Nein sagen können sie ja nicht. Und dann habe ich mich beworben. Und ich würde sagen, es ist eine ganz neue Welt für mich aufgegangen. Ich habe das Podcast machen für mich entdeckt. Und das Kanal K an und für sich ist mir einfach sehr ans Herz gewachsen. Ja, ich bin einfach nur begeistert.
0: Genau, und das Praktikum hat dir nachher so fest gefallen, dass du weitergemacht hast. Also, du machst jetzt auch eine eigene Sendung, nämlich Treffpunkt Radio. Willst du uns vielleicht erzählen, um was es bei dieser Sendung geht?
1: Sehr gerne. Also Treffpunkt Radio ist eine Sendung, die gibt es schon länger, die gibt es schon seit 2018. Und die Person, die das vor mir gemacht hat, Diana Heimgartner, die ist jetzt aus Studiumsgründen, ist die ein halbes Jahr im Ausland. Und dann hat mich der Jürg gefragt, ob ich das möchte übernehmen, dass die Sendung einfach weiterläuft. Und es ist eine Sendung, dort geht es hauptsächlich um Integrationsprojekte. Man geht zu verschiedenen Integrationsprojekten, also, ein Fokus hauptsächlich auf so sprachliche Integration. Leute, die eine Migrations- oder Fluchtgeschichte hinter sich haben, die irgendwie versuchen, einen Zugang zu der Gesellschaft zu finden. Und es wäre ja nicht so spannend, wenn man einfach für jede Sendung zu einem Integrationsprojekt hingeht und einfach nur über das Projekt selber erzählt. Darum gibt es bei jeder Sendung ein Überthema. Und das Überthema, das muss einfach zugänglich sein, etwas sein, wo man, wo irgendwie alle Leute etwas dazu können sagen können und wo es auch einfach ist, das auf verschiedene Deutschlevel anzupassen. Zum Beispiel das Thema Essen, das Thema Freundschaft, Hobbys, Glück oder irgendwie, genau, solche grossen universellen Sachen. Und dann tue ich die Leute von diesem Integrationsprojekt dazu befragen und sie erzählen mir, was sie dazu möchten erzählen. Und am Schluss versuche ich das irgendwie noch zu verbinden mit dem Projekt, wo ich selber dort war. Also zum Beispiel bin ich beim Kids Kinderzeit. Es ist ein Angebot für Kinder und Jugendliche, wo da im Asylwesen sind, im Kanton Aargau, in der Stadt Aarau. Und dann tun ich die befragen, oder habe ich befragt, wie das aussieht mit Freundschaft, haben sie viele Friends und so weiter. Und dann habe ich noch die Leiterin befragt, Milena, so wie sie das möglich machen kann, dass Leute dort halt die Kinder, dass sie Freundschaften können schliessen können, dass sie sich wohlfühlen und so weiter. Ja.
2: Und du hast jetzt vorhin wie so ein bisschen angedeutet gehabt, dass du, bevor das Praktikum gestartet hast, dass du gerne eigentlich eine eigene Sendung hättest wollen machen. Mhm. In welche Richtung wäre denn diese Sendung gegangen?
1: Ich glaube, es wäre in die Richtung Musik gegangen, weil ich höre in meiner Freizeit wirklich sehr, sehr viel Musik. Ich bin auch selber so musikalisch aktiv, bin nicht sehr gut drin, aber es macht mir sehr viel Spass. Und ich tue auch sehr viele Interviews von MusikerInnen auf YouTube oder so hören, Podcasts auch hören. Von dem her, ich hätte mir irgendetwas in diese Richtung können vorstellen können. Aber natürlich, wenn man jetzt so sich Leute anschaut, wie zum Beispiel hier in der Musikredaktion arbeiten und so, es braucht ein bisschen mehr wie einfach nur Spass an Musik. Es braucht natürlich auch noch vernetzt sein und Wissen darüber, Kontakt und alles und so. Also es ist doch nicht so einfach, wie man sich es dann immer vorstellt. Aber ich könnte das ja immer noch machen, wenn ich Lust hätte.
2: Ja, gerade wollte fragen, ob die Idee unterdessen schon wieder verworfen hast oder ob das immer noch so ein bisschen im Hinterkopf rumschwirrt.
1: Verworfen habe ich es tatsächlich nicht. Nein, mir fehlt im Moment tatsächlich einfach die Zeit dazu, um so wirklich eine regelmäßige Musiksendung zu machen, vor allem auch allein. Darum, was ich mir vorgenommen habe, im Herbst wird es bei mir ein bisschen ruhiger. Und ich habe dort schon mal mit 2-3 Friends mir überlegt, ob ich einfach Podcasts machen würde, wo es eine Stunde um eine Band geht, die wir wahnsinnig toll finden, die wir auch schon in Konzert gesehen haben und wo wir die Karriere schon seit längerem verfolgen und wo natürlich auch ein bisschen eine schräge Musikrichtung ist. Und dann würden wir einfach einen Deep Dive machen für eine Stunde und uns dem widmen. Und ja, mit der Sarah, mit der Programmredakteurin da, habe ich noch nicht drüber geschwätzt. Also wollte ich da nicht zu viel versprechen, aber das ist etwas, was ich anstrebe. Ja.
2: Das klingt eben nach einer mega coole Idee und ich, eine Zuhörerin hatte da, mich.
0: Zwei.
2: Zwei.
0: Sicher auch zulassen.
2: Julia auch. Und ich nehme an, Sarah fände es sicher auch eine coole Idee. Und der Pick auch, der gerade vorbeigelaufen ist.
1: Ja, hoffen wir es.
2: Ist die Idee, wenn die, oh, jetzt habe ich ihren Namen schon wieder.
0: Jana Heim.
2: Jana,
1: genau.
2: Hoppla. Ist die Idee, wenn Jana zurückkommt, dass sie es wieder übernimmt oder dass sie es zusammen machen?
1: Zusammen machen, das ist tatsächlich etwas, wo wir darüber geredet haben. Genau am Anfang habe ich wirklich mir nur vorgestellt, dass ich das so lange mache, bis sie wieder zurückkommt. Aber wenn Jana zurückkommt, dann wird sie auch sehr viel beschäftigt sein mit ihrer Abschlussarbeit und wird das Studium zu Ende führen. Ich weiss nicht, ob sie geplant hat, noch ein weiteres Studium anzuschliessen. Also kann ich mir auch vorstellen, dass ihre Kapazität sehr eingeschränkt ist. Inzwischen, mit jeder Sendung, merke ich, wie viel Spass mir das macht und wie gerne ich das mache. Das heisst, ich kann es mir inzwischen auch vorstellen, das länger zu machen. Aber zu dem Zeitpunkt, bevor Diana gegangen ist, haben wir tatsächlich darüber geredet. So, je nachdem, ich weiß auch nicht genau, was ich dann so vollberuflich mal später machen werde. Ob ich dann noch immer Zeit habe, 8 Sendungen im Jahr zu machen. Es ist zum Teil noch recht viel Arbeit, so mit hin und her schreiben, so viele Projektanfragen und so weiter. Genau, also teilen wäre vermutlich einfach eine schöne Zwischenlösung, sodass niemand von uns das muss aufgeben, dass aber auch niemandem von uns zu viel wird. Da werden wir darüber reden, wenn sie wieder zurück ist.
2: Das klingt eben nach einer guten Idee soweit und die Hauptsache ist ja, dass Treffpunkt Radio nicht aussterbt, dass man immer eine Person findet, die es noch weitermacht. Cool wäre natürlich, wenn es bei euch beiden wird bleiben. Wir sind gespannt, was uns die Zeit bringt und ja, Julia?
0: Ich habe eigentlich nichts mehr zu sagen. Ich würde sagen, wir gehen in einen Song rein.
2: Also, das ist... Ja, genau, jetzt kommen wir wieder zu unseren Idols. Komplizierten...
0: oder?
2: Genau, zu unseren komplizierten Titeln von den Songs. Idols mit Pop, Pop, Pop oder Faux Pop, Pop, Pop. Genau, lassen wir mal rein.

0: Das war Musik aus Norwegen, gewesen. Lindström heissen die. Und ihr hört Kanal K. Momentan sind wir live von unserer Vereinsversammlung hier aus dem Foyer bei uns im Kanal K-Gebäude an der Rohrerstrasse in Aarau. Wir, das ist Julia Zagargo, die neben mir steht, und Mascha Filiger. Und wir sind jetzt noch ganze 9 Minuten live. Und wir haben gedacht, zum Kanal K, eigentlich die 4 wichtigsten Personen, die sind heute einfach noch zu kurz gekommen. Und zwar sind das wir Praktikanten. Wir zwei, die heute hier den ganzen Abend durchmoderiert haben, wir haben jetzt auch einfach unseren Moment schnell ein bisschen verdient. Und zu uns, zu unserem Team, zu unserer Gang gehören Johanna Ruf, die ihr heute Abend auch schon gehört habt, und Lina Bühler.
1: Genau, Johanna Ruf ist ja vorhin auftreten, also hat Poetry geslammt, wenn man dem so kann sagen. Und ich muss sagen, ich habe schon viel von Johanna erwartet, aber sie hat meine Erwartungen wirklich übertroffen. Also ich habe wirklich Tränen gelacht.
0: Es war schon sehr, sehr lustig gewesen, vor allem der Kanal K. Ja. Es war sehr, sehr relatable gewesen, und es ist einfach toll, wie sie kein Blatt vor das Maul nimmt und einfach alles raushaut.
1: Genau, ja, das habe ich wirklich mega cool gefunden.
0: Ich finde es auch toll, wie alles auf der Wahrheit entspricht.
1: EDB, ich warte immer noch auf die Antwort.
0: Ja, nein. Wir sind jetzt Ende von diesem Monat, sind wir genau 3 Monate jetzt hier im Praktikum. Wir machen 6-monatige Praktikum von Anfang März bis Ende August. Und vor uns steht jetzt noch der Festivalsommer und unser letztes Monatsthema im Juni. Und ich wollte dich, Julia, einfach mal ein bisschen fragen, hey, wie ist es für dich jetzt hier im Praktikum?
1: Also ich muss sagen, es macht mir schon mega Spass, aber zum Teil ist es auch ein bisschen stressig. Zum Beispiel die Woche war gerade ein bisschen stressig für mich. Aber ich muss vielleicht noch sagen, wieso? Ich hatte sehr viele Abgaben, also eben von den verschiedenen Sendungen, die wir machen, zum Beispiel KW Kultur oder Kulturdünger oder der Komet. Und genau, da ist immer alles nach einem Zeitplan. Aber ich muss sagen, im Großen und Ganzen macht es mir echt Spass. Vor allem eben, weil man gerade so eigene Ideen kann einbringen und noch viel selber kann recherchieren und eben eigentlich wirklich ein bisschen das machen, was einem gefällt, und ausprobieren. Ja, wie ist es für dich, Mascha?
0: Hey, für mich war es eine mega Umgewöhnung am Anfang, weil ja, es ist halt, blöd gesagt, ein Bürojob. Das, was wir stehen, sind wir entweder auf Intis, auf Reportage oder stehen im Studio, um irgendetwas aufzunehmen. Und ich bin mir halt von meinem vorherigen Job bzw. von meinem eigentlichen Beruf gewöhnt, dass ich den ganzen Tag auf der Beine stand.
1: Was ist das?
0: Das sage ich nicht. Nein, ich arbeite eigentlich in der Pflege im Spital, und dort ist man halt schon immer ein bisschen unterwegs und läuft immer den ganzen Tag um. Und es war immer dann spannend gewesen, wie viele Schritte man am Tag gemacht hat. Und da, ja, so 50 aufs WC, in die Küche, im Studio.
1: Für mich sind es immer noch die Schritte vom Bahnhof hin und von hier wieder am Bahnhof.
0: Ja gut, die Strecke, beziehungsweise ich wohne halt selber hier in der Region, und das mache ich mit dem Velo. Und nicht mal dort zählt es einen Schritt, aber es ist okay. Nein, es war mega ungewöhnlich am Anfang, aber mit der Zeit habe ich mich dann voll an das gewöhnt, den ganzen Tag einfach halt im Bürostuhl zu sitzen und in die Kombi zu schauen. Und die Arbeit macht mir eigentlich mega Spass. Also ich habe vorher schon mega gerne irgendwie so ein bisschen Sachen geschnitten, also Beiträge oder auch videografisch irgendwie etwas immer ein bisschen umgeschnitten für verschiedene Projekte. Und ich finde es einfach mega cool, dass wir jetzt hier die Chance haben, dass wir das ein bisschen näher kennenlernen, Kurs, die wir haben besuchen, vor allem am Anfang von unserem Praktikum, wo halt wirklich auch mega hilfreich gewesen sind und man mega viel Neues gelernt hat. Und ja, das Moderieren, wo man sich von Sendung zu Sendung immer weiterentwickelt. Und man merkt einfach Fortschritt, und man merkt langsam auch irgendwie, wenn man einen Fehler gemacht hat. Man kann sich selber mit der Zeit mega gut mehr reflektieren Und es funktioniert schon viel besser wie am Anfang. Und ich habe schon gemerkt, dass wenn ich irgendeine Sendung schaue am Fernsehen oder am Radio, dann werde ich kritisch.
1: Ja.
0: Letztens, ich weiß gar nicht, was für eine Sendung das war, aber es ist noch ein Lied gelaufen und die Nachrichten sind plötzlich gekommen. Und es ist drüber gespielt worden. Man hat gar nicht gehört, was in den Nachrichten gesagt wurde, weil das Lied noch weitergelaufen ist. Gut, das wäre einem auch aufgefallen, wenn man nicht im Radio arbeitet. Das war offensichtlich. Aber auch gestern habe ich eine Sportsendung geschaut und ich, ja, das Moderieren, das wird. Das könnte noch besser funktionieren. Ich sage jetzt nicht, was es war. Das wird zu gemein.
1: Ja, ich muss sagen, das Moderieren macht mir auch recht viel Spass. Ich bin noch ein bisschen zurückhaltend, immer noch. Also ich muss sagen, ich muss immer so ein bisschen reinfinden, bis das ich dann so ein bisschen sicherer bin. Aber ja, eben, das macht mir schon recht viel Spass, immer so ein bisschen zu schnurren und genau, auch mit dir jetzt. Das ist jetzt schon das zweite Mal, wo wir live moderieren.
0: Das stimmt.
1: Wir sind fast ein eingespieltes Team.
0: Fast, ja. Das ein oder andere Mal war es vielleicht ein bisschen chaotisch, auch heute oben, aber ich glaube, das gehört einfach ein bisschen dazu. Und was wichtig ist, dass man es wieder kommunizieren, dass man es ein bisschen überspielen kann und dass man vielleicht auch einfach weiss, wie das man muss damit umgehen muss. Ja. Wollen wir noch ins letzte Lied starten, Julia, was meinst du?
1: Würde ich sagen, ja.
0: Also, das ist A Certain Ratio, All Comes Down to This.

0: A Certain Rage. Ah ja, jetzt ist der Titel vom Lied weg. Jetzt kann ich es leider nicht mehr wiedergeben, weil ich bin zu wenig schnell gsi zum Lesen. Das Digimedia war jetzt doch ein schneller gsi als ich.
1: Der Jürg ist heute ein bisschen kritisch mit uns, irgendwie, finde ich.
0: Ja, ich finde, nächstes Mal macht er es einfach selber. Nein, Spass. Hey, das war live. Wir waren live von unserer Vereinsveranstaltung von 8 bis 10. Jetzt ist dann schon fertig. Neben mir steht Julia Zagardo, ich bin Mascha Filiger. Und im Anschluss kommt ein Podcast, themenzentrierte Musiksammlung, Höhe, Weite und Tiefe. Und ich wünsche euch dann viel Spass beim Zulassen.
1: Merci euch, dass ihr uns hier zugelassen habt heute oben.
0: Danke, dass ihr eingeschaltet habt. Ich übergebe Marco Giger mit der Vorproduktion. Viel Spass beim Zuschauen. Gute Nacht.
2: Kanal K. Herzlich willkommen, verehrte HörerInnen von Kanal K. Bei uns saust gerade aussen noch unsere Vereinsversammlung. Dort sind wichtige Entscheidungen gefällt worden für die Zukunft von unserem Sender. Das machen wir jedes Jahr, das ist nicht so weltbedeutend, wie ich jetzt tue. Heute oben sind wir nicht live. Der Marco Giger auf dieser Seite vom Tisch im Studio und die Alice Sago auf der anderen Seite vom Tisch vom Studio. Wir sind nicht mehr anders. Aber nicht. Und gleichzeitig hier. Und es ist die 99. Sendung von diesem Format. Und darum habe ich alles mitgebracht, wo noch ein paar schöne Sachen dort erzählen, später im Verlauf von der Sendung. Aber alles Stück für Stück. So wie es ja immer ist in diesem Format, erzähle ich, welche Karten ich gezogen habe für diese Woche. Und du kannst schauen, ob diese Aufgabe oder die Übung eine ist, die für dich interessant ist. Das soll dir helfen, noch ein bisschen mehr in diesem Sendungsgefäß anzukommen. Dieses Jahr ist es das Kartenset Hack Your Nervous System. Und dort hat es so evidenzbasierte Praktiken drin, die helfen, Ängste zu integrieren, Stress zu lindern oder auch dein Nervensystem neu zu trainieren, damit es flexibler wird. Das ist alles zum etwas machen, zum Verkörpern. Und es ist voll hilfreich. Und du merkst einfach einen Unterschied, wenn du das zwei, drei Mal gemacht hast. Die heutige Übung ist eine, die moderaten Stress oder Angst regulieren kann. Es ist eine Wechselatmungsübung, die du vielleicht auch aus dem Yoga kennst. Wechselatmung. Lege den Zeige- und Mittelfinger deiner rechten Hand zwischen deine Augenbrauen. Atme tief und langsam durch beide Nasenlöcher ein. Verschließ das rechte Nasenloch mit dem Daumen und atme langsam durch das linke aus. Das rechte Nasenloch bleibt geschlossen, während du wieder durch das linke einatmest. Verschließe das linke Nasenloch mit dem Ringfinger und atme durch das rechte aus. Das linke Nasenloch bleibt geschlossen, während du wieder durch das rechte einatmest. Und das machst du jetzt 5 bis 10 Mal. Aber während ich weiterrede. Weil das ist eine gute Übung, die kommt wirklich aus dem Yoga und bringt dein Nervensystem ein bisschen mehr ins Gleichgewicht, verlangsamt deine Herzfrequenz und tut auch den Blutdruck senken. Genau. So Sachen und noch viel mehr heute in der themenzentrierten Musiksammlung auf Kanal K. Nimmt mich wunder, wer von der Mitgliederversammlung das gemacht hat.
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2: So, Alice, jetzt will ich deine Stimme auch hören. Herzlich willkommen.
4: Ja, herzlich willkommen auch von mir und an die HörerInnen. Marco, mega schön, dass du mich eingeladen hast. Sehr schön, wir haben ja auch schon zusammen Radio gemacht. Das macht mir immer viel Spass. Und jetzt ein bisschen Zeit versetzt, aber ist auch noch ein spezielles Gefühl, so ein bisschen in Zukunft zu reden irgendwie.
2: Genau, wir reden in Zukunft und machen gleichzeitig dann etwas anderes. Ich bin in einer Somatic Experiencing Weiterbildung und du bist, glaube ich, am Arbeiten, habe ich gehört. Und darum kannst du ja gar nicht live auf dem Äther sein heute oben.
4: Genau. Aber ich werde jetzt genau zeitversetzt Prosa und Poesie vorlesen. und es wird um Regenbogen gehen. Unter anderem ist das ein Motiv, das mich im Moment beschäftigt, auch so in Bezug auf Queerness und ja, Liebe, Sexualität. Genau, das spielt alles ein bisschen mit. Und du hast das Thema Höhe, Weite und Tiefe. Und genau. Ich finde, das erlebe ich auch immer in Bezug auf zwischenmenschliche Beziehungen, egal in welcher Form. Genau.
2: Genau, das Thema ist eben Höhe, Weite, Tiefe. Eben nicht höher, weiter, tiefer, sondern mehr so, was kann es denn sein, wenn man in die Weite schaut? Was kann es denn sein, wenn man in die Tiefe taucht? Was kann es denn auch sein, wenn man in die Höhe geht? Oder in die Breite vielleicht auch. Wenn man sagt, wenn man alt wird, geht man in die Breite. Aber so Lieder habe ich keine mitgebracht.
4: Ja, ich finde es auch schön, weil es eigentlich so für mich, oder schon in der Vorbereitung so, habe ich realisiert, dass es so das ganze Leben oder so viele Bereiche eigentlich betrifft. So auf eine ganz subtile Art, aber auch recht signifikant.
2: Voll.
4: Ja.
2: Und mit welchem von diesen drei Begriffen, Höhe, Weite oder Tiefe, hast du eigentlich am meisten Resonanz gehabt?
4: Ich glaube Weite, weil es für mich wie auch beides beinhaltet und so ein bisschen vielleicht das auch mal verbinden. So, es hat so etwas Gesundes, wenn ich es jetzt höre.
2: Ja, vor allem, ja, ich finde das auch das Interessanteste eigentlich von diesen drei, weil höher und tiefer, ja, das gibt es ja schon, aber dann die dritte Dimension dazu zu nehmen, das ist so ganz schön. Auch weil der Gegenspieler von der Weite ja einfach so eng ist. Und was ja etwas sehr Schweizerisches ist, dass man so enge Gefühle hat, weil man in einem engen Tal aufgewachsen ist oder weil es einfach durchaus manchmal auch so ein bisschen eng ist in diesen grossen Städten, wo wir leben.
4: Hast du dann so in die Mitte genommen zwischen Höhe und Tiefe? Weil du gerne ein bisschen mehr Platz hast?
2: Ich glaube, das war eher ein unbewusster Move. Ich glaube, mir hat es am besten gefallen, die so zu ordnen. Die Wörter.
4: Also vom Klang.
2: Ich weiss nicht, ob es der Klang war. Oder ob es einfach so... Ja, ich weiß es nicht.
4: Es hat einfach gepasst. So, aber wenn wir schon beim Klang sind, sollen wir das Lied ansagen?
2: Wir können das erste Lied ansagen. Es ist ja das, was nochmal zurückverbindet zu der Sendung vom letzten Monat, wo das Thema Pace and Flow war. Und Alice hat zwei, drei Lieder auch noch mitgebracht. Und ich habe dann die auch noch so ein bisschen verteilt auf den drei Stunden, die wir hier jetzt zusammen werden haben. Und der erste Song hat sie mitgebracht.
4: Yes, Sylvie Kreusch, Cloud 9. Ich habe sie letztes Jahr am Mida fast kennengelernt, auf der Bühne gesehen und habe mich ein bisschen informiert über sie und finde sie mega toll, weil sie für mich so etwas mega Starkes, aber auch so etwas Freches gleichzeitig ausdrückt. Und in diesem Lied geht es um Cloud 9, vielleicht auch in Anspielung auf Cloud 7. Ich finde es mega spannend, den Titel auch. Und sie fragt dann irgendwo in der Mitte vom Lied, is this how it feels? Is this how it feels grooving on cloud 9? Findet ihr es am besten gerade selber raus?
2: Oh ja. Yeah.

0: Tada! Höhe wie die Tiefe, angefangen mit der Sylvie Krösch mit Cloud 9. Ob das jetzt ein hoher Gesang war oder eine Tiefe, ist gar nicht so klar. Weil von dieser 7. oder 9. Woche kann man ja auch wieder runterfallen. Das passiert dann, glaube ich, im Verlauf des Songs. Aber ihre Schnodrigkeit, sondergleichen, sehr schön.
1: Hallo, Witt, wirklich toll. Und es ist ja eben Cloud 9. Ich glaube, das ist noch ein anders als Cloud 7.
0: Ich glaube, das ist im Fall auf Englisch sowieso die 9. Ich erinnere mich an einen alten Song von dem Kanadier Brian Adams. Der singt auch von Cloud Number 9. Und bei der Katze ist es eben auch so. Auf Englisch haben die Katzen nicht 7 Leben, sondern 9. Das ist auch so etwas Komisches.
1: Es hat vielleicht mit dem Streben nach noch mehr Höhe. Höhere Zahl.
0: Ja, höhere Zahl. Die Engländer, die anglikanischen Schreiber, die wollen immer noch mehr haben. Die haben auch. Heieiei. Nehmen wir etwas Neues.
2: Neu. Neu. Neu.
0: Es ist etwas Neues, wo aber auch etwas zu Ende lässt gehen. Alva Lund ist eine ganz schöne Schweizer Band, die da ganz feine Musik macht mit total schönen Texten, die Andrea schreibt. Und die haben jetzt vor ein paar Tagen gesagt, dass sie nach 13 Jahren aufhören. Musikfreundschaft, Straßenkilometer, Proberäume, leuchtende Momente. Heute nehmen wir Abschied. Es ist nicht leicht, dafür die richtigen Worte zu finden. Manche Geschichten sind irgendwann einfach zu Ende erzählt. Danke, dass ihr da wart. Und dann haben sie das Lied nochmal neu aufgenommen, um den Abschied zu feiern, nämlich Zwielicht. Und sie nennen es Reprise. Und es ist einfach so auf eine unangenehme Art schön, und traurig und bedeutsam. Du kannst ja selber dem Text folgen und schauen, was er mit dir macht. Also mir macht er mindestens Hühnerhaut. Vielleicht aber auch mehr. Und ihr fragt dann alle, wie es ihr gegangen ist. Und wenn du auf der anderen Seite auf dem Äther zuhörst, kannst du mir das auch schreiben. Das nimmt mich Wunder, wie die wundersame Nummer bei dir landet.

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1: So.
2: Uff, Marco Giger, was da wieder für Songs laufen in deiner themenzentrierten Sendung. Heute zum Thema Höhe, Weite, Tiefe. Habe ich es jetzt richtig gesagt?
1: Ich glaube, du hast es richtig gesagt, aber meine Reihenfolge ist ja nicht die richtige, sondern es ist einfach die, die ich mir gegeben habe, um mir die Ordnung zu machen. Und die Lieder kommen ja nicht in dieser Reihenfolge, sondern wir gehen ein bisschen in die Tiefe, wir gehen ein bisschen in die Weite und ein bisschen in die Höhe.
2: Das stimmt. Das habe ich bei dem Song auch noch schwierig gefunden, weil es ja eigentlich auch im Himmel sich abspielt, aber gleichzeitig hat es so einen Tiefe. Also,
1: ja, es geht in dem so, dann kommt es auch noch so hoch. Ich finde die Ziele so gut. Mensch, in deiner Wut bist du gang in die Wurzel gewesen. Nimm Platz in meiner Brust, schlaf ein bisschen. Gehen kann auch fliegen sein. Das ist super.
2: Gehen kann auch fliegen sein. Ich glaube, da geht es auch so ein bisschen um, oder für mich, wenn ich es höre, so um Versöhnung irgendwie. Und gleichzeitig, glaube ich, habe ich das oft so ein bisschen verurteilt, wenn andere halt mega Ambitionen haben und ich mir das vielleicht auch irgendwo durchwünsche. Und dass so etwas mega Natürliches ist, dass man ja auch fliegen will und Sachen von oben sehen oder auf der Achterbahn sein und all die grossen Gefühle zu haben und einfach mit dem zu sein und das auch zu schätzen und nicht dann in dem Moment schon wieder klein zu machen, wie es bei mir manchmal so ein bisschen erleben.
1: Ja, einfach ganz durchfühlen. Und Alvolin ist einfach eine Einladung, das zu machen. Und die ganze Sendung hier ja auch mein öffentliche Musik hören mit dir, da, wo wir andere Leute auch noch einladen, sich dann einfach hinzugeben, der sich gerade in dem Moment sich möchte zeigen. Jetzt kommt das erste Mal der Jingle, der wo eigentlich in jeder Sendung einmal kommt, für ein Lied, das inspiriert ist von einem Buch oder von einem Gedicht. Heute haben wir exklusiv Gedicht, das Alice Sago geschrieben hat. Es ist eine riesige Freude, dass du inspiriert vom Sendungsthema da und spazieren führst in deinem Werk. Wir machen es jeweils so, dass ich den Jingle laufe und dann kannst du loslegen. Und über die Gedichte, also die tun wir nicht deuten, sondern das lassen wir die Leute draussen auf der anderen Seite vom Äther machen.
3: Gottes Willen, warum bin ich verurteilt, diese Art Literatur zu lesen?
4: Das ist miserable Literatur.
3: Ich finde dieses Buch auf ärgerliche Weise miserabel.
4: Ja, und ich finde dieses Buch für mich eine Beleidigung.
2: Naturbetrachtung ist meist still. Auch wenn das Herz wie wild, auch wenn es pocht und die Regenbogen sich zart sanft wieder auf die Häupter senkten, wenn sich die Hände in die Hände verkrallen, damit sie gegen oben einen Handstand machen und so noch höher mit neuen Regenbogen sich neu und neu und neu verbinden.
1: Vielen lieben Dank, Alice, für den ersten Regenbogen. Wow.
2: Nicht analysieren, hast du gesagt.
1: Nein, ich möchte mich nur bedanken. Ich habe gar kein Analysebedürfnis. Ich finde

0: einfach ein Geschenk, dass ich da nicht nur Musik hören heute öffentlich, sondern auch dich hier habe. Mit deinen Gedichten und deiner Geschichte. Und ich habe sie ja schon gelesen, aber jetzt sie von deiner Stimme noch geliefert zu bekommen. Wow. Danke schön vielmals, bist du mit dem, mit deiner Kunst und deinem dich ausdrücken.
1: Danke, dass ich da sein. Und ja, auch mega schön, eben das so mit der Musik zu verbinden und so einen Teppich zu weben.
0: Das Gewebe. Jetzt kommt schon das erste Mal etwas richtig Spezielles musikalisch.
2: Coverversion. Ein Cover, das mindestens gleich gut ist wie sein Original.
3: Something truly special.
0: Es kommt ja jetzt gerade so ein lebensumspannender Dokumentarfilm über Linda Perry. Das ist eine grosse Empfehlung, den zu schauen. Am besten in einem Kultkino oder so. Und die, die jetzt die Linda Perry nur kennen, weil sie irgendwie vor 30 Jahren eine Welthit hatte, eine ganz tolle, wichtige Welthit. Die haben einiges verpasst, weil die Frau hat in der Zwischenzeit einige tolle Soloalben veröffentlicht und für ganz, ganz viele Leute Lieder geschrieben. Unter anderem für Pink und Christina Aguilera. Und jetzt hat sie sich einen von diesen Songs zurückerobert. Der, den sie 2002 der Chris Aguilera gegeben hat. Das ist eine wunderbar wichtige Regenbogenhymne geworden auch. Für die Idee, dass man einfach schön ist, so wie man ist, und es gar nicht irgendwie viel Firlefanz braucht, um die eigene Schönheit zu merken und auch zu merken, dass die anderen einen ja schön finden. Auch wenn man roh da ist und ungeschminkt. Und es hat die Linda Perry, die ja so in der Mitte vom Leben ist, singt den Song jetzt endlich selber. Und mich hat die Version so fest berührt, dass ich sie in die Sendung bringen musste. Und du, der den alten Song vielleicht kennst, draussen, kannst ja überprüfen, ob der Gefühlsabdruck, den du vom alten Song hast, genau gleich intensiv ist wie von dieser brandneuen Version, die vor kurzem erschienen ist. Oh yeah.

0: Und falls du es nicht geschnallt hast, auf der anderen Seite vom Äther, du bist gemeint. Du bist schön, du bist wahr und du bist gut. Und das ist der Linda Perry, ihre Song gewesen, von der Linda Perry gesungen, nicht von der Chris Aguilera, wie du ihn wahrscheinlich kennst. Und es gibt noch so ein Zitat von der Linda Perry, wo sie kürzlich über den Song geschwätzt hat. Die sagt nämlich, ich habe das Gefühl, als ich diesen Song geschrieben habe, also jetzt vor über 20 Jahren, dachte ich immer, dass er mein Song sein würde, der auf Platz 1 landen würde. Ich würde ihn singen. Es sollte mein Comeback-Song werden. Nicht, dass ich irgendwo hingegangen wäre, aber es sollte mein Solo-Song werden, der mich in die Charts bringen und mich zu einem großen Superstar machen würde. Und ich musste viele Emotionen durchleben, um diesen Song dann Christina abzugeben. Sie hätten den nicht gemacht. Und jetzt, 20 Jahre später, schon. Super.
1: Weißt du, der Background, wieso sie es abgegeben hat?
0: Sie hat immer wieder Suchterfahrung praktiziert. Aber der genaue Background weiß ich nicht. Aber ich mache den Artikel, wo das Interview drin ist, in den Shownotes. Vielleicht steht es ja dort.
1: Mega schön. Hat für mich auch alles drin. Höhe, Weite und Tiefe. Und jetzt noch mit dem, wenn man das so weiss. Ich glaube, das verändert auch etwas. So im Rückblick zum Hören.
0: Ja, voll. Sie haben sich zurückgeholt. Das ist so schön.
1: Mhm. Und auch das, was du am Anfang gesagt hast, dass man schön ist. Ich glaube, die Vorstellung von schön hat sich so fest verändert bei mir auch in den letzten Jahren. Also, es hat eigentlich gar nichts mehr mit Äußerlichkeiten zu tun. So.
0: Voll. Das ist ja noch erstaunlich, dass die Entwicklung möglich ist, dass er sich so von diesen Äußerlichkeiten wegtrennt, obwohl wir in so einer visuellen, schnellen Welt leben, wo ganz viel ja auch um Äußerlichkeiten geht. Aber irgendwann sind die eben nicht mehr wichtig. So.
1: Mega fest, aber ich glaube, das Äußerliche wird dann eben auch schön, aber nicht mehr so in einem konventionellen Stil.
0: Voll. Und beim nächsten Song geht es eben auch wirklich um die inneren Werte von diesem Song. Es ist nämlich eine Demo-Version, die von kurzem erschienen ist, von einer Bekannten von mir.
2: Demo.
0: Es ist nämlich ein Demo, das Marlene ganz allein produziert hat. Alles, also sie hat alle Instrumente eingespielt und auch gesungen und während dem ganzen Prozess, was sie gemacht hat, gelernt hat, wie man engineert, gelernt hat, wie man im Studio singt und so weiter und so fort. Sie hat vorher schon das ein oder andere Musikprojekt gehabt, aber das ist das erste Mal, wo sie so ihre eigenen Songs ganz allein auf die Beine gestellt hat und dann sie auch veröffentlicht hat. Und ich habe sie dann noch gefragt, komm, sag doch noch etwas dazu. Ich habe gesagt, mach das in deinem Lieblingsspruch. Sie redet eigentlich, ihre erste Spruch ist Französisch. Sie hat gesagt, nein, ich muss es Englisch machen, weil es passt besser zum Lied. Also lassen wir sie das schnell erzählen und ich tue vielleicht dann noch ein bisschen ergänzen dazu.
3: I am years of fled and you are listening to The Collapse, the first track of my EP Dead Malls. It's a song where you're not too sure if the world is collapsing around you or you are collapsing yourself.
0: Das war Marlene mit dem Hinweis auf ihre EP, wo bereits zwei Songs veröffentlicht sind. Die findest du in den einschlägigen Streaming-Plattformen. Und eben der Collapse ist gleichzeitig die Beschreibung von einem inneren Zusammenbrechen und beschrieben, wie die Welt auf einem runterkracht. So fest, dass man vielleicht auch gar nicht aus dem Bett kommt. Und das ist aus dem Song heraus zitiert.

0: Years of Lit. Mit einer Demo-Version von The Collapse und der grossen Frage, ob es von da an nur noch bergab geht.
1: Okay, crazy Schlagzeug. Also sie hat alle Instrumente gemacht.
0: Sie hat alle Instrumente gemacht.
1: Wow.
0: Also schon viel mit programmiertem Schlagzeug und Drumloops, aber sie hat sich wirklich alles selber überlegt und komponiert und sie hat es gleichzeitig beibracht, wie sie jetzt vorher noch nicht können. Das finde ich noch ganz etwas Besonderes, wenn man so ein Ultraschallbild von einem Song einfach ein bisschen genauer anschaut.
1: Also wenn jetzt deine Sendung immer noch Chapeau würde heissen, dann Chapeau, oder?
0: Ja, wir müssten den Hut ziehen von der Marlene. Gehen Sie hören. Die anderen Tracks sind auch interessant. So, jetzt kommt nochmal eine Doppelrubrik. Weil wir ein bisschen mehr schwätzen heute, habe ich ein paar Rubriken zusammengelegt und das ist eine von mehreren.
2: Traduktion, Soundtrack.
0: Das ist ein Soundtrack-Song. Einer, der bei ganz, ganz vielen Sachen dabei war. Wahrscheinlich das Wichtigste war 2001. Am Anfang von Vanilla Sky, von diesem crazy Film. Und seither noch in ganz, ganz vielen Serien. Die Rede ist von einem Radiohead-Song. Everything in its right place. Ganz tolle. Und jetzt haben die norwegisch-schwedischen Kalandra den gecovert. Die haben sich zuerst schon Spass nicht ausgemacht, einfach den Radiohead-Song bei den Soundchecks anzuspielen. Und dann haben sie gefunden, komm, wir veröffentlichen den. Den haben sie an meinem Geburtstag, am 8. Mai, rausgegeben, von diesem Jahr. Also, das ist ganz frisch. Manchmal bekommt man Geschenke am Geburtstag, wo man sie gar nicht erwartet. Und sie ist natürlich nicht auf Englisch, sondern es ist in Hochnorwegisch gesungen. In Nynorsk, also Neu-Norwegisch. Die norwegische Sprache, wo niemand redet, sondern nur geschrieben wird. Aber sie wird hier auch gesungen von Kalandra. Und so. Ist ja gerade neben deiner Heimat, oder Finnland. Lasst euch so ein bisschen tragen von dieser Variante, von diesem Radiohead-Song. Es geht ein Momentchen, aber es geht auch ganz schön tief.

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1: Du bist mitten in der nicht ganz 100. Sendung von der themenzentrierten Musiksammlung. Heute zum Thema Höhe, Weite, Tiefe. Und wie es der zweite mehr Spass macht, öffentlich Musik zu hören, ist Alice Sago auch noch da und hat uns das eine oder andere poetische Versatzstück mitgebracht. Und jetzt werden wir gerade nochmal eins von ihr hören.
2: Also, vielleicht zuerst noch zu dem etwas, genau. Es geht um das Künstlerin-Sein. Und dass das auch immer ein mega schwieriger Prozess ist, Sachen auszudrücken. Und es bezieht sich auf den einen Künstler, Tasso, Torquato Tasso, vielleicht kennt ihr jemanden. Und der Künstler hat Goethe nachher später in seinem Theaterdrama aufgenommen. Und es ist auch ein Künstler, der selber stark unter mentale Probleme gelitten hat. Und für mich behandelt so mega das Thema von was, was kann Kunst ausdrücken, was kann sie auslösen, welche Menschen drücken Kunst aus und ja, auch wie wichtig, dass sie eigentlich für die Gesellschaft sind.
1: Hm. So, und das macht euch jetzt bereit für den besonderen Jingle und dann für die Vortragesequenz oder alles.
3: Gottes Willen, warum bin ich verurteilt, diese Art Literatur zu lesen? Das ist miserable Literatur. Ich finde dieses Buch auf ärgerliche Weise miserabel. Ja, und ich finde dieses Buch für mich eine Beleidigung.
2: Tod, gekränzter Tasso, schaut in die gedrängten Lüfte. Wie weit führt sein Leiden in die leidenden Herzen, wenn das Business sich über Zürich-Oerlikon in die Höhe schwingt? Tasso ist nur ein weiterer eingebildeter Künstler, der Streifen von Graffitis in die Länge zieht. Hat auch er im Gras gelegen und an den Wolken gezogen? Hat nicht der Analyst in der Gleichzeit die Daten optimiert? Tasso kann ein historischer, literarischer Künstler sein. Er kann aber auch ein neues Datenanalysemodell sein, mit marketingmäßig Schlagwort, Schlager, Schläger, Ringer erstellten Skills gedroppten Namen. Who cares? Optimal, quadratisch, dreieckig. Maschineller Bewusstseinsstrom. Tassos Tod durch die wirklich wichtigen Aufgaben der Welt. Wie Versicherungswolkenkratzer in die Lüfte zu bauen. Zum Beispiel verschmelzen alle Gesellschaftsschichten zu einer einzigen privilegierten Leistungsmasse. Uns gehen die Weiten ab.
1: Hm. Danke, Alice. Und beim Vorbereiten und beim Anfahren hast du ja gesagt, dass das fast deine, dass da drin deine Lieblingsstelle enthalten ist. Ist es jetzt für Vortragen auch so gewesen?
2: Ich hätte es, glaube ich, noch ein bisschen anders betonen. Genau. Ich glaube, ich mag den Nachdruck zu Beginn vom Text.
1: Hm.
2: Ja, weil es für mich mega fest den Zustand ausdrückt, wo Kunst in der Welt eben hat oder nicht hat, so zum kryptisch bleiben.
1: Ja klar, wir wollen ja nicht zerreden, sondern den Leuten die Möglichkeit geben, selber herauszufinden, was es für, die bedeutet, für sie bedeutet. Sie können auch herausfinden, was es für sie bedeutet, aber das ist die deutlich schwierige Aufgabe. Aber das machen ja ganz viele Leute auch, wenn man Musik macht oder wenn man Kunst schafft. Dann wollen sie herausfinden, was einem selber bewegt hat, wo man das gemacht hat, dann wird man einfach etwas gemacht.
2: Und das bedeutet ja jeden Moment wieder etwas Neues irgendwie. Es ist auch mega dynamisch so.
1: Voll. Es bleibt ja dann in Bewegung, in die Höhe, in die Weite oder in die Ferne. Oder auch in die Tiefe. Der nächste Song ist einer, wo man eigentlich auch in einer Sendung zum Thema Protestsongs könnte laufen lassen, weil in jeder Sendung kommt so einer vor.
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1: Da hat mir eine andere Frau mit A zugespielt, nämlich die Astrid aus Karlsruhe. Sie hat gesagt, hast du die Ganna schon gehört? Das ist eine deutsch-ukrainische Sängerin, Komponistin, Pianistin und Aktivistin aus Berlin. Die musst du unbedingt hören. Und dann habe ich gemerkt, ich verstand nicht, was sie singt, weil sie teilweise eben auch ukrainisch singt. Und das hat mich dann gerade gepackt, weil sie hat sich auf die Fahne geschrieben, könnte man sagen, ist ja eine Aktivistin, dass sie sich engagiert, dass auch die Verbreitung des kulturellen Erbes der Ukraine weiter stattfindet, auch während wir jetzt schon seit sage und schreibe 4 Jahre Krieg haben dort. Und ich habe jetzt diesen Song ausgewählt, Zemlya, das ist eine eigene Komposition und dort drin kommt eben vor, wie sie zurück in die Ukraine geht nach der russischen Invasion und wieder ihre tiefe Liebe zur Sprache und zu den Menschen und zur Landschaft wiederfindet. Und den werden wir jetzt zusammen hören.

0: Zemlia von der Interpretin und Schreiberin Ganna, letztes Jahr erschienen auf ihrem grandiosen Album Utopia. Und das bringt uns allmählich schon ans Ende von dieser ersten Stunde themenzentrierte Musiksammlung zum Thema Höhe, Weite und Tiefe. Und wenn es dir so gegangen ist wie mir und alles hier im Studio, dann hat es dich wahrscheinlich an der einen oder anderen Stelle gerührt oder berührt oder gar noch mehr damit gemacht mit dir. Es ist mega schön, wenn du das zulässt und schaust, was als nächstes passiert. Und um das dann auch nochmal so ein verdauen, gibt es ja Ende Stunde immer ein Instrumentalslied am Schluss von der ersten Stunde. Und da gibt es jetzt den Jingle dazu und dann erzählen wir noch, was eins ist.
1: Instrumental.
2: Also der Künstler heisst De La Suda und sein Lied heisst Modus. ich habe mega gerne so elektronische Musik, ich weiß nicht, wie es den Hörer innen geht. Einfach zum Konzentrieren und dann so wie in einem Flow sein von einer Welle, die für mich mega fest mit Weite zu tun hat, was sich so bewegt in eine Richtung. Das zieht mich manchmal so mit und an zum Lernen. Und genau, das ist ein junger Composer aus Stuttgart und es ist sehr elektronisch, hat auch noch so leichte kleine Punkte von Melancholie. Ich finde das nice.
0: Voll. Und die Leute sollen jetzt nicht lernen heute oben oder nicht machen, sondern die sollen am besten einfach, egal wo sie sind, außer sie sind beim Autofahren, aufstehen und sich ein bisschen bewegen. Und einfach schauen, was der Körper gerade will. Vielleicht kannst du dort noch etwas nachvibrieren von dem, was du bisher in der Sendung ausgepackt hast. Damit wir dann noch weitere zwei Stunden können zusammen unterwegs sein. Am Mikrofon, zwischen den Ohren, in euren Herzen, der Marco Giga.
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1: Du bist am Radio hören. Und das ist schön. Egal wo du bist, du bist herzlich willkommen hier in der Sendung, wo wir zusammen die Musik hören und auch über das schwätzen, was das Musik hören mit uns macht. Heute oben bin ich nicht allein, sondern ich habe alles sagen dabei. Ich habe das Thema Höhe, Weite, Tiefe ausgewählt und alles hat Lieder dazu gedichtet. Nein, ohne Musik, also Gedichte dazu gegliedert. Liederliche Gedichte. Nein, wunderschöne, tolle Gedichte hat sie mitgebracht. Selbst erfundene, wo sie dann auch vorträgt. Zwei haben wir schon gehört.
2: Und ich bin mega gespannt, ob uns jemand lust im Foyer, wo jetzt gerade Vereinsversammlung läuft und mir Zeit versetzt im Voraus, alle unsere guten Energien schicken mit Musik und Gedicht.
1: Genau. Wahrscheinlich sind sie noch da, die Leute, aber sie hören uns nicht zu. Das macht ja nichts. Vielleicht sind sie auch so berührt wie mir. Von Gedicht und Musik und Text.

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1: Wir haben es ja so eingerichtet, dass ungefähr alle 20 Minuten ein Gedicht von der Alice kommt. Und jetzt kommt nochmal so eins. Und vorab nochmal der unsägliche Jingle mit einem Zusammenschnitt von allem Wüsten, was Marcel Reichandis je gesagt hat.
2: Gottes Willen, warum bin ich verurteilt, diese Art Literatur zu lesen? Das ist miserable Literatur. Ich finde dieses Buch auf ärgerliche Weise miserabel. Ja, und ich finde dieses Buch für mich eine Beleidigung.
3: Der Regenbogen, der Regenbogen einer Karriereleiter führt in die Empore, wo der italienische Amor süßkitschig lächelnd farbig verdreckte Gesichter schauen in den Himmel. Show me a living being on earth. Die Karriereleiter steht quer. Queer souls breathing more space into length. Begleiten sich zwei auf zwei dem Regenbogen zugewandten Regenbögen.
1: Danke für dein dritte poetische Ausflügli auf den Regenbogen. Heute, wo wir vorproduzieren, hat es wahrscheinlich einen gehabt.
3: Das stimmt.
1: Und ich hoffe, dass die, die ihn gebraucht haben, ihn auch gesehen haben. Und wie immer, am Anfang von jeder Stunde gibt es etwas Neues.

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1: Ich habe ja mit meiner Plättele-Kollegin Marianne Barth einen Betriebsausflug gemacht ins Royalsbaden und bin Black Sea da anschauen. Die sind jetzt auf krasser Europa-Tournee und sie haben zwei Shows am Anfang von der Tour gespielt, einfach zum Warmwerden und zum Sachen testen. Es war ein wunderschöner Oben gewesen. Und die Scheibe Everything war gar noch nicht so lange draussen gewesen. Die verarbeitet ja vor allem auch, dass der Papa gestorben ist, von Vera und von Janine. Und dann hat es einen Song auf dieser Scheibe, der ist ein bisschen sperriger, jazziger, länger noch als die anderen. Und der heisst My Dreams. Und das ist der, der mich an diesem Konzert wie am meisten berührt hat. Weil er mich am tiefsten erreicht. Und passt doch in eine Sendung, wo es um weite, höhe und tiefe geht. Und wenn dir das dann gefällt, was ich sehr fest annehme, dann wünsche ich mir, dass du Ende Jahr gehst, sie live hören, nämlich entweder in der Mühle Hunziker zu Rubigen, im Le Beaufort in Sion, in der Kaserne zu Basel, im Konzerthaus Schür zu Luzern, im Salzhaus zu Winterthur, oder am Songbird Festival, oder im Kammgarn, dann sogar nächstes Jahr schon, oder dann auch zu Aarau. Mach das doch ein Weihnachtsgeschenk für dich und deine lieben Leute. Und jetzt gut träumen mit dem verspielten, verträumten, weiten, tiefen und hohen Song. Oh.

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1: Du bist in eine themenzentrierte Musiksammlung geraten. Zum Thema Höhe, Weite und Tiefe. Und du hast vielleicht schon gedacht, dass das einer meiner Lieblingssongs von der Sendung könnte sein. Ist es, aber nicht offiziell. Aber er geht mir richtig nach. Und bei diesen Black Sea-Text kann man ja auch wieder so ganz, ganz tief reingumpen und einfach versuchen zu verstehen, um was es geht. Aber es ist gar nicht so wichtig. Bei diesen Texten, die Janine schreibt, ist einmal so ganz explizit klar und gleichzeitig erreichen mich die Worte einfach ohne, dass der Verstand mitspielt. Und das finde ich beim Musiklosen so ganz, ganz etwas Schönes, dass Systeme merken, ah, da passiert etwas Bedeutsames, aber ich verstand es noch nicht. Und dann bleibe ich so gewundrig und möchte dann wie noch mehr rein. Und auch in die Dissonanz von diesem Song. Es ist einfach unglaublich schön komponiert und unglaublich schön gespielt.
2: Das passt ja vielleicht auch gerade inhaltlich so mit dem Thema Traum, oder? Dass man gar nicht so genau weiß, wo man sich bewegt, aber irgendwie mega richtig ist und Kontrolle gar nicht muss um sein, irgendwie.
1: Voll.
2: Für die Neugier, die man irgendwie auf diesen Ebenen erfährt.
1: Mhm.
2: Und gleich sind so Träume auch so flüchtig und so wölkelhaft.
1: Wölkelhaft. Und Wölkli sind ja ganz weit oben. Je nachdem, wenn es dann von oben aber regnet. Es kommt noch mal eine Rubrik und dann der nächste.
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1: Es ist einer von meinen Lieblings-Singer-Songwriter von der neueren Zeit. Der Ben Howard, der ist für mich so der lebendige Ersatz für den verstorbenen Jeff Buckley. Ich mag seine Stimme, ich mag die Art und Weise, wie er Gitarre spielt. Und manchmal finde ich es noch fast geiler, wenn er es live macht, als wenn man die Studioproduktion die perfekte kann hören. Und darum habe ich für diesen Song eine Live-Version mitgebracht. Von einer Radioshow in L.A. vom Juni 2012. Der Song ist Death Over Distance. Also die behandelt die schwierige Frage, wie das eigentlich geht, dass man in Verbindung bleiben kann, wenn man auch eine räumliche Distanz hat. Und er hat so eine grosse Sehnsucht, der Protagonist in dem Sinn, dass er sich über die Tiefe, über die weite Distanz, die die beiden Menschen trennt, sich wünscht vom Gegenüber. Und wie es ihm dabei geht, beschreibt er wunderbar in diesem berührenden Song. Und ich habe die Live-Version genommen, weil ich so eine Ausnahme mache. Oder? Es kommt ja selten ein Song mehrfach in dieser Sendung, manchmal aus Versehen und manchmal in einer Variante. Und jetzt haben wir die Studioversion von Death Over Distance, glaube ich, vor 3 Jahren gehört. Und jetzt kann man schon nochmal eine Live-Version von diesem wunderbaren Song hören, weil einfach die Stimme gerade nochmal ein bisschen zerbrechlicher und brüchiger ist und durch das noch in näher ankommt. Danke, Ben Howard, machst du die grandiose Musik.

0: Hoffe, du hast jetzt gemerkt beim Hören, dass es einer von denen ist, wo es sich lohnt, am Boden zu liegen und zu schauen, wo es Diana schnauft.
1: Marco Giger, wir sind immer noch im Kanal K. Themenzentrierte Sendung. Das wäre jetzt eine horizontale Tiefe, oder?
0: Ja, auch vertikal und einfach eine komplette.
1: Ah, stimmt. Andersrum.
0: Also einfach alle Richtungen und viel. So.
1: Okay.
0: Das ist eigentlich gemein, dass die Lieder, die dich so besonders berühren, gerade unmittelbar vor einem weiteren Gedicht von dir kommen. Und wir können ja noch ein bisschen reden und dann den Jingle schädern und dann dein Gedicht einfädeln.
1: Ich weiss einfach nicht, ob ich happy bin mit dem Jingle. Aber ich nehme es, glaube ich, so ein bisschen ironisch. Das entspannt vielleicht.
0: Es ist auch so ein bisschen Understatement, oder?
1: Aber was ich noch zu meinem Text kann sagen kann, ist, es geht auch jetzt, also das habe ich so ein bisschen zum Thema Tiefe geschrieben. Und ich glaube, manchmal, wenn etwas für mich wie zu nahe ist, hilft es mir, wie das zu übersetzen in eine andere Sprache. Und dass es dann wie aushaltbarer ist. Und das habe ich jetzt bei dem Song vorher natürlich nicht machen können. Ich weiß nicht, wie es den Hörern gegangen ist. Wenn ihr genau gehört habt, habt ihr sicher auch Tiefe gespürt. Mhm. Ja, und einerseits ist es eine Flucht, aber auch es eröffnet eine neue Ebene, die vielleicht nochmal eine neue Geschichte von Hoffnung erzählt.
0: Möglich wird. Mhm. Also jetzt nehmen wir den umstrittenen Jingle noch ein weiteres Mal laufen lassen.
2: Um Gottes Willen, warum bin ich verurteilt, diese Art Literatur zu lesen? 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

0: Beleidigung.
1: What she did when I met her. Eine Momentaufnahme von einem Hotel. In einem Traum vielleicht. Was macht die Frau, die vielleicht Nachtportier ist? Mag sie entrinnen oder ist es schön, in den Gängen verloren zu gehen? Ich wandle durch ein gedimmtes Hotel. Die goldenen Schlüssel klingeln nicht an meinen Hüften. Ich bin nicht Nachtportier. Meine Hüften bewegen die Räume selbst und ziehen mich hinein in ihre Geisterlüfte. Schmale Gänge? Sind es die Verwindungen meines Denkens? Ich laufe leicht auf Füßen oder rolle ich sanft auf Rollen oder gibt mir der Lift ein Lift? Hinter den Ecken fragen die grün-dunkelgrünen, ob ich nicht doch mit den Schlüsseln klimpern soll. Ich bin die Keeperin von den schlafenden Menschen im Hotel. Die Menschen, sie sind aufbewahrt in ihren Hotelbetten, wie Schmuckstücke in Schmuckschatullen. Und dann treffe ich sie. Bewegt sie sich bewegungslos über den Teppichgang die Treppe hoch, schaut in die Luft und dann auf ihre Hände. Wer ist sie, wenn nicht die Seele des Hotels? Ich wünschte, dass ich schneller wäre und dass meine Schlüssel nur klimperten. Dann wüssten sie ja schon, dass ich komme. Um die Ecken würde die grünen, dunkelgrünen Gestalten in die Nischen sich drücken machen. Aber jetzt gehe ich weiter. Power. Power. Und ich sehe, wie das Gold sich selbst von den Wänden entblättert. Bis ich zum Ausgang der Nacht komme und das Licht des Tages sich zurückdimmt.
2: Danke, Alice, für die poetische Geschichte. Und das, eigentlich war es einem Jahr eher, damals, wo der Marcel Reichanitzky noch im Fernsehen Literaturkritik gemacht hat, wenn er einem das Buch verrissen hat. Weil dann hat man am nächsten Tag mehr Bücher verkauft, weil er ja darüber geredet hat. Und darum ist das ja einfach auch lustig, dieser üblen Legende, die über so viele Autorinnen und Autoren geschumpfen hat, da einfach nicht so ernst zu nehmen, indem einfach all das Üble, was er gesagt hat, hintereinander gehört. Unmittelbar. Und dann kommt eben der schöne ironische Bruch, wenn dann deine unglaublich eigenständige Poesie kommt.
1: Es ist wirklich lustig. Also ich höre es mega gerne. Aber es hat auch so etwas. Ja. Also ich bin ambivalent. Aber ich mag es.
2: Das braucht man ja, um die Welt aushalten, draussen und drinnen. Die Ambiguitätstoleranz.
1: Das tut gut.
2: Ja, dass wir auch mit Ungewissheit können sein und mit Gleichzeitigkeiten von angenehmen und unangenehmen Gefühlen. Es ist mit die Sendung und dort schiebe ich diesen Jingle manchmal noch rein.
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2: Das ist das rote Spiel für jede Sendung. Du kannst nämlich hören, wenn der Jingle in ein Lied reingefressen wird. Das passiert jede Stunde einmal. Und am Ende der Sendung löse ich auflösen, welches meine Lieblingssongs von der Sendung waren. Und ich tue mich meistens nicht so genau vorbereiten und einfach spontan auswählen, welches das ist. Und weil wir ja nächste Sendung, die 100. haben, habe ich schon vor einiger Zeit einen Preis ausgeschrieben, einen unglaublich grossen Preis, für die Person, die alle meine Lieblinge von all meinen 99 Sendungen kann auflisten kann. Und schick mir doch deine Liste noch, bevor es dann Ende Juni ist. Weil wenn du das gemacht hast, dann möchte ich dich unbedingt in der Sendung erwähnen. Oder am liebsten sogar zu Besuch haben und dich noch ein bisschen ausfragen, wie du vorgegangen bist.
1: Aber Marco, erzähl, was ist der Preis?
2: Das muss ich eben individuell machen. Das kommt eben darauf an, wer gewinnt. Weil es gibt einfach unterschiedliche Menschen, die das könnten machen. Und der Preis muss ja auch auf die Person passen. Vielleicht ist es jemand, der mit mir ans Konzert will gehen. Vielleicht ist es aber jemand, der sich auch über eine farbige Schallplatte freut. Genau, das müssen wir noch ein bisschen offen lassen.
1: Es lohnt sich auf jeden Fall, alle 99 Sendungen nachher zu hören und das Gerücht zu suchen.
2: Oder einer KI mal eine schlaue Aufgabe zu geben. Das kann man ja auch so lösen.
1: Gibst du noch einen Hint?
2: Ja, man kann ja ein bisschen helfen. Ich wollte ja, dass es jemand herausfindet. Weil ich habe die Liste schon geführt, aber ich möchte sie auch noch mal ganz sauber haben. Also, wenn du dich angesprochen fühlst, geh alle Sendungen nachhören auf soundcloud.com/chapeau oder lass das eine Maschine machen. Am Anfang hat es eben dann, in der ersten paar Sendungen, ist es nicht das Geräusch, sondern es ist der Manfred Krug, der Liebling sagt, der deutsche Schauspieler. Weil den niemand mehr kennt von euch jungen Zuhörenden, haben wir jetzt hier auf den Gollum gewechselt. Genau.
1: Wir bleiben flexibel.
2: Wir bleiben flexibel. Ambiguitätstoleranz ist ganz wichtig, auch in dieser Sendung. Nochmal eine Doppelrubrik. Hot town, summer in the city, back of my neck getting dirty and gritty. Ich glaube eben, dass dieser Song eigentlich ein Sommerhit müsste sein, darum kommt er in der Rubrik Summer in the City. Und es ist auch ein Papagei. Und ein Papagei ist so ein Lied, das so zu dir fliegt und es dann einfach kleben bleibt. Und nicht so wie ein Ohrwurm, nervig, mühsam, sondern so, oh, es ist das Lied immer noch zu Besuch. Oh, ich habe Lust, dort mitzusingen, ich habe dort Lust, mitzufühlen. Vielleicht sogar noch, wenn du von neuem heimläufst, heute oben. Könnte es ja sein, dass eben dieser Song dir nachläuft. Und ich möchte euch ausholen, wieso ich da in die Sendung gebracht habe. Ich bin den Sivert Heuem schauen, im Frisson, glaube im März. Und der nimmt ja manchmal noch so Vorbands mit. Und der hat den King Husky mitgebracht. Und der King Husky spielt eigentlich normalerweise Gitarre. Bei Quellertag. Das ist so eine sehr, sehr wilde norwegische Metalband. Und in seinem Solo-Projekt tut er wieder Landa einfach Gitarre spielen, elektrische und akustische, und singen. Und hat so einen ganz, ganz schönen, poppigen Indie-Sound. Mit so schönen, cleveren, intelligenten Text, dass man wirklich ganz genau muss anhören, was er jetzt meint. Weil der Song heisst Hurry Kane. Also bitte Kane, Mann mit Namen Kane, tut pressieren. Aber er singt dann auch noch im Text von einem Hurricane, also von einem Wirbelsturm. Aber er singt dann auch wieder, dass er mit deren unterwegs ist. I've been out with her again. Und du musst einfach wirklich gut parat sein und gut mithören, um herauszufinden, wo er jetzt gerade steht im Song. Und ich habe das beim Konzert mega gut mitbekommen. Ich bin dann noch kurz mit ihm quatschen und habe gesagt, dass ich den Text einfach richtig lässig finde. Und er hat sich voll gefreut, dass ich es gecheckt habe. Und dann haben wir gerade so einen schönen kurzen Moment miteinander gehabt.
1: Es ist ja auch spannend, dass es, glaube ich, zwar drei verschiedene Bedeutungen sind, aber eigentlich alle ähnlich etwas ausdrücken. So die Eile vom, auf dem Hurricane, aber auch von dem, die Person zu treffen. Also, mega flashig. Die
2: Dringlichkeit ist überall drin. Und es geht ja auch um Nähe. Das Gegenteil von Weite und Ferne.

0: So. Simau Passa Diaco 2019 erschienen. Auch wieder ein Tanzbar, den sie hier mitgebracht haben.
1: Tanzbar, aber ein bisschen traurig. Also, weil jetzt habe ich doch auch noch den Text angeschaut. Und die Person, das lyrische Ich vom Song, ist irgendwie am Tiefpunkt angekommen und erzählt von dem Albtraum. Die andere Person, wo sie wahrscheinlich sehr sich verbunden fühlt, nicht mehr sehen zu können. Und das ist einfach so ein schöner Spruch. «O toccato il fondo, o toccato il fondo.» Wow, so die Tiefe. Ja, ich glaube, das spüre ich mega schon nur im Klang von der Sprache.
0: Und es ist ja das Gegenteil von dieser Tiefe, die man manchmal suchen, wenn man nach Berührung suchen oder nach Verbindung, so eine tiefe Verbindung oder tiefe Gespräche. Das ist so ein dunkler Tiefpunkt, den er erreicht hat. Und gleichzeitig weiss er, pass an, es wird vorbeigehen.
1: Aber ist nicht auch der Tiefpunkt eine mega neue Berührung mit sich selber? Mit dem Urschmerz vielleicht auch?
0: Ja, bestimmt.
1: Dass alles irgendwann vorbeigeht.
0: Ich gehe ja unterdessen gerne an die Stelle an, aber bin nicht sicher, ob auch das lyrische Ich das gerade gerne gemacht hat oder ob es eingeladen hat. Es ist ja nicht so einfach, denn sich dort auch anzugetrauen.
1: Ich traue mich auf jeden Fall wieder an den Ort hin, nach dem interessanten Jingle, der jetzt hier wieder kommt. Hebt euch fest.
0: Hebt euch fest oder hebt schnell 30 Sekunden die Ohren zu. Nein, es sind nur 14, es fühlt sich auch viel länger an. Und dann kommt nochmal ein wunderbares Gedicht aus der Federn von Alice Sago.
2: Gottes Willen, warum bin ich verurteilt, diese Art Literatur zu lesen? Das ist miserable Literatur. Ich finde dieses Buch auf ärgerliche Weise miserabel. Ja, und ich finde dieses Buch für mich eine Beleidigung.
1: Ein Regenbogen. Ein Regenbogen, wo der Mensch nie seine Tiefen in sich bricht. Wir fließen durch das Dunkel Violett bis zu den Enden der eigenen dunklen Flecken. Dunkelen, dunkelen, dunkelen, böse Teufel, kratzend, grollend, lachend, hüpfend über. Ein Regenbogen, ein Regenbogen.
0: Danke für den zweiten Regenbogen. Das ist ja die Frage, was am Ende vom Regenbogen ist, das sagt mir immer, sei ein Schatz.
1: Stimmt, das habe ich auch schon gehört.
0: Und letztens hat mir das jemand neu erzählt und gesagt, Habakuk, es gibt gar kein Ende vom Regenbogen, sondern wir sehen nur eine Schicht, eigentlich ist es so wie ein Tunnel, ein Regentunnel. Und wenn du ihn siehst, bist du auf der anderen Seite vom Regenbogen, also bist du der Schatz.
1: Oh.
0: Ich habe es mega herzig gefunden.
1: Jetzt wollte ich gerade fragen, wenn es jetzt wirklich real wäre, ob du den Schatz suchen. Aber das ist fast die schönere Geschichte.
0: Du musst es dann einfach wieder erkennen, so wie im Song Beautiful von Chris Aguilera bzw. von Linda Perry. That you're fucking beautiful. Dann geht es schon. Mhm. Dann kannst du vielleicht auch selber suchen. Mhm. Jetzt kommt nochmal Besuch. Ich muss heute gar nicht so viel machen, nur so ein bisschen Gastgeber sein. Das ist recht angenehm. Ich habe so tolle Gästin dort, alle sagen mit ihren Gedichten, so ein gutes Gegenüber für Fragen und Gedanken und Philosophie. Und jetzt kommt auch noch der Luzi in die Sendung, der immer eine Möglichkeit hat, wenn ich ihm einfach Freipass gebe. Und heute hat er bis kurz vor der Sendung mir nicht gesagt, was es ist. Und dann hat er gesagt, was es ist. Und dann hat er mir auch noch seine Anmodung geschickt. Und ich habe sie gar noch nicht gehört, was er anmoderiert hat. Und darum ist es für mich eine richtig schöne Überraschung und ich freue mich richtig fest auf seine Stimme. Ich hoffe, du dich auch.

0: Franzis Möglichkeit.
1: Transparent sein, das gehört für mich mit zu den wichtigsten Eigenschaften, die man als Mensch haben kann. Und Transparenz hat mit jedem Jahr, wo ich älter geworden bin, nur noch an Bedeutung gewonnen. Das, weil es zumindest für mich ein Prozess war, ganz hinter dem zu stehen, wo ich bin und was ich mache. Jemand, der in ihrer Musik, speziell in ihrem Songtext, sehr transparent ist, ist Phoebe Bridgers. Ungewohnt ehrlich und direkt in dem, was sie singt. So, dass es zum Teil krass tönt. Sie hat ganz offensichtlich keine Hemmungen, transparent zu sein und auch nichts zu verbergen. Das heisst aber nicht, dass sie nicht immer wieder mal Songziele einwirft, die Interpretationsbedarf haben. So wie das in einem guten Song sein sollte. Zum Beispiel «I will kill you if you don't beat me to it». «Ich bring dich um, wenn du mir nicht zuvorkommst». Ein Ziel aus dem Song «Kyoto», der von einer sehr emotionalen Auseinandersetzung mit ihrem Vater und der Beziehung zu ihm handelt. Phoebe Bridgers, «Kyoto».

0: Phoebe Bridgers mit Kyoto vom Album Punisher, das 2020 erschienen ist. Und wenn dir die Blöser sehr gefallen haben, könnte das sein, weil das der Nathaniel Walcott ist von Bright Eyes, wo sonst immer mit dem Conor Oberst zusammen Musik macht. Ein Lied über das, was wir auch immer wieder kennen, wenn wir Angst haben, tief zu fallen, nämlich das Impostor-Syndrom. Also einerseits Transparenz, so wie Luzi das gesagt hat, aber es geht auch darum, dass man nicht sicher ist, ob man das kann, was man macht. Und dann Schiss davor hat, dass man auffliegt.
1: Wie heisst das?
0: Imposter-Syndrom.
1: Ja.
0: Das hat man auch, das haben auch immer wieder Menschen, die öffentliche Vorträge halten. Oder Studierende oder sogar ProfessorInnen. Das ist einfach etwas, was uns begleitet. Und dann kann man dort auch wieder nur wachsen und dann wieder checken, ich kann es ja eigentlich wirklich. Aber das hält dann manchmal nicht bis zum nächsten Mal an, wo man dann wieder in die gleiche Situation kommt.
1: Man muss sich immer wieder stellen. Wow. Und das ist aber auch eine Kraft, die wieder neue Energie
0: voll
1: kreiert. Das ist eigentlich schon noch fläschig.
0: Darum ist es bei diesem Song auch noch so witzig, weil es ist ja so sehr lüpfig und klingt so happy, aber behandelt ja einerseits die Frage, wie das mit dieser Transparenz geht und dann aber auch, wie das eigentlich ist, so auch nicht Lampenfieber haben, sondern richtig der Schiss vor dem Auffliegen. Das ist ja etwas anderes als Lampenfieber. Lampenfieber ist einfach, du bist bereit. Das zeigt dein Körper, zeigt das Signal, dass es bereit ist, und das ist nochmal eine andere Nummer. Yes.
1: Also dedicaten wir den Song. Ah, der ist schon gelaufen.
0: Wir können rückdedicaten.
1: Genau, so wie wir unsere Sendung vordedicaten.
0: Genau.
1: Für alle, die noch im Kanal K jetzt wahrscheinlich noch so ein bisschen am Ausklingen sind nach der Vereinsversammlung.
0: Sie sollten langsam heim. Es ist, wenn hier Jürgen und Co. Überstunden machen. Es ist oder ja schon Mitternacht jetzt.
1: Helfen aufräumen.
0: Ja, helfen auf, fangen Sie mal auf, aufräumen hier. Der Besen, wisst ihr, wo er ist? Der ist im Partner dort hinten, rechts, neben dem Lavabo.
1: Grüße aus der Vergangenheit, Alice Sager und
0: Marco Giga. Am Ende von der dritten Stunde gibt es einen Vollmond-Song, der gleichzeitig eine akustische Version ist und wo es gleichzeitig dazu ein total herziges Video gibt.

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1: So gut wie heute hat der Jingle noch nie gepasst, weil Bon Scott ja davon singt, dass irgendeine Uhr von einer Kirche Mitternacht schlägt. Und das ist jetzt gerade der Fall. Jetzt, wo du da zuhörst, was wir hier machen. Und Vollmond-Rubrik ja eben auch, weil es ein Lied ist, wo es um den Mond geht. Und weil im Mai ist es besonders. Wir haben zweimal Vollmond. Am 1. Mai haben wir Vollmond gehabt, 1923. Ich habe Befürchtungen gehabt, dass es recht ausartet mit Sachen auf der Straße, aber es ist, glaube ich, gar nicht so krass gewesen, was ich einmal gelesen habe und mitbekommen habe. Und Ende Mai, am 31. ist eben dann nochmal Vollmond. 10:45 am Morgen. Du kannst dir ja etwas Schönes ausdenken, um den zu machen. Es ist eine besondere Vollmond, es ist ein Blue Moon. Weißt du, was du machst am 31. Mai?
2: I'm getting blue.
1: Blue baby deep baby day.
2: Nein, aber Mond ist ja auch eben so ein Thema, wo eben die Tiefe zeigt und so ein die Nachtseite vom Leben und dass man dort so ein vielleicht ganz neugierig und mutig kann forschen.
1: Ich hoffe, dass ich kann forschen an diesem Tag. Das ist eine blöde Wörterkombination da.
2: Weil die ganze Welt ist dann so in dem milchigen Licht und man erkennt Sachen, die Reflexion von der Sonne, die aber nicht um ist. In der vollen Ladung.
1: Voll. Wenn alles so läuft, wie ich mir vorstelle, habe ich dann schon zweimal an meinem neuen Zwischenort übernachtet und habe den Vollmond bei einem Zmörgeli mit den Mitbewohnern dort geniessen zu Bern.
2: Und das machen echt die HörerInnen?
1: Sollen sie doch einen Leserbrief schreiben oder einen LeserInnenbrief. Zum Song. Es ist der Christoph von May, ganz, ganz toller Sänger, singt Französisch. Der Song ist dieses Jahr in der Studioversion erschienen, auf dem Album «Fête foraine». Und letztes Jahr haben sie eben schon eine Live-Version aufgenommen, wo sie einfach so ganz, ganz herzig zusammen sitzen und singen. Und der Mensch, der singt, der Christoph May, der sieht total gefreut aus. Er hat einen ganz, ganz besonderen französischen Dialekt. Und es ist auch ein besonderes Lied für ihn. Weil er singt einerseits vom Mond, aber er singt auch von mütterlicher Liebe. Das ist ein Lied, das er seiner Mama gewidmet hat. Und wenn du ihm jetzt zulässt, merkst du, dass ihm das ganz nachgeht. Und dann kannst du dich jetzt auch verbinden mit Menschen, die dich möglich gemacht haben in deinem Leben. Ob sie lieblich gewesen sind oder nicht. Vielleicht hast du nicht so eine tolle Mama gehabt und hast jemanden gefunden, der diese Rolle hat können für dich übernehmen. Das wünsche ich dir am Übergang zu der dritten Stunde, auch in deinem Herz, der Marco Gigo.

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2: Alice Sager.
1: Genau, ich habe einen Großteil von der Musik mitgebracht und Alice hat auch ein Hampflied mitgebracht und vor allem ein grosses Hampfle-Gedicht. Da haben wir schon ein paar gehört und die passen alle wunderbar auf magische Art und Weise zum Thema Höhe, Weite und Tiefe. Und jetzt, damit wir den Leuten noch ein bisschen Zeit geben zum Durchschnaufen, ist es ja für mich immer so eine Ehre zu merken, dass die dabei sind, wenn wir das machen, das Radio machen, auch wenn es manchmal ein bisschen zeitversetzt ist. Es ist so eine schöne Aufgabe, die mich hier gefunden hat. Und ich möchte es auch schon in der 99. Sendung sagen. Es ist mega schön, dass du auf der anderen Seite vom Äther da bist. Es fühlt sich für mich immer wieder an, als wie in diesem Lied hier von Fortuna Ehrenfeld.
3: Diese Gruppe seltsam auf dem Weg ins Paradies.
1: Und unterwegs immer so eine Schatzkarte finden und eine Schatztruhe finden. Und dort drin hat es ganz viele Lieder, die mit uns etwas macht, wenn wir es zulassen. Und dann können wir auch über das reden, wo wir vielleicht noch nie oder noch nie allein Spruch gebracht haben. Weil mir es wichtig ist, dass wir da in dieser Sendung auch so einen musikalischen Achtsamkeitsmoment haben, Ende Woche, so einen langsamen Übergang von der Woche ins Wochenende. Und es schnauft doch gerade nochmal. Es gibt noch mehr.
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1: Mehr ist nie genug. Ich bin gerne noch mehr.
2: Das ist wirklich ein Geschenk, das du den HörerInnen machst mit neuen Songs, die dich beschäftigen, die aber auch mega tief gehen und können berühren. Und wahrscheinlich auch jeden auf eine ganz andere Art. Und die Leute haben natürlich nicht gesehen, dass du noch ein Ballett-Pirouette machst und kannst machen.
1: Das ist ja das Schöne an dem, dass das so nicht Fernsehen ist, sondern dass man am Boden liegen kann, wenn man liegt, dass man, wenn man lange auch aufs WC geht. Das ist richtig angenehm. Ich muss, glaube ich, mal eine Sendung zum Thema nackt machen und dann auch Blut sein. So.
2: Okay.
1: Aber mit jemandem, der das auch möchte. Also. Und Vorwarnung.
2: Es gibt sicher coole Lieder dazu.
1: Mir kommt gerade auf Anhieb keinen Sinn, aber ich finde die Idee gut. Also, vielleicht auf die 111. Sendung oder so. Im Mai in einem Jahr wäre das. Genau. Bist du bereit für nochmal ein Gedicht und für nochmal den Jingle, ja, wo du diskreditiert hast? Also wenn wir das nochmal machen, Frau Sager, dann bring bitte einen schönen Jingle mit.
2: Ja, ich mache einen neuen Jingle. Nein, ich glaube, es muss genau so sein und es ist richtig. Und jetzt kommt ein Gedicht, wo es eben um den Drang geht, in die Höhe zu gehen als Mensch und dass das eigentlich irgendwo auch okay ist. Ich habe aber auch noch so ein bisschen das Thema Sprachspiel und Wörter und Bedeutung von Wörtern verarbeitet.
1: Yeah.
2: Und es kommt ein Zitteraal vor. Es passt vielleicht zu dem, jetzt habe ich schon wieder vergessen, das Phänomen, wenn man Angst hat, plötzlich zu versagen.
1: Imposter Syndrome.
2: Genau, ja.
1: Okay, dann lassen wir den Jingle jetzt schädigen und dann kommt der Zitteraal.
6: Gottes Willen, warum bin ich verurteilt, diese Art Literatur zu lesen? Das ist miserable Literatur. Ich finde dieses Buch auf ärgerliche Weise miserabel. Ja, und ich finde dieses Buch für mich eine Beleidigung.
2: Der Zitteraal schnellt empor und holt sich ein kleines Flieglein. Flieglein. Der Zitteraal zittert wie wild, als er es verdaut. Und sein Bauch wächst. Er geht an Land und frisst sich durch ein Dorf voller Marienkäfer und Mariposas. Bevor er ja merkt, dass Mariposas eigentlich Sommervögel oder Schmetterlinge sind. Da versteht er auch, dass er gar nicht zittern muss. Nur weil er so genannt wurde. Er nimmt ein Darlehen auf. Er nimmt sich eine Zitteraalfrau. Er nimmt ein queeres Stück Liebe. Er spielt Platons Ideenspiel. Und dann und verschwindet in der Ideenwelt. Wo ging er hin? In die Höhe, empor. Wohin sonst? Lachst du jetzt wegen dem Jingle?
1: Nein, wegen deiner Poesie. Weil sie landet einfach nochmal an einem anderen Ort, wenn ich dich höre und wenn ich dich nicht nur lese. Also, es ist für euch draußen wahrscheinlich auch grandios, aber stell dir doch mal vor, du hast eigentlich so eine exklusive Lesung im Radiostudio. Was für eine Ehre ist denn da?
2: Ja.
1: Das ist eben auch ein Geschenk, das du hast. Mit deinen Wörtern und Wörtli und Wortspielereien. Und mutigen Experimentieren, was mit Sprache alles möglich ist an Abbilden von Innenwelten, von inneren Landschaften.
2: Ich nehme das mal so an. Was gibt es song-wise?
1: Song-wise gibt es einen neuen, wo man wo er beschreibt, dass etwas endlich aufhören soll. Darum ist es wieder eine Doppelrubrik. Und es kommt dann nach dem Song nochmal so eine.
5: Neu. Neu. Neu.
7: Stopp!
1: Die Rubrik hat ja, also die Stopp-Rubrik hat ja eigentlich so unterschiedlichen Charakter. Manchmal sind es einfach Lieder drin, die Sachen beschreiben, die endlich vorbei sein sollten. Manchmal aber auch ist es so ein Experiment, ein mir wichtiges Lied zu hören, das so ein bisschen sperriger ist und also den Muskel vom offener Hören ein bisschen zu trainieren. Und der geht jetzt richtig lang. Vielleicht ist das auch ein Grund, zum sagen, ist mir ein bisschen zu lang, geht 6 Minuten. Und das ist einer von Tori Amos, ihrem neuen Album. Und sie rechnet eigentlich ab mit vielen Männerfiguren. Es ist eine metaphorische Geschichte über den Kampf der Demokratie gegen die Tyrannei und über das, was im Moment passiert, nämlich, dass die Demokratie abscheulicherweise und überhaupt nicht zufällig abgebrannt wird in Echtzeit durch Menschen, die man gar nicht mehr nennen. Ihr wisst, wer die sind. Und die Protagonistin in diesem Song ist eben eine Ehefrau von einem Milliardär. Die ist so fest geschwächt worden, dass sie ihre Stimme vergessen hat. Und der Song kritisiert natürlich, wie Milliardäre ihre immense politische Macht haben und die, frech wie sie sind, immer weniger verbergen und versuchen, die Strömungen zu ihren Gunsten zu lenken, ohne Rücksicht auf die Arbeiterklasse. Und insbesondere vulnerable Personen wie Nichtmänner. Darum ist das eine wunderbare Abrechnung mit unseren patriarchalen Strukturen in einem sehr, sehr eindringlichen Soundkleid. Und ich habe es richtig genossen, den Song live zu sehen, an meinem Geburtstag in Freiburg im Konzerthaus. Oh yeah.

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1: Tori Amos mit Shush. 2026 in diesem Jahr erschienen auf ihrem fantastischen neuen Album In Times of Dragon. Und die, die mit dem Werk von Tori Amos vertraut sind, haben gemerkt, dass es ganz am Schluss vom Song heisst Silent All These Years, so wie der eine von ihren sehr, sehr berühmten Songs aus den 90ern. Weil für die Sachen, die sie hier beschreibt, sind wir viel, viel, viele Jahre lang zu still gewesen. Genau. Wir machen die Rubrik länger. Es gibt nochmal einen, der sagt, es längt. Also stopp, es soll etwas aufhören. Und auch einen, der frisch erschienen ist. Nämlich Ende Februar. Ende Februar hat die Band RC Plane, Modellflugzeug heissen die, darum in der Sendung Höhe, Weite, Tiefe, eine neue Scheibe rausgegeben. Und die machen wütend optimistischen Crossover-Rock mit Gitarre-Riffs und Sprechgesang. Das sind vier Jungs, der Johann Grillebeck an der Gitarre, der Lorenz Gruber am Gesang, der Andreas Ritter am Schlagzeug und der Timon Seidel am Bass. Und ich habe die vier Jungs kennengelernt, das sind ganz, ganz witzige. Und ich habe gesagt, komm, wir machen eine Schweizer Premiere im Radio. Da haben sie gesagt, mega gern. Und sie haben sich nicht ganz einigen, welchen Song sie wollen vom Album Prisoners of Perspective. Und gesagt, ja, weißt, im Notfall nimmst du einfach Mother Earth, weil das ist eine, wo anklagt oder sich darüber beklagt, wie wir mit unserem Heimatplanet umgehen. Und weil die Jungs gut vorbereitet sind, haben sie auch so eine Anmoderation gemacht, so eine allgemeine. Und die hören wir jetzt, das macht der Johann selber. Und dann kommt der Song. Und mir gefällt es total, wie es mich an die guten alten Zeiten von Rage Against the Machine erinnert. Der Bass ist mega toll gespielt. Und es ist verspielt und witzig, auch musikalisch jetzt immer wieder so verrückte, freche Einlagen drin. Nimmt mich dann Wunder, wie es dir gefällt, Frau Sager.
2: Hey Leute, hier ist der Johann von RC Plane und ihr hört jetzt einen Track aus unserem neuen Album Prisoners of Perspective. Wir haben diese Songs nicht nur geschrieben, sondern auch das Album produziert, von den Aufnahmen bis zum Mastering, sogar das Booklet und Coverfoto. Deswegen sind wir besonders stolz, euch diese Songs jetzt endlich zeigen zu können. Viel Spaß!

0: RC Plane mit Mother Earth, wo anklagen, wie wir mit unserer Mutter Erde umgehen, erschienen auf ihrem Album von dem Jahr Prisoners of Perspective. Gefangen in der Perspektive, wo wir drauf schauen.
1: Du hast ja noch gefragt, Marco, was es so auslöst. Ich finde es mega spannend, so die Form, die es hat, so, weil es so mega klar also es löst mega schwierige Gefühle aus, wenn man das wie so gegen Mutter würde singen. Oder es ist auch irgendwo durch ironisch, aber gleichzeitig passiert das die ganze Zeit gegenüber der Natur. So, das ist mega intensiv, so zu hören in der Form, zusammen mit dem Inhalt so, und mit dem Widerspruch. Das habe ich jetzt so erlebt, dass es wie so ein bisschen in die Seele hineinschlägt. Also, genau. Die Wirkung ist auch gekommen.
0: Obwohl, es ist wirklich so eine heftige Sache. Und wieso auch clever gelöst. Also es wird dann so persönlich, oder?
1: Mhm.
0: Weil gleichzeitig ja geht es um Mutter Erde, aber es geht auch um alle die Mütter, die schlecht behandelt werden. Danke für das Abbilden vom Song und teilen, was du gerade erfahren hast. Es kommt noch einmal. Das Meisterstück.
1: Ich muss noch etwas sagen.
0: Genau. Unbedingt.
1: das habe ich eigentlich gar nicht beabsichtigt, zum vortragen, das Gedicht. Aber es ist, ich erzähle auch noch Märchen und habe jetzt gerade das Märchen, das ich erzähle, über eine Prinzessin, die sich ein Diadem aus Morgentau wünscht. Und für mich ist so mega die Message halt, dass man wie das, dass nicht möglich ist und dass man wie so den Moment schätzen soll. Und also es ist halt der Moment, und was der Moment einem gibt, ist viel mehr wert als die Edelsteine. Aber gleichzeitig hat es mich auch herausgefordert, in dem Sinn, dass es halt wieder eine Prinzessin ist, also auch eine Frau, die wieder irgendwelche Wünsche hat. Genau, darum bin ich auch mit dem Märchen ambivalent und habe dazu das Gedicht mitgebracht.
0: Okay, dann kommt jetzt aber gleich der Jingle und dann kommt das Gedicht und dann kannst du auch noch sagen, wenn du das nächste Mal Märchen machst und erzählst und wo.
2: Um Gottes Willen, warum bin ich verurteilt, diese Art Literatur zu lesen? Das ist miserable Literatur. Ich finde dieses Buch auf ärgerliche Weise missraten. Ja, und ich finde dieses Buch für mich eine Beleidigung.
1: Es war einmal eine Prinzessin, die wollte ein Diadem aus Tropfen von Morgentau. Sie wollte ein Cappuccino, wo der Schaum nie verflüssigt. Sie wollte ein Auto, das nie aufhört zu fahren. Sie wollte ein Lover, der nie aufhört zu zahlen. Es war einmal eine Prinzessin, die wollte selbst wollen, selbst Rebellin sein, selbst gesehen werden, ohne Seidenkleid, das ihr die Gesellschaft gewaltvoll an den Körper genäht.
0: Das ist nicht einfach verdaubar, aber das Wichtigste.
1: Ja, und jetzt weiß ich gar nicht, ob ich Werbung machen für meine Märchenstunde.
0: Ja, doch, doch.
1: Ja. Es ist halt, ich glaube, gleichzeitig brauchen wir Geschichten. Und wir sind ja noch als Gesellschaft in dem Veränderungsprozess, wo wir neue Narrative suchen, finden, was passt für uns. Und es muss ja nicht alles schlecht sein, aber es kann über so eine Figur zum Beispiel auch etwas thematisiert werden, wo wichtig ist zu sagen, und gleichzeitig kann die Geschichte aber auch eine andere Dimension haben. Genau. Darum kommen wir Märchen hören in der Galizia Bar in Olten am 7. Juni. Das ist ein Sonntag ab 5 Uhr.
0: Sehr schön.
1: Schleichwerbung.
0: Nicht Schleichwerbung, es ist offizielle Werbung für uns Kunstschaffende. Weil meines Erachtens ist auch Radio machen auch Kunst und Literaturvorträge und Märchenvorträge, und einordnen ist ja auch so Zeit geneigt, sich auseinandersetzen mit Geschichten und Stoff, wo ja gar nicht so oft in einem kollektiven Kontext stattfindet, so in Silos, wie wir im Moment leben.
1: Ich glaube, das ist für mich auch der schönste Moment von Merli erzählen, dass man in dem Kreis ist von Menschen und sozusagen zusammen verschmilzt zu dieser Geschichte und zu dem Erleben. Und dann kann auch verhandeln, was nehmen wir mit, was bleibt zurück.
0: Voll. Ja. Mehr von dem. Jetzt kommt ein ganz kurzes Stückchen Musik, Frau Sago. Und es nimmt mich Wunder, ob du es erkennst. Es war eines der Lieblingslieder von meinem Grossvater. Hat mein Vater mir erzählt.

0: ohne Text, aber es war noch die Zeit, gewesen, schon 1974, es war die Zeit, gewesen, wo Fliegen oder über den Wolken sein also legendär viel Freiheit versprochen hat. Hast du das herausgefunden?
1: Ja, es steht auf meinem Blatt, wie auf Wolken.
0: Du spickst?
1: Philipp Walter.
0: Nein, das Blatt ist einfach beschissen.
1: Aha, okay, nein, ich habe es nicht erkannt.
0: Der Ausschnitt ist vom Reinhard May, seinem Song «Über den Wolken».
1: Das haben wir in der
0: Freiheit
1: Schule müssen singen.
0: «Wohl grenzenlos sein». Ja. Genau, und du sagst, es ist ein richtiger Moralverb dort, du müssen. die würde ich eben sehr gerne abschaffen, die Moralverben sollen müssen können dürfen. Und dann würde es mich sehr interessieren, könnte man den Würde noch sagen? Doch, Würde kann man sagen, ist würdevoll. Wie das denn anders wird in den Kontakt mit den Leuten, wenn man nicht mehr sagen kann, jetzt muss ich Hausaufgaben machen. Sondern jetzt habe ich Hausaufgaben gemacht. Das würde sich etwas verändern.
1: Und wo würdest du das Würde hin tun?
0: Würde ist ein würdevolles Wort.
1: Okay.
0: Das
1: also
0: würde ich so behalten.
1: Gut, also, behalten wir.
0: Aber da könnte man dann sagen, dass Konjunktiv würdelos ist. Das könnte man auch machen. Okay, was ja auch wieder grammatikalisch wahr ist. Ich verirre mich. Ich wollte mit dem Ausschnitt vom «Über den Wolken» von Reinhard May auf eine neue Variante von diesem Song hinweisen von Philipp Walter. Der hat einen Track gemacht letztes Jahr, der heisst «Wie auf Wolken» vom gleichnamigen Album. Es ist so Deutschpop auf eine Art. Und es ist nicht eine direkte Antwort, aber es ist wie so die Frage, wie es denn auch ist, wenn man auf der Wolke oben ist. Wir haben am Anfang der Sendung die 9. Wolke gehört. Jetzt hören wir, wie sich der Philipp Walter fühlt, wenn er auf Wolke ist.
1: Schon fast eine Abrundung, aber wir haben noch
0: eine halbe Stunde. Wir haben noch ein bisschen Zeit. Es hat sogar noch ein Liedli von dir noch mehr Platz.

0: Wenn die Zogen wegfliegen, wie auf Wolken. Schön, oder? Und es ist doch ein bisschen Antwort auf das, was Reinhard May. Wenn alle Ängste, alle Sorgen bleiben darunter verborgen.
1: Ich glaube, so, dass sich stellen dem immer und die Tiefen wieder zu suchen, ist ja auch wichtig. Aber manchmal darf man ja auch ein bisschen in den Wolken verschwinden.
0: Und ein Campari Soda nehmen. Kann man ja auch im Flugzeug.
1: Stimmt. Und das, also das Gefühl ist schon übergekommen jetzt bei diesem Song.
0: Schön in diesem Synthi-80er-Kleid. Mir gefällt es. So, jetzt kommt schon so ein toller Song, wo ich aber gar nicht so genau weiss, warum ich ihn kenne. Und das bedauere ich jetzt. Das ist die Rubrik Jazz vor Mitternacht, wo jetzt eben heute Jazz fast eine Stunde nach Mitternacht ist.
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0: Und es fuchst mich wirklich ein bisschen, dass ich nicht mehr weiss, wie ich auf den Gitarrist gestoßen bin, der Bill Orcutt heisst. In San Francisco daheim. Hat ein total cooles Album rausgegeben, vor gar nicht so langer Zeit, wo heisst How to Rescue Things. Und das ist einfach super. Also rein schon der Albumtitel finde ich super, erinnert mich an das fantastische Buch, wo ich die Autorin nicht mehr weiss, wo heisst Verzeichnis einiger Verluste. Wo also einfach so Kurzgeschichten drin sind von Sachen, die man verloren hat. Und das ist ja jetzt die Antwort darauf, wie kann man denn diese Sachen retten. 2024 erschienen. Ganz, ganz verschrobene, jazzige Gitarrenmusik, weil er nur 4 Seiten hat, statt 6. Da könnte man meinen, ja, das tönt nach Keith Richards. Nein, nein. Das ist ganz anders und voll berührend. Und der Song, der mich wirklich gut abholt, ist Sanctuary, also Zufluchtsort. Das brauchst du ja manchmal, wenn es ein bisschen zu hoch war, wenn es ein bisschen zu weit war, oder ein bisschen zu tief war, ein sicherer Ort, um dich auch noch mal ein bisschen besinnen. Und die Gelegenheit will ich dir geben, dass du noch mal gut nachspüren kannst, du auf der anderen Seite, du zuhörende Person. Jetzt, wo du auf die verrückte Reise in die Weite, in die Tiefe und in die Höhe eingelassen hast, was bleibt denn jetzt übrig? Und inwiefern ist es auch ein gegenteiliges Erleben zu dieser jazzigen Musik, die jetzt folgt? Viel Spaß an deinem Zufluchtsort.

0: Okay, wie sagt man das auf Deutsch? Verschroben.
1: Es hat für mich auch etwas Radikales. Vielleicht etwas Surrealistisches.
0: Und so die Gleichzeitigkeit von diesem wunderschönen Gesang mit dieser eher dreckigen Gitarre, die doch eine nette Melodie spielt. How to rescue things.

0: gleichzeitig Freude am Leben haben und darüber trauern, dass man jemanden verloren hat. Das ist ja gleichzeitig möglich. Zum Beispiel. Oder total happy sein und sich der Zehen anschlagen. Und dann doch ein bisschen happy bleiben und gleichzeitig richtig fest Schmerzen haben, kleine Zehen.
1: Und wie war es mit dem Zufluchtsort?
0: Ja, du musst halt einfach hin, wenn du hast. Und sonst kannst du dir einen vorstellen. Weil es ist dann dein. Ich gehe ja sehr gerne in die Berge. So ab dort, wo es keine Bäume hat, ist es sehr zuflüchtig für mich. Und dann gibt es auch so einen inneren, den ich habe. Und der ist eher am Meer. Unser Rust. Steiniger Strand.
1: Bei mir ist es, glaube ich, so ein See in Finnland, wo ich als Kind viel hier bin. Und was ist es bei den HörerInnen so?
0: Ja, vielleicht haben wir ihn ja gefunden. Während dem Song Sanctuary, den wir gerade gehört haben. Wenn es so gegen Ende geht, bin ich immer noch verpflichtet, das Rätsel zu lösen, damit es ein bisschen einfacher ist, die über 100 Lieblinge von meinen Sendungen zu finden. Weil es hat ja dann am Anfang einen gehabt und irgendwann drei. In der ersten Stunde war es Ganda mit Zemlya, die ukrainische Sängerperson, die hier erzählt, wie es ist, heimzugehen nach der russischen Invasion. Und dann in der zweiten Stunde gegen Husky, wo nicht so ganz klar ist, ob es Hurricane ist, Hurricane oder der Hurricane. Und in der dritten Stunde Schasch von der Tori Amos, weil der ist mir jetzt auch gerade nochmal so tief rein wie am Konzert. Bin ich froh, dass ich die lange Nummer mitgebracht habe.
1: Das ist jetzt ganz ohne Trommelwirbel verkündet.
0: Ja, wer will dazu applaudieren? Wenn du es herausgefunden hast, ist geil, dann sag mal, dass du es herausgefunden hast. Und wenn du Lust hast, mir auch noch mitzuteilen, welches deine Lieblings sind, dann findest du mich in den Untiefen und im Nirvana von den Internets da. Findest du mich schon, wenn du mich suchst. Ich möchte dich schon ein bisschen gefunden werden, gell? So. Und wenn du sonst dich sonst bei mir melden kannst, du ja sonst bei mir melden, dann hast du ja alle notwendigen Kontaktinfos. Genau. So. Noch einmal der Marcel. Und noch einmal Alice mit einem Gedicht. Und dann packen wir es langsam ein.
1: Ich muss da etwas sagen.
0: Ich weiß.
1: Also das. das Gedicht verbindet vielleicht einen Zufluchtsort von dir innen mit dem Zufluchtsort, den ich habe, weil ich mega gerne in der Uni in der Bibliothek bin, weil ich dann so die Präsenz von all diesen Büchern spüre. Und es ist auch recht surrealistisch, weil es so die zwei Orte zusammenbringt.
0: So, jetzt darf ich den Marcel bringen, gell?
1: Radikalformel.
2: Gottes Willen, warum bin ich verurteilt, diese Art Literatur zu lesen? Das ist miserable Literatur. Ich finde dieses Buch auf ärgerliche Weise miserabel. Ja, und ich finde dieses Buch für mich eine Beleidigung.
1: Ich nehme jetzt den Strandhut und schlender zur Uni. Irgendwas ist falsch. Ich lege mein Tuch aus zwischen den Regalen. Die Neonsonne scheint röhrenhaft zwischen den Bücherblättern, fällt das Licht in kühlend Schatten. Sonnencreme Spitzen, ich schreibe Meerwellennovellen. Und der Bademeister Bücherinspektor verweist mich, nicht zwischen den Gestellen und Schirmen zu liegen. Dann halt nicht. Ich hol mir ein Eis und da treffe ich dich. Ganz zufällig. Irgendwas ist richtig.
0: Nochmal ein verspieltes Gedicht von der Alice Sager. Und die sind noch nie erschienen. Die ist einfach exklusiv in dieser Sendung hören. Und wenn es dir gefallen hat, dann kannst du die Sendung nachhören. Auf soundcloud.com/chapeau. Du wirst dann dort anfinden. Um unsere Stimmen nochmal zu hören und vor allem auch Gedicht, das Alice mitgebracht hat.

0: Ja, und an dieser Stelle vielleicht auch nochmal danke, dass ihr vorbeikommt und wir die Sendung hier im Voraus aufgenommen haben. Für den Freitag, wo gleich der Vollmond kommt. Also morgen.
1: Ich glaube, jetzt sind langsam alle Betrunkenen von der Vereinsversammlung heimgegangen, nehme ich an. Oder liegt da noch jemand im Gang?
0: Ach die.
1: Es ist eher, dich tot zu haben, Alice, weil ich mache ja so richtig gerne Sachen mit Leuten zusammen. Weil es dann einfach gerade nochmal so ein bisschen anders wird, als man denkt. Und dann überraschender und dann passieren Sachen, die zusammenpassen, obwohl man es nicht geplant hat. Und das haben wir heute auch wieder mehrfach gehabt, dass das Gedicht einfach so, ohne sie so genau kuratiert an die Stelle gesetzt, einfach so im Flow der Sendung weiterfolgen und die Sachen sich gegenseitig unterstützen und tragen und heben. Und das geht nur, wenn mindestens zwei kreative Seelen zusammenkommen und da etwas ausprobieren und etwas Einmaliges machen. Genau. Weil einmalig genauso wie jetzt wird es ja nicht mehr. Aber wir machen das einmal wieder und dann wird es so wie dann es werden wird.
0: Mhm. Mega cool, wenn man so mitflowen kann mit dem, was einem auch ein bisschen geschenkt wird.
1: Ja, genau. Der letzte Song ist nochmal einer von dir und ich habe ihn in eine Doppelrubrik reingepackt.
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1: Wegen der Vereinsversammlung habe ich die Möglichkeit gehabt, trotzdem 3 Stunden zu senden und das Nachtprogramm, das Grandiose, das unsere Musikredaktion zusammenstellt, fängt erst um 1 an. Darum herzlichen Dank an euch, die noch am Party machen sind vielleicht. Es geht dann nach dem letzten Song weiter durch die ganze Nacht mit K-Tracks, Dub, Hip-Hop, Ambient, alles, was man sich vorstellen kann, was man so braucht während einer langen Nacht. Und es ist wirklich meines Erachtens das best kuratierte Musikprogramm von der Schweiz, weil es ist nicht einfach eine Playlist, die chattert und zufällig, sondern es ist handverlesen in eine richtig schöne Reihenfolge gebracht. Und da möchte ich nochmal Chapeau sagen, unserer wundervollen Musikredaktion. Und wir lassen das Raumschiff von dieser Sendung immer lang, damit man nochmal genug Zeit hat, um übergehen zu dem, was dann nachher ist. Das ist auch nochmal die Möglichkeit, das Herz nochmal ganz aufzumachen, den Geist nochmal ganz aufzumachen und den Willen auch nochmal ganz aufzumachen, um alle die offenen Stränge zum Thema nochmal zu einem gemeinsamen Geflecht zu verweben. Schön bist du da gewesen, Frau Sager. Magst du erzählen, warum der dich berührt, der längere Song, der jetzt kommt?
0: Also, tatsächlich kann ich gar nicht so viel zu dem sagen. Einfach auch ein Gefühl von Bewegung. Ja, und in Bewegung kommen, wenn man vielleicht in einem Bereich ein Zeit lang stehen geblieben ist. Kryptisch zum Schluss, wie immer.
1: Also, man könnte sagen, poetisch.
0: Wie man es will.
1: Mich hat auch bewegt und ich habe gedacht, ja, ich hätte ja einen längeren gehabt, den ich am Schluss da hätte, den ich mal entworfen habe. Dann mache ich jetzt einfach in die nächste Sendung, weil die nächste Sendung ist ja meine 100. Da kommt Bernhard Spielberg zu Besuch, zum Gast geben in meiner eigenen Sendung. Und dann kann ich voll gut diesen Song am Schluss der Sendung tun. Ich tue natürlich noch nicht verraten. Weil das ist, wie das Risiko besteht, dass ich mich nochmal umentscheide im Verlauf des Monats. Weil ich wollte ja auch ein bisschen den Soundtrack von meinem Leben mitbringen, wobei 3 Stunden lang ja nicht für 45 Jahre. Schön bist du da gewesen heute, Alice. Schön bist du da gewesen auf der anderen Seite vom Äther. Oder du am Autofahren bist vielleicht oder daheim auf dem Sofa liegst. Wenn du spazieren bist, vielleicht bist du allein, vielleicht bist du zu mehrt. Schön gibt es dich. Ich wünsche dir eine gute Nacht und gutes Ankommen im Morgen. Hab dich lieb von Herzen. Der Marco Giger.

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